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1: Es ist 3 Uhr, im Studio ist Martin Krachler. Massive russische Angriffswelle heute Nacht wieder auf die Ukraine. Aus Kiew werden Raketen- und Drohneneinschläge auch in Wohnhäusern gemeldet. Sie stehen in Flammen. Teile der Stadt sind laut dem Bürgermeister ohne Strom. Angriffe gibt es demnach auch in den Großstädten Kharkiv, Dnipro und Saporischschja. Mindestens 4 Menschen sind laut ukrainischen Behörden bislang ums Leben gekommen. Essstörungen gehören zu den häufigsten psychischen Erkrankungen bei Kindern und Jugendlichen, werden zu oft aber nicht vom Umfeld erkannt. Betroffen sind vor allem junge Frauen, berichtet Bernadette Ritter.
2: Magersucht und Bulimie, also die Essbrechsucht, zählen zu den bekanntesten Krankheitsbildern. Zur häufigsten Essstörung zählt aber das sogenannte Binge-Eating. Dabei hätten Betroffene unkontrollierbare Essanfälle. Alle Essstörungen hätten jedenfalls eine hohe Dunkelziffer, sagt Andreas Karwautz, Leiter der Essstörungsabteilung in der Kinder- und Jugendpsychiatrie des AKH.
3: Wir haben etwa 75% derer, die in Schulen wir untersucht haben, die nirgendwo Hilfe gesucht oder gefunden haben. Und wenn man weiß, wie problematisch es ist, wie ungünstig die Prognose ist, je länger diese Krankheit dauert, ist eigentlich ein Alarmzeichen.
2: Besonders bei Magersucht sei rasches Handeln entscheidend, denn diese Form der Essstörung sei unter Jugendlichen die psychische Erkrankung mit der höchsten Sterblichkeitsrate.
1: Die Deutsche Bahn kämpft weiter damit, pünktlicher zu werden, wie neue Zahlen zeigen. Im Mai waren nur 61,3% der Fernzüge pünktlich. Und für Österreichs Fußballnationalteam ist der letzte WM-Test gegen Tunesien mit dem 1:0-Sieg eigentlich erfreulich verlaufen. Daniel Kulowitz, für 2 ÖFB-Spiele könnte es aber ein bitteres Nachspiel geben.
4: Gleich 2 verletzte Spieler, das wollte Ralf Rangnick tunlichst vermeiden. Christoph Baumgartner hat schon beim Aufwärmen einen Stich im Oberschenkel bzw. Hüftbereich wahrgenommen.
5: Vor allem aber müssen wir schauen, was mit Christoph Baumgartner ist, weil das sieht im Moment leider nicht so gut aus.
4: Und zur Pause dann auch noch eine Muskelverletzung bei David Alaba.
5: Ja, der hat auch muskulär ein bisschen was gespürt. Ich hoffe, dass es nur eine Verhärtung ist, aber es war auch dann zur Halbzeit klar, dass das Risiko wir nicht eingehen, ihn dann weiterspielen zu lassen.
4: Zittern also um 2 absolute ÖFB-Superstars so knapp vor der WM. Eine MRT-Untersuchung gleich heute Vormittag soll Klarheit bringen. Entwarnung in Sachen roter Karte hingegen bei Konrad Leimer. Der Bayernstar kommt ÖFB-Informationen zufolge wohl ohne Sperre davon und wird trotz seines Torraubs beim ersten WM-Spiel gegen Jordanien wohl auflaufen dürfen.
1: Und wir kommen jetzt zum Wetter und zu Georg Brack.
6: Heute am Dienstag erwartet uns vorübergehend wärmeres und sonnigeres Wetter. Am Nachmittag hat es heute zwischen 20 und 28 Grad. Vor allem in der Osthälfte überwiegt dazu heute auch der Sonnenschein. Im Westen ziehen bald Wolken auf und bis zum Nachmittag und Abend breiten sich Regenschauer und Gewitter von Vorarlberg bis nach Oberösterreich, die Obersteiermark und nach Unterkärnten aus. In der Nacht auf Mittwoch regnet es dann verbreitet und das zum Teil kräftig. Auch am Mittwochvormittag hält der Regen noch an und mit höchstens 13 bis 21 Grad ist das auch der kühlste Tag der Woche.
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1: Es ist 4 Uhr, im Studio ist Martin Krachtler. Müssen Flugpassagiere künftig eine Strafe zahlen, wenn sie nicht zum Flug auftauchen? Diese und weitere Fragen werden heute auf EU-Ebene diskutiert. Es geht um die Reform der Fluggastrechte. Julian Kern.
2: Wer künftig nicht zum Abflug erscheint, soll eine Strafe bezahlen. Das ist nur einer von vielen Vorschlägen, die ab heute Nachmittag in Brüssel diskutiert werden. Flughafen Wien-Vorstand Günther Ofner sagt dazu:
3: Die von Verspätungen betroffen sind, die sollen entschädigt werden, aber die Gesamtkosten sollten nach Möglichkeit reduziert werden.
2: Auch der Katalog für sogenannte außergewöhnliche Umstände soll erweitert werden. Fällt ein Flug aus, weil unerwartet Pilotinnen und Piloten oder Crewmitglieder fehlen, dann sollen dafür keine Ausgleichszahlungen mehr fällig werden. Ein No-Go, sagt die zuständige Staatssekretärin Ulrike Königsberger-Ludwig von der SPÖ.
4: Wenn ich heute in ein Restaurant gehe und der Koch oder die Köchin ist krank, kann ich auch nicht sagen, tut mir leid, kriegst kein Essen.
2: Bis 15. Juni soll verhandelt werden. Erfolgt keine Einigung, bleiben die bestehenden Regelungen in Kraft.
1: In der Ukraine steigt die Zahl der Verletzten nach massiven russischen Angriffen heute Nacht im ganzen Land. Laut den Behörden gibt es mindestens 5 Tote und Dutzende Verletzte. Dänemark bekommt jetzt eine 4-Parteien-Regierung. An der Spitze der Linksmitte-Regierung bleibt die sozialdemokratische Ministerpräsidentin Mette Frederiksen. Das hat Dänemarks König Frederik X. später am Abend verkündet. Und bei den Unwettern am Wochenende in Österreich war neben den Feuerwehren auch die Wasserrettung stark gefordert. Auf den Salzkammergutseen mussten mehrere Wassersportler und Bootsführer ans Ufer gebracht werden, weil sie die Gefahren unterschätzt haben, berichtet aus Oberösterreich Jürgen Freimuth.
5: Werden die Sturmwarnleuchten am Seeufer aktiviert, dann gilt es unverzüglich, das Wasser zu verlassen und schützende Uferbereiche aufzusuchen.
6: Und zwar nicht wieder zurück an den Ausgangspunkt, sondern an das nächstgelegene geeignete Ufer und so schnell als möglich,
5: erklärt Jochen Brunner, Abschnittsleiter für das Salzkammergut. Bei der Wasserrettung beobachtet wird, dass vor allem Stand-Up-Paddler durch Wind- und Wellengang immer wieder in brenzlige Situationen kommen.
6: Dann flach auf Sub liegen und festhalten, damit ich über Wasser bleiben kann. Diese Subs haben alle so eine Leash, eine Sicherheitsleine. Die wird gerne oft ignoriert, aber wenn es mich da vom Sub runterpackt, dann ist die Sub weg, weil der Wind, die Wellen, das fliegt sofort weg, dem kann ich nicht nachschwimmen. Dann kriege ich natürlich ein Problem.
5: Bei der Wasserrettung appelliert man daher an die Eigenverantwortung der Wassersportler, eine Schwimmweste tragen und schon im Vorfeld den Wetterbericht verfolgen, kann dazu beitragen, Notlagen zu verhindern.
1: Und wir kommen jetzt noch zum Wetter und zu Georg Brack.
7: Es geht durch eine unbeständige erste Juniwoche. Heute am Dienstag überwiegt zunächst noch verbreitet und vor allem in der Osthälfte auch tagsüber der Sonnenschein. Im Westen ziehen am Vormittag schon dichte Wolken auf und die bringen im Tagesverlauf von Vorarlberg bis ins Salzkammergut teils kräftige Regenschauer und Gewitter. Die Temperaturen steigen spürbar höher als gestern, die Höchstwerte 20 bis 28 Grad. In der kommenden Nacht und morgen am Vormittag regnet es weiter, zum Teil auch anhaltend und kräftig.
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1: Im Nachrichtenstudio begrüßt sie Tom Brandenberger. Die Budgetverhandlungen mit den Ministerien seien abgeschlossen. Das hat Finanzminister Markus Marzerbauer von der SPÖ am Wochenende verkündet. Dennoch verhandelt die Regierung weiter. Es geht um das sogenannte Budgetbegleitgesetz, das eigentlich schon vergangene Woche in Begutachtung gehen sollte, aber weiterhin auf sich warten lässt. Felix Nowak berichtet.
2: Teile ihrer detaillierten Budgetpläne gibt die Regierung üblicherweise schon bekannt, bevor der Finanzminister seine Budgetrede hält. Etliche Einsparungen und Offensivmaßnahmen stehen im sogenannten Budgetbegleitgesetz. Hier ist eine Begutachtung vorgesehen, die sich aber immer wieder verzögert hat. In der Koalition will man diesem Gesetz im Vorfeld nicht allzu große Bedeutung beimessen. Es handelt sich im Wesentlichen um bereits bekannte Punkte. Dem Vernehmen nach geht es ja etwa um die Erhöhung der Körperschaftssteuer, die Änderungen bei der Arbeitslosenversicherung oder auch die Senkung der Lohnnebenkosten. Gerade bei letzterem Punkt soll es gestern noch einen Konflikt gegeben haben. Eine Einigung könnte es heute oder morgen geben. Die Begutachtungsphase könnte dann über die Budgetrede hinaus verlängert werden.
1: Bei neuen russischen Angriffen auf die Ukraine sind in der Nacht mehrere Menschen getötet und verletzt worden. In der Stadt Dnipro im Osten des Landes wurden nach Angaben der Regionalbehörden mindestens 4 Menschen getötet und 16 weitere verletzt. Auch in der Hauptstadt Kiew waren mehrere heftige Explosionen zu hören. Es soll einen Toten und 20 Verletzte geben. Kurzzeitig kam es auch zu Stromausfällen und Problemen bei der Wasserversorgung. Rund 2 Monate nach der Wahl bekommt Dänemark eine neue Regierung. Die bisherige sozialdemokratische Ministerpräsidentin Frederiksen teilte am Abend mit, dass sie eine Mitte-Links-Koalition aus 4 Parteien bilden wolle. Mit 82 der 179 Sitzen im Parlament ist es allerdings eine Minderheitsregierung. Die Parlamentswahl vor etwa 10 Wochen hatte keine eindeutige Mehrheit für eines der politischen Lager ergeben. Im Süden Italiens hat sich in der Nacht ein starkes Erdbeben ereignet. Das Epizentrum lag vor der Küste Kalabriens unter dem Tyrrhenischen Meer. Nicht weit davon entfernt liegt die Stadt Cosenza. Erschütterungen waren in ganz Süditalien zu spüren. Über Schäden ist vorerst nichts bekannt. Und Österreichs Fußballnationalteam hat die WM-Generalprobe gegen Tunesien mit 1:0 gewonnen. Österreich musste die gesamte zweite Hälfte mit einem Mann weniger spielen. Das waren die Nachrichten mit Tom Brandenberger. Zum Wetter.
3: Diese Woche gestaltet sich das Wetter abwechslungsreich. Im Laufe der Woche wird es in 2 Schüben noch recht verbreitet regnen. Die Trockenheit wird weiter gelindert. Die Temperaturen springen zwischen frühlingshaft mild und sommerlich warm. Heute gibt es die sommerliche Variante. Der Nachmittag bringt 20 bis 28 Grad. Wir starten jetzt schon meist mit blauem Himmel in den Tag. Der Vormittag bringt fast überall viel Sonne und nur dünne Wolken. Einzig in Vorarlberg in wenigen Stunden schon dichte Wolken. Während es heute von Linz und Klagenfurt bis ganz in den Osten überwiegend sonnig bleibt, ziehen von Vorarlberg bis zum Traunviertel zur westlichen Obersteiermark und bis Osttirol am Nachmittag kräftige gewittrige Schauer durch. Der Osten und Süden Österreichs werden dann morgen am Mittwoch nass. Das wird auch ein recht kühler Tag. Am Donnerstag zu Fronleichnam wird es dann wieder sonnig und warm, bevor von Westen her das nächste Regenband hereinzieht. So viel zum Wetter von Simon Kühldorfer.
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1: Es ist wichtig, dass es Menschen gibt, die denen helfen, die Hilfe brauchen. Es ist aber mindestens genauso wichtig, dass diese Hilfe auch angenommen wird. Und das ist für viele sehr schwer und mit Scham behaftet, weiß Katharina Renner, die Leiterin der Pfarrcaritas der Erzdiözese Wien.
2: Es ist wichtig, Hilfe zu bekommen, wenn man sie braucht. Aber es ist oft nicht leicht, Hilfe anzunehmen. Kleine Kinder kommen irgendwann in die Phase, wo sie alles selber machen möchten und wütend werden, wenn sie es nicht schaffen. Auch später noch geht es uns so, wenn wir erwachsen werden und unabhängig und dann doch bei den Eltern nachfragen müssen. Oder schlimmer, wenn uns eine Krise trifft, Jobverlust, eine schwere Krankheit und wir auf Hilfe angewiesen sind, wie man so sagt. Diese Hilfe anzunehmen ist oft nicht leicht. Man ist von anderen abhängig. Andere bestimmen, was man jetzt braucht. Man ist nicht mehr so eigenständig, wie man es gerne wäre. Frau A., die zu uns in die Sozialberatung gekommen ist, hat einen langen Weg hinter sich. Viele Jahre lang hat sie versucht, mit weniger auszukommen, wollte es selber schaffen. Doch irgendwann ging es nicht mehr. Es war schwer für sie, um Hilfe zu bitten. Aber nachdem sie sich überwunden hatte, war das Weitere nicht mehr so schlimm. Der erste und schwerste Schritt ist es, um Hilfe zu bitten und Hilfe anzunehmen.
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1: Im Nachrichtenstudio begrüßt sie Tom Brandenberger. Zuletzt hat es danach ausgesehen, als würde der brüchige Waffenstillstand im Libanon endgültig zusammenbrechen. Die Hisbollah schießt weiter Raketen auf Nordisrael. Israel fliegt Angriffe auf Beirut. Doch US-Präsident Trump hat nach eigenen Angaben jetzt eine Art Teilwaffenstillstand vermittelt. Christian Lieninger berichtet.
2: The situation in Lebanon.
3: Als extrem beunruhigend bezeichnet in der Nacht die stellvertretende UNO-Generalsekretärin Martha Bobby die Lage im Libanon und wirft beiden Seiten, der Hisbollah und Israel, Eskalation vor. Doch dann verkündet US-Präsident Donald Trump auf seiner Online-Plattform, er habe sowohl mit Israels Premier Netanyahu als auch über Mittelsleute mit der Hisbollah gesprochen und Zusagen erreicht. Die Hisbollah werde Israel nicht mehr beschießen, Israel im Gegenzug die angekündigten Angriffe auf die libanesische Hauptstadt Beirut absagen. Ein Teilwaffenstillstand also. Ein Grund, warum sich Trump dafür engagiert hat, dürfte sein, dass der Iran gedroht hatte, seine Waffenstillstandsverhandlungen mit den USA zu beenden, wenn der Krieg im Libanon weitergehe. In Beirut blieb es tatsächlich ruhig, nicht aber im Südlibanon, und Israel meldete auch den Beschuss durch zwei Raketen.
1: Obwohl die Budgetverhandlungen mit den Ministerien abgeschlossen sind, lässt das Budgetbegleitgesetz weiter auf sich warten. Es enthält eine Reihe der geplanten Einsparungen. Dem Vernehmen nach soll es heute oder morgen vorliegen. Die europäischen Verhandlungen um das Recht von Passagieren auf eine Entschädigung bei verspäteten Flügen gehen heute in Brüssel in die nächste Runde. Vertreter aus dem Europaparlament und dem Rat der 27 Mitgliedstaaten beraten darüber, ab wann Passagiere eine Entschädigung beantragen können und wie hoch sie sein soll. Es war eine kuriose WM-Generalprobe für Österreichs Fußballnationalteam gegen Tunesien. Die Mannschaft von Teamchef Ralf Rangnick verpatzte die erste Hälfte mit einer roten Karte für Konrad Leimer und nicht weniger als 3 tunesischen Stangentreffern, kam aber dann zu zehnt doch noch zu einem 1:0-Sieg. Zudem, 2 Leistungsträger mussten gestern verletzt aufgeben, Daniel Kulowitz.
4: Also das hat sich Ralf Rangnick sicherlich ganz anders vorgestellt. Guten Morgen. Christoph Baumgartner verletzt sich schon beim Aufwärmen. David Alaba musste zur Pause raus.
5: Es war auch dann zur Halbzeit klar, dass das Risiko war, nicht eingehen, ihn dann weiterspielen zu lassen. Vor allem aber müssen wir schauen, was mit Christoph Baumgartner ist, weil das sieht im Moment leider nicht so gut aus.
4: Beide werden sich heute gleich als erstes gegen 7.30 Uhr eine MRT-Untersuchung unterziehen.
1: Kann man schon abschätzen, wie lange die beiden da ausfallen? Am Donnerstag ist ja schon Abflug zur WM und in 15 Tagen das erste Match gegen Jordanien.
4: Ja, mit so Ferndiagnosen muss man vorsichtig sein. Bei Alaba war es vielleicht eine Art Überbelastung. Er hat doch zuletzt auf höchstem Level sehr, sehr wenig gespielt. Mehr Kopfzerbrechen bereitet da schon der Stich im Oberschenkel- oder Hüftbereich bei Christoph Baumgartner. Das könnte auch eine Art Faserriss sein und sowas kann schon mal 2 bis 4 Wochen dauern. Dann wäre ein WM-Start möglicherweise gefährdet, aber das ist im Moment wirklich nur unseriöses Kaffeeshutlesen.
1: Zittern also um 2 ÖFB-Leistungsträger wenige Tage vor der WM. Das waren die Nachrichten mit Tom Brandenberger.
6: Kaffeesud lesen ist es nicht, was jetzt kommt, sondern Wetterkarten lesen.
7: Genau, das sind die harten Fakten. Einen schönen guten Morgen. Einer der sonnigsten Tage dieser Woche wird das heute. Die ersten Stunden dieses Tages scheint verbreitet die Sonne, verbreitet auch in Salzburg. Der Frühnebel da und dort löst sich jetzt rasch auf. Aber im Tagesverlauf kommt dann wieder die Quellwolkenbildung in Gang. Und zum Abend wird es stellenweise gewittrig, am wahrscheinlichsten im Mitterpinsker und im Tennengau. Am längsten sonnig bleibt es heute im Lungau. Und die Temperaturen erreichen recht sommerliche 22 bis 26 Grad. Momentan teilweise noch sehr erfrischend. In St. Michael hat es 3 Grad, in Rauris 5 Grad. In der Stadt Salzburg sind es 11 Grad, in Hallein 12.
6: Es ist 6:04 und es ist noch recht ruhig auf den Straßen.
7: Sind uns keine Störungen gemeldet worden. Gute Fahrt.
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7: Guten Morgen.
6: Dann räumen wir das leere Chipsackerl und die leeren Flaschen von gestern noch schnell weg.
10: Guten Morgen, Österreich. Marco Nautovic hier. Ich hoffe, dass ihr alle gesund bleibt und dass ihr uns zu 100% unterstützt. Wir brauchen das und ich denke, dass wir euch nicht enttäuschen werden.
6: WM-Generalprobe geglückt am Abend gegen Tunesien. Amerika kann kommen.
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6: Ich denke, dass wir sie auch nicht enttäuschen werden mit der Musik, die jetzt kommt. Madonna direkt nach Freddie Mercury.

0: keine Angst. Uns können Sie es ja sagen. Es ist 6:12. Haben Sie öfters am Handy herumgespielt, wenn Sie mit dem Auto unterwegs sind?
1: Guten Morgen, Salzburg.
0: Dann Vorsicht, weil vielleicht könnten Sie künftig nicht nur geblitzt werden, wenn Sie zu schnell unterwegs sind, sondern eben auch, wenn Sie mit dem Handy am Steuer unterwegs sind. Zumindest getestet wird es jetzt einmal. Schönen guten Morgen, Christine Hackenbuchner.
2: Schönen guten Morgen. Ja, gestern am Salzburgring ist das System davor gestellt worden. In Deutschland laufen nämlich bereits Tests. Die Handyblitzer, die sollen für weniger Ablenkung am Steuer sorgen. In Deutschland hat sich schon gezeigt, dass es präventive Effekte hat, vor allem wenn man medial das Ganze begleitet. Und das Land Salzburg will da den Druck auf den Bund erhöhen.
0: Mehr dazu hören Sie dann im ORF Radio Salzburg Frühjournal um 6:30. Und da geht es dann auch um das neue EU-Asyl- und Migrationspaket. Das soll kommende Woche in Kraft treten.
2: Ja, der Pakt, der soll dafür sorgen, dass Asylwerber an den Außengrenzen schneller registriert werden, das Verfahren einheitlicher ablaufen und dass Personen ohne Bleiberecht schneller zurückgeführt werden können. In Salzburg sieht man da aber noch einige offene Fragen. Die zuständigen Landesräte fordern da zum Beispiel klare Zuständigkeiten zwischen Bund und Ländern.
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Damit es jetzt weitergeht, ziehen wir den Stecker. Klingt ein bisschen unlogisch, aber für Georg Danz überhaupt kein Problem. Der spielt gerne ohne Strom. Unplugged. Jetzt für Sie, es ist 17 Minuten.

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0: so wird es anplagt. Jetzt alter Schlechte da mit deiner E-Gitarre. Weißt du nicht, was anplagt hast? Geht's jetzt in den Stecker aus.
1: Nein, einen Stecker lassen wir jetzt drinnen, weil sonst wird's ziemlich ruhig die nächsten Minuten.
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1: Radio Salzburg läuft binnen am Dienstag. Es ist 6:21 Uhr. Das wird heute der sonnigste Tag der Woche.
3: Naja, einer der sonnigsten Tage dieser Woche, weil der Feiertag übermorgen schaut auch nicht schlecht aus. Mhm. Die ersten Stunden heute auf jeden Fall verbreitet sonnig. Der Frühnebel da und dort löst sich jetzt rasch auf. Bis Mittag bleibt es dann überall trocken und dann sind zuerst im Oberpinzgau Regenschauer, die da eintreffen und Gewitter, die werden sich im Laufe des Nachmittags da dann ausbreiten. Grund ist eben eine Störung, die durchzieht. Und die Temperaturen erreichen aber trotzdem 22 bis 26 Grad. Morgen wird das Ganze ein bisschen gedämpfter sein, höchstwertemäßig, weil in der Nacht auf morgen, und da wird dann doch einiges an Regen herunterkommen. Es wird ja jeder Tropfen dringend gebraucht. Morgen ist dann zuerst ein regnerischer Start in den Tag angesagt. Das bessert sich dann langsam und die Temperaturen erreichen nur unter Anführungszeichen 12 bis 18 Grad. Der Feiertag am Donnerstag von Leichnam, da scheint dann verbreitet die Sonne, es bleibt bis zum Abend trocken und die Höchstwerte reichen 20 bis 25 Grad.
1: Das wird alle Pfarrer und das ganze Gefolge freuen, wenn es dann mit der Monstranz wieder durch die Ortschaften ziehen.
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3: Guten Morgen.

0: Sie können jetzt Geld zurückbekommen, wenn Sie im Stau stehen. 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Bedeutet, dass wir gefühlt alle reich werden, oder? So viel, wie wir gefühlt im Stau stehen.
1: Klingt so.
0: Es geht um die Autobahnen in Italien.
1: Wer nämlich auf einer gebührenpflichtigen Autobahn in Italien wegen einer Baustelle zum Beispiel im Stau steht, bekommt jetzt Geld retour. Wird die normale Fahrzeit deutlich überschritten, müssen die Autobahnbetreiber ihren Kunden die Maut teilweise oder sogar komplett zurückzahlen. Diana Vogel berichtet.
2: Eines gleich vorweg. Für Ausländer ist es nicht einfach, Geld zurückzubekommen. Dafür braucht es nämlich eine eigene App und eine italienische Steuernummer. Ist man bis zu 30 Kilometer auf der Autobahn unterwegs, gibt es bereits bei einer Verzögerung von weniger als 10 Minuten einen Anteil der Mautgebühr retour. Bei über 50 Kilometer muss es eine Verzögerung von Minimum 15 Minuten sein. Dauert die Verspätung über 3 Stunden, wird die ganze Mautgebühr erstattet. Darunter gibt es Staffelungen. Italienische Verbraucherschützer sind jedenfalls skeptisch. Sie warnen, dass die Betreiber die zusätzlichen Kosten durch eine Erhöhung der Gebühren ausgleichen könnten.
1: Also da gibt es dann doch ein paar Ausnahmen. Ohne dass man das Geld zurückbekommt. Ausländer stehen auch vor bürokratischen Hürden bei der Rückerstattung. Helfen könnte zum Beispiel die Botschaft in Rom oder die italienische Botschaft im eigenen Land. Ganze ist ein bisschen Aufwand, aber sollte es langweilig im Urlaub werden, können Sie sich ja da hineinfuchsen.
0: Ich finde, das ist ein Fall von Kosten-Nutzen-Rechnung. Ich glaube, weiterhin einfach nur im Stau stehen. Das klingt noch sehr viel Aufwand für ein paar Cent oder Euro, was man dann vielleicht zurückbekommt.

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1: Wettbewerbsbehörde beantragt Strafe gegen Messezentrum. Handy- und Lärmblitzer am Salzburgring im Test. Das Wetter heute wechselhaft und warm. 6:30 am Dienstag, dem 2. Juni, begrüßt Sie Christine Hackenbuchner. Guten Morgen. Die Bundeswettbewerbsbehörde hat jetzt gegen das Salzburger Messezentrum eine empfindliche Geldstrafe beantragt, und zwar 65.000 Euro. Das Messezentrum hätte bei der Übernahme der ehemaligen Reed-Messen unvollständige Angaben gemacht, heißt es, und so gegen wettbewerbsrechtliche Vorschriften verstoßen. Vom Messezentrum heißt es dazu, man wolle ein laufendes Verfahren nicht kommentieren, bemühe sich aber um eine einvernehmliche Regelung. Über die Geldstrafe entscheidet das Kartellgericht Mitte Juni. Die Polizei ermittelt vorerst wegen Sachbeschädigung gegen zwei junge Flachgauer, die am Wochenende in Matzee zahlreiche Hausfassaden, Eingangstüren und Straßenbelege mit Nazi-Parolen beschmiert haben sollen. Rund ein Dutzend Gebäude sind betroffen. Bürgermeister Michael Schwarzmeier von der SPÖ zeigt sich tief betroffen.
2: Ich kann es überhaupt nicht erklären, aber es ist alles in allem sehr unerfreulich und wird also nicht akzeptiert und auch nicht toleriert bei uns im Ort.
3: Gibt es nach Ihrem Wissen so etwas wie, ich nenne es einmal, Nazi-Zellen bei Ihnen?
2: Nein, also das würde ich jetzt einmal so weit ausschließen. Nazi-Zellen gibt es auf jeden Fall keine. Sowas haben wir in dieser Art und Weise mit den Parolen und mit eben den Nazi-Symbolen eigentlich noch nie gehabt. Und wir haben aber da sofort reagiert.
3: Wie war die Reaktion in der Bevölkerung?
2: Die war natürlich auch erschüttert, ja. Also die Leute, die was natürlich mitbekommen haben. Man muss auch dazu sagen, das ist jetzt nicht der große Teil gewesen, weil wir eben sehr schnell waren, auch am Sonntag das wieder zu entfernen, weil es einfach keinen Platz hat.
1: Sagt Matzis Bürgermeister im Gespräch mit meinem Kollegen Karl Kern. Am Landesgericht startet heute der Prozess gegen eine 52-Jährige wegen des Verdachts der betrügerischen Krieder. Die Frau soll als Alleingesellschafterin und Geschäftsführerin einer GmbH in Dernten rund 900.000 Euro für sich selbst verwendet haben. Demnach sollen auch die Errichtungskosten eines Wohn- und Geschäftshauses sowie dreier Wohnungen über die besagte Firma finanziert worden sein. Die GmbH ist dann später in Konkurs gegangen. Salzburg reagiert zurückhaltend auf den neuen EU-Asyl- und Migrationspakt. Der Pakt soll am 12. Juni in Kraft treten und die Asylverfahren in Europa vereinheitlichen. Das Land sieht aber noch einige offene Fragen bei der praktischen Umsetzung und fordert klare Regeln zwischen Bund und Ländern. Gerald Lehner berichtet.
4: Klare Zuständigkeiten, klare Kostenregelungen und ein verlässlicher Informationsaustausch. Das sind die zentralen Forderungen aus Salzburg zur Umsetzung des neuen EU-Asyl- und Migrationspaktes. Integrationslandesrätin Marlene Swacek und Soziallandesrat Wolfgang Fürweger von der FPÖ verlangen außerdem klare Vorgaben für Personen mit besonderem Betreuungsbedarf. Ob der Pakt dann zu weniger Asylverfahren führt, das lasse sich aus Salzburger Sicht derzeit nicht abschätzen, sagen die Politiker. Es hänge von der internationalen Migration, dem Schutz der EU-Außengrenzen, Rückführungen und dem Vollzug durch den Bund ab. Ein Fortschritt sei die Reform nur dann, wenn sie zu mehr Ordnung, schnelleren Verfahren, weniger Missbrauch und klaren Zuständigkeiten führe, heißt es. Eine konkrete Änderung gibt es. Künftig werden Asylgrenzverfahren zentral auf dem Flughafen Wien-Schwechat durchgeführt. Das gilt auch für Menschen, die über den Flughafen Salzburg nach Österreich einreisen. Dafür werden auf dem Flughafen Wien eigene Kapazitäten geschaffen.
1: Berichtet Gerald Lehner. Um den Kampf gegen Ablenkung am Steuer zu forcieren, hat das Land am Salzburgring zu einer Präsentation des Handyblitzers geladen. Gemeinsam mit anderen Bundesländern will Verkehrsreferent Stefan Schnöll von der ÖVP damit den Druck auf den Bund erhöhen, um den Einsatz solcher Geräte rechtlich zu ermöglichen. Einzelheiten von Andreas Heyer.
5: Mit dem Handyblitzer wird grundsätzlich jedes vorbeifahrende Fahrzeug überwacht. Im deutschen Bundesland Rheinland-Pfalz werden die Aufnahmen des Handyblitzers anschließend von zwei Polizeibeamten kontrolliert. 2 Sekunden bleiben den Beamten, um zu bewerten, ob ein Verstoß vorliegt oder nicht. Sonst wird die Aufnahme automatisch gelöscht. Landespolizeidirektor Bernhard Rausch zeigt sich nach dem Test des Handyblitzers grundsätzlich positiv.
6: Ja, man muss sich das anschauen, wie es datenschutzrechtlich geregelt wird. Nach dem System von den deutschen Kollegen in Mainz ist es eben ein Vier-Augen-Prinzip. Prinzip. In Österreich muss man schauen, wie man es tatsächlich umsetzen kann. Und in gewisser Art und Weise sind wir das Ganze auch schon von den Abstandsmessungen gewohnt. Und es könnte ein ähnliches System werden.
5: In Rheinland-Pfalz haben die Verantwortlichen das niederländische System Monocam, also den Handyblitzer, 2022 im Pilotversuch getestet und ziehen ein positives Fazit, sagt Caroline Schuck aus dem rheinland-pfälzischen Innenministerium.
7: Und wir haben festgestellt, dass auch nach dem Einsatz weniger Verkehrsteilnehmende das Handy benutzen, sodass wir dem Einsatz der Monocam und natürlich einer entsprechenden medialen Begleitung eine präventive Wirkung attestieren können.
5: Gleiches erhofft man sich nach dem gestrigen Test auch in Österreich. Hier könnte der Handyblitzer allerdings frühestens nächstes Jahr zum Einsatz kommen.
1: Zum Sport. Österreichs Fußballnationalteam hat am Abend eine siegreiche Generalprobe für die Weltmeisterschaft in Nordamerika hingelegt. Das ÖFB-Team hat in Wien gegen Tunesien dank eines Treffers von Marcel Sabitzer nach rund einer Stunde mit 1:0 gewonnen. Und das, obwohl Österreich nach einer roten Karte für den Aberseher Konrad Leimer ab der 37. Minute in Unterzahl gespielt hat. Leimer wird aller Voraussicht nach im ersten WM-Spiel gegen Jordanien am 17. Juni, aber genauso in der Startelf stehen wie Nicolas Seiwald und Torhüter Alexander Schlager. Ob bei uns heute die Sonne in der Startelf steht, das sagt uns jetzt Valerie Groß.
8: Auf jeden Fall, die ist fix verankert bei uns im Tor. Einer der sonnigsten Tage dieser Woche wird das heute. Die ersten Stunden dieses Tages scheint verbreitet die Sonne. Der Frühnebel oder die Wolken zum Beispiel in Radstadt, das wird sich bald auflösen und dann wird es eben sonnig. Das ist schon passiert in der Stadt Salzburg oder in Strobl bei 12 Grad. Schon viel blauer Himmel und die Sonne zu sehen, genauso in Mauterndorf bei erfrischenden 7 Grad. Und bis Mittag bleibt es dann überall trocken und dann sind zuerst im Oberpinzgau im Laufe des Nachmittags dann auch in den anderen Regionen Regenschauer und Gewitter möglich. Das Ganze gibt es bei sommerlichen 22 bis 26 Grad. In der Nacht auf morgen wird es dann nass und morgen erwartet uns dann zuerst ein regnerischer Start in diesen Tag, das bessert sich dann langsam und die Temperaturen erreichen 12 bis 18 Grad, gehen dann am Feiertag, am Donnerstag wieder deutlich nach oben, 20 bis 25 Grad, dazu trockene Verhältnisse und auch viel Sonnenschein.
9: Morgen dann also die rote Karte für die Sonne, da muss sie dann vom Platz oder eben vom Himmel. 6.37 Uhr, hier ist die ORF Radio Salzburg Verkehrsinformation.
8: Sie kommen problemlos voran, keine Staus oder Störungen.
10: Gute und sichere Fahrt wünschen Radio Salzburg und die Großglockner Hochalpenstraße in der Nationalparkregion Hohe Tauern.

0: Puh, also das überrascht ziemlich.
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0: Warum sie besser keine Fotos von ihren Händen im Internet posten sollen? Kennen wir ja alle, dass man Fotos machen, wo man zum Beispiel das Peace-Zeichen in die Kamera halten.
2: Zum Beispiel.
0: Oder den Daumen hoch, auch ein Klassiker, wenn man irgendwie ein Foto, wenn man ein Selfie macht. Aber Sicherheitsexpertinnen und Experten warnen jetzt davor.
2: Künstliche Intelligenz werde nämlich in Zukunft Bilder so stark vergrößern können und vor allem auch analysieren können, dass unter Umständen sogar Fingerabdrücke erkennbar werden.
0: Jetzt muss man dazu sagen, dass aber ein einzelnes Foto natürlich nicht dafür reicht, aber je mehr Bilder sie posten, wo eben der Daumen hoch ist oder das Bisszeichen, desto leichter ist es dann, dass man diese Details zusammensetzen kann.
2: Genau, das Problem ist eben, dass Fingerabdrücke zu den sensibelsten persönlichen Daten überhaupt gehören. Viele nutzen sie zum Entsperren vom Smartphone, für die Banking-Apps, für andere digitale Zugänge und anders als ein Passwort kann man einen Fingerabdruck natürlich nicht ändern, ist eh klar.
0: Also früher hat man vielleicht gesagt, Lächeln nicht vergessen auf den Fotos, ab sofort eher so Finger bitte verstecken. Vielleicht gleich mal das Instagram und Facebook durchschauen und einige Fotos löschen, weil ich fühle mich da jetzt sehr ertappt.
2: Aber auch nicht übertreiben.
0: Es ist 6:46 Uhr. Guten Morgen am Dienstag.
2: Guten Morgen.

0: Erkenntnis von gestern. Arnautovic hat eine neue Frisur. Wie gefällt's da?
1: Ja, gut. Platinblond. Auffällig. Auf jeden Fall.
0: Auffällig. Wie gefällt's da? Man konnte ein bisschen was rausdeuten. Zweite Erkenntnis. Wir können auch zu zehnt am Fels das Fußballspiel gewinnen. Wir reden gleich über die geglückte WM-Generalprobe. Nach ABBA.
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0: In 11 Minuten ist es 7.
2: I'm nothing special. In fact.

0: Österreich siegt sogar in der Unterzahl. Auch unsere Ersatzbank ist WM-tauglich, also ganz ehrlich. Amerika kann kommen. 8:08 am Dienstag.
1: Guten Morgen.
0: 1:0 Sieg dank einem Goldtor von Marcel Sabitzer.
1: Aber Dani Kulowitz, diese WM-Generalprobe gegen Tunesien hat es schon einmal, noch einmal in sich gehabt. Guten Morgen.
2: Also da war wirklich nochmal alles drin, was es für einen Stresstest vor der WM braucht. Hallo und guten Morgen. Zunächst ja der Schock beim Aufwärmen, die Verletzung von Christoph Baumgartner und dann hat sich auch noch Alaba am Oberschenkel verletzt. Diagnose bei beiden noch ausständig.
3: Weil wir haben trotzdem einen gewissen Preis dafür zahlen müssen.
2: Tunesien spielt auch wie ein WM-Teilnehmer, dreimal Pech bei Latten- oder Stangenschüssen.
3: Wir haben es in der ersten Halbzeit nicht so gespielt, wie wir das normalerweise können.
2: Dann gibt es auch noch eine rote Karte zum Drüberstreuen für Konrad Leimer wegen Torraub.
3: Das kann bei der WM ja theoretisch auch passieren, dass du plötzlich so eine rote Karte kriegst.
2: Also eine WM-Generalprobe, die nochmal alle Facetten aus unserer Nationalmannschaft herausgekitzelt hat. Jetzt sind eigentlich alle urlaubsreif.
4: Vor heute noch haben nach Salzburg. Die nächsten zwei Tage einfach versuchen, da wieder einen Tank aufzufüllen.
2: Arnautovic, Seiwald oder Lienhardt suchen jetzt nochmal die Nähe zu ihren Liebsten.
5: Ja, ich werde nochmal kurz abschalten, mit der Familie ein paar Stunden verbringen.
2: Zwei Tage noch und dann geht's in den Flieger in die USA.
6: Also jeder freut sich noch zwei Tage zu relaxen. Ich denke, die Vorfreude ist so groß, dass wir es kaum erwarten können, dass der 4. Juni kommt.
2: America, wir kommen hoffentlich in Bestbesetzung. Wir zittern um Captain Alaba und Tormaschine Baumi.
0: Da drücken wir die Daumen, aber das wird schon gut gehen. Reden wir uns einfach ein. Heute und morgen also nochmal Familienzeit bei den Seiwalds in Kochel. Und am Donnerstag dann Abflug Richtung Amerika.
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1: Guten Morgen.

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2: Im Nachrichtenstudio begrüßt sie Tom Brandenberger. In Brüssel haben sich am Abend die EU-Institutionen auf ein neues Abschiebegesetz geeinigt. Es macht den Weg frei für die umstrittenen Rückkehrzentren außerhalb der EU. Verena Sophie Meyer in Brüssel, ab wann kann es denn jetzt solche Abschiebelager geben?
3: Die EU-Länder haben ab Inkrafttreten die Möglichkeit, Abschiebelager außerhalb der EU einzurichten. In der Praxis wird es aber noch etwas dauern. Es müssen zuerst Partnerländer gefunden werden, die solche Lager hosten wollen. Es muss geklärt werden, wer das Lager baut, ob die Länder die Grundversorgung für die Menschen sicherstellen können. Österreich will da mit einer kleinen Gruppe an EU-Ländern bis Ende des Jahres einen Plan haben. Als Beispiele werden oft Uganda oder Länder in Zentralasien genannt.
2: Das neue Abschiebegesetz enthält auch Pflichten für die abzuschiebenden Personen selbst. Welche sind das?
3: Wer nicht in der EU bleiben darf, muss auch mit den Behörden zusammenarbeiten und sich zum Beispiel regelmäßig beim Amt melden. So werden Weiterreisen und Abtauchen schwieriger. Bestehen Flucht- oder Sicherheitsrisiko, dürfen ausreisepflichtige Personen sogar bis zu 2 Jahre lang in Schubhaft genommen werden, mit der Option, um ein weiteres halbes Jahr zu verlängern. Das große Ziel der EU-Kommission und der EU-Länder ist es, mehr Menschen, die hier nicht bleiben dürfen, aus der Union zu schaffen. Bisher sind es knapp 30%.
2: Brüssel verschärft also seine Abschiebepolitik. Russland hat die ukrainische Hauptstadt Kiew und andere Landesteile erneut massiv mit Raketen und Drohnen angegriffen. Nach Angaben der Behörden gibt es landesweit insgesamt 8 Tote und mehr als 60 Verletzte. In Kiew kam es auch zu Stromausfällen und Problemen bei der Wasserversorgung. In Salzburg ermittelt die Polizei gegen 2 junge Flachgauer, die am Wochenende in Matsee zahlreiche Hausfassaden, Eingangstüren und Straßenbelege mit Nazi-Parolen beschmiert haben sollen. Bürgermeister Michael Schwarzmeier von der SPÖ zeigt sich tief betroffen.
4: Ich kann es überhaupt nicht erklären, aber es ist alles in allem sehr unerfreulich und wird also nicht akzeptiert und auch nicht toleriert bei uns im Ort.
2: Sagt der Bürgermeister von Matsee, Schwarzmeier. Geld zurück gibt es jetzt für hunderttausende Festivalbesucherinnen und Besucher, die in den letzten Jahren am Novarock oder am Frequency waren. Der Verein für Konsumenteninformation hat erfolgreich gegen den sogenannten Müllbeitrag geklagt. Mehr von Annabella Mini.
5: Wer auf dem Novarock oder Frequency Festival gezeltet hat, musste oft zusätzlich für die Müllentsorgung zahlen. Insgesamt 20 Euro, wovon die Hälfte als Pfand zurückerstattet werden konnte, wenn man dann zumindest einen halbvollen Müllsack zurückgebracht hat. Zu Unrecht, wie der Oberste Gerichtshof und das Oberlandesgericht Wien festgestellt haben. Petra Leupold, Leiterin der Intervention im VKI.
6: Die Müllentsorgung ist Teil einer ordnungsgemäßen Festivalorganisation und damit grundsätzlich bereits durch den Ticketpreis abgegolten.
5: Etwa Hunderttausenden Festivalbesucherinnen und Besuchern, die den Beitrag zwischen 2017 und 2025 bezahlt haben, stehen nun Rückzahlungsansprüche zu.
6: Wir konnten mit den Veranstaltern eine Lösung erzielen, aber man muss sich selbst melden mit dem Ticket als Vorlage, um dieses Geld zurückzuerhalten.
5: Mehr Infos unter www.verbraucherrecht.at.
2: Das waren die Nachrichten mit Tom Brandenberger.
7: Und hier ist das Wetter mit Valerie Goss.
8: Aktuell hat es in Mariapfarr 4 Grad, in Baggerstein 6 Grad, in Lofer 9, in Abtenau 10 und in der Stadt Salzburg 11 Grad. Und tagsüber geht es dann noch hinauf auf 22 bis 26 Grad, also doch sommerliche Temperaturen. Bis Mittag bleibt es außerdem überall trocken und dann breiten sich im Laufe des Nachmittags Regenschauer und Gewitter aus, zuerst im Oberpinzgau und dann werden die auch über den Rest des Landes ziehen. Es erwartet uns dann eine nasse Nacht, morgen ein regnerischer Start in den Tag und das wird sich dann im Tagesverlauf bessern. Die Temperaturen etwas gedämpft, morgen 12 bis 18 Grad, der Feiertag am Donnerstag dann aber wieder etwas wärmer, 20 bis 25 Grad und viel Sonnenschein.
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8: Der Frühverkehr ist schon leicht spürbar, etwa auf der L101 der Marzierstraße ab Elixhausen und auf der B1 vor Eugendorf. Ansonsten geht es noch recht gut voran.
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11: Guten Morgen.
7: Ja, es kommt ein bisschen Regen in der Nacht und morgen, wie wir gerade gehört haben. Aber trotzdem, unsere Böden sind staubtrocken. Und das hat jetzt spürbare Folgen, nicht nur für die Bauern und für den Garten, sondern auch für die Feuerwehren. 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Mehr dazu hier bei uns in 10 Minuten.

0: Wählen Sie mit Ihrem Handy einfach Stern 300, da landen Sie sofort in der ORF-Verkehrsredaktion und das hat gerade ein Radio Salzburg-Hörer gemacht, weil in Pinzgau ist vor wenigen Minuten ein Unfall passiert.
1: Auf der B164 zwischen Saalfelden und Maria Alm, da hat er uns eben diesen Unfall gemeldet. Danke fürs Anrufen und gute Fahrt.
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0: Wenn es im Lungau brennt, könnte im schlimmsten Fall genau das fehlen, was die Feuerwehren am dringendsten da brauchen. Wasser. Schönen guten Morgen am Dienstag.
1: Guten Morgen.
0: Es ist 7:12. Die Trockenheit beschäftigt uns seit Wochen.
1: Im Lungau, das ist ja einer der trockensten Bezirke in ganz Österreich und das könnte im Ernstfall zu einem Problem werden, warnt der Lungauer Bezirksfeuerwehrkommandant Leonhard Ernst.
2: Das aktuelle Problem ist aber, der Boden braucht so viel Wasser derzeit, dass auf die Quellen nichts kommt und in Verbindung mit dem aktuellen Wind einfach die Oberflächen dermaßen austrocknet, dass, wie gesagt, in die Quellen nichts mehr ankommt.
0: Also betrifft natürlich nur einzelne Hydranten, aber stell dir vor, du drehst da auf und es

0: Grünes zum Fressen finden.
1: Dabei, dass wir noch Zeug haben, geht es noch. Aber ich weiß nicht, wie lange wir es aushalten. Also noch, gell? Das ist das Problem. Betrieblich gar nicht so ohne, weil man muss jetzt ein Heu kaufen und so weiter. Da wird es kritisch. Viecher verkaufen wahrscheinlich. Das ist ein Problem nachher.
2: Also Niederschlag ist da wirklich dringend notwendig und da kommt was die nächsten Tage.
0: Ja, in den kommenden Tagen so 50 bis 80 Millimeter Niederschlag auf den Quadratmeter, die da in Summe zusammenkommen. Damit erreichen wir in dieser Woche die Menge an Regen, die wir im ganzen Frühling bisher verzeichnen konnten, um das so ein bisschen in Relation zu setzen. Für die Grundwasserreserven ist das jetzt aber noch nicht der ganz große Wurf.
2: Also sozusagen der Tropfen auf den heißen Stein.

0: schneller. Unsere Gesellschaft wird immer hektischer und schnelllebiger. Kommt Ihnen das auch so vor? SDS ist dir schon in den 90ern aufgefallen, haben einen Song geschrieben, der bis heute recht gut passt.
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0: Es ist 17 nach 7.

0: Es ist 20 Minuten nach 7.
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4: Guten Morgen.
0: Da wiegt man sich in Sicherheit. Aber dann kickt der Dienstag so richtig rein, wie so ein Watschen ins Gesicht. Alle Allergikerinnen und Allergiker wissen, was ich meine. Hab mir irgendwie gedacht, so nach dem Regen gestern, na, Tabletten braucht's nicht, aber wäre nicht so verkehrt gewesen für heute.
4: Heute starke Belastung durch Gräserpollen, gerade in den Tauerntälern, im Flachgau, im Tennengau.
0: Ich merk's.
4: Die Loferer Gegend leuchtet auch schön orange auf. Aber die gute Nachricht, es wird immer wieder weggeschwemmt jetzt in den kommenden Tagen. Der ganze Pollenstaub. Bis Mittag heute bleibt es jetzt noch überall trocken. Da wird es sicher spürbar sein für die Allergiker. Und dann breiten sich im Laufe des Nachmittags Regenschauer und Gewitter aus. Die sind auf jeden Fall möglich, werden voraussichtlich zuerst im Oberpinzgau beginnen. Es wird heute noch einmal ein sommerlicher Tag, 22 bis 26 Grad. Die Temperaturen. Dann steht eine nasse Nacht an, morgen ein regnerischer Start in den Tag. Es wird sich dann im Laufe des Tages bessern. Die Temperaturen bleiben morgen noch gedämpft, 12 bis 18 Grad. Und am Donnerstag scheint dann oft die Sonne. Es wird wärmer bei 20 bis 25 Grad. Da brauchst du dann wieder die Tabletten. Ich schreibe dir Erinnerung.
0: Okay, dann Nasenspray links, rechts rein. Und können wir vielleicht das Fenster vom Studio zu machen?
4: Sicher, kein Problem.
0: Dankeschön.
4: Gerne.

0: um 4 Uhr in der Früh aufstehen, um in die Arbeit zu gehen, ist ein bisschen unmöglich. Aber um 4 Uhr in der Früh aufzustehen, damit man sich das Österreich-WM-Spiel anschauen kann, kein Problem.
1: In 9 Tagen geht es hier los mit der WM in Amerika wegen Zeitverschiebung. Treffen uns da viele Spiele ganz bald in der Früh. Österreich-Jordanien um 6 Uhr, Österreich-Algerien 4 Uhr.
0: Boah.
1: Es ist schon knackig und da wird sogar der Schlafmangel bei den Fans in Kauf genommen.
2: Ja, werden wir ein paar Spiele anschauen. Die Österreich-Spiele, Österreich-Argentinien.
3: Stellen Sie sich dafür extra einen Wecker?
2: Der Wecker steht immer kein, da wäre ja so munter.
3: Gibt es irgendein Spiel, was Sie sich anschauen werden bei der WM?
4: Auf alle Fälle ist Finale.
3: Stellen Sie sich für Österreich spielen Wecker vielleicht sogar?
4: Das bestimmt, weil sonst wäre ich nicht wach werden.
5: Wahrscheinlich schon, ja.
6: Ja. Volle Fälle.
7: Ich bin zwar wirklich gar kein Morgenmensch, aber die WM-Spiele von Österreich werde ich mir alle anschauen. Gegen Jordanien werde ich absichtlich zu spät in die Uni kommen, weil Prioritäten müssen einfach gesetzt werden. Bei uns ist die ganze Freundesgruppe schon richtig hyped auf die WM.
0: Okay, also da werden wir dann in den nächsten Wochen an einem Fußballkater leiden. Und mir dann ziemlich faden Aug am Vormittag in der Arbeit sitzen.

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1: Wettbewerbsbehörde beantragt Strafe gegen Messezentrum. Salzburg skeptisch gegenüber EU-Asylpakt. Das Wetter heute wechselhaft und warm. 19:30 am Dienstag, dem 2. Juni, begrüßt Sie Christine Hackenbuchner. Guten Morgen. Die Bundeswettbewerbsbehörde hat jetzt gegen das Salzburger Messezentrum eine empfindliche Geldstrafe beantragt, und zwar 65.000 Euro. Das Messezentrum hätte bei der Übernahme der ehemaligen Reed-Messen unvollständige Angaben gemacht, heißt es, und so gegen wettbewerbsrechtliche Vorschriften verstoßen. Vom Messezentrum heißt es dazu, man wolle ein laufendes Verfahren nicht kommentieren, bemühe sich aber um eine einvernehmliche Regelung. Über die Geldstrafe entscheidet das Kartellgericht Mitte Juni. Salzburg reagiert zurückhaltend auf den neuen EU-Asyl- und Migrationspakt. Der Pakt soll am 12. Juni in Kraft treten und die Asylverfahren in Europa vereinheitlichen. Das Land sieht aber noch offene Fragen bei der praktischen Umsetzung und fordert klare Regeln zwischen Bund und Ländern. Gerald Lehner berichtet.
2: Klare Zuständigkeiten, klare Kostenregelungen und ein verlässlicher Informationsaustausch. Das sind die zentralen Forderungen aus Salzburg zur Umsetzung des neuen EU-Asyl- und Migrationspaktes. Integrationslandesrätin Marlene Swacek und Soziallandesrat Wolfgang Fürweger von der FPÖ verlangen außerdem klare Vorgaben für Personen mit besonderem Betreuungsbedarf. Ob der Pakt dann zu weniger Asylverfahren führt, das lasse sich aus Salzburger Sicht derzeit nicht abschätzen, sagen die Politiker. Es hänge von der internationalen Migration, dem Schutz der EU-Außengrenzen, Rückführungen und dem Vollzug durch den Bund ab. Ein Fortschritt sei die Reform nur dann, wenn sie zu mehr Ordnung, schnelleren Verfahren, weniger Missbrauch und klaren Zuständigkeiten führe, heißt es. Eine konkrete Änderung gibt es. Künftig werden Asylgrenzverfahren zentral auf dem Flughafen Wien-Schwechat durchgeführt. Das gilt auch für Menschen, die über den Flughafen Salzburg nach Österreich einreisen. Dafür werden auf dem Flughafen Wien eigene Kapazitäten geschaffen.
1: Die Polizei ermittelt vorerst wegen Sachbeschädigung gegen zwei junge Flachgauer, die am Wochenende in Matze zahlreiche Hausfassaden, Eingangstüren und Straßenbelege mit Nazi-Parolen beschmiert haben sollen. Rund ein Dutzend Gebäude sind beschmutzt worden. Bürgermeister Michael Schwarzmeier von der SPÖ zeigt sich tief betroffen.
3: Ich kann es überhaupt nicht erklären, aber es ist alles in allem sehr unerfreulich und wird so also nicht akzeptiert und auch nicht toleriert bei uns im Ort.
4: Gibt es nach Ihrem Wissen so etwas wie, ich nenne es einmal, Nazi-Zellen bei Ihnen?
3: Nein, also das würde ich jetzt einmal so weit ausschließen. Nazi-Zellen gibt es auf jeden Fall keine. Sowas haben wir in dieser Art und Weise mit den Parolen und mit eben den Nazi-Symbolen eigentlich noch nie gehabt. Und wir haben aber da sofort reagiert.
4: Wie war die Reaktion in der Bevölkerung?
3: Die war natürlich auch erschüttert, ja. Also die Leute, die was natürlich mitbekommen haben. Man muss auch dazu sagen, das ist jetzt nicht der große Teil gewesen, weil wir eben sehr schnell waren, auch am Sonntag das wieder zu entfernen, weil es einfach keinen Platz hat.
1: Sagt Matzes Bürgermeister im Gespräch mit meinem Kollegen Karl Kern. Am Landesgericht beginnt heute ein Prozess wegen eines groß angelegten Drogenhandels. Laut Anklage hat ein Einheimischer insgesamt 119 Kilo Marihuana, 1 Kilo Haschisch, 1,2 Kilo Kokain und 2 Kilo Speed verkauft. Zusätzlich werden ihm Hausfriedensbruch und Körperverletzung vorgeworfen. Der Mann soll Ende 2024 gewaltsam in eine Wohnung eingedrungen sein und dabei dann zwei Personen verletzt haben. Um den Kampf gegen Ablenkung am Steuer zu forcieren, hat das Land am Salzburgring zu einer Präsentation des Handyblitzers geladen. Gemeinsam mit anderen Bundesländern will Verkehrsreferent Stefan Schnöll von der ÖVP damit den Druck auf den Bund erhöhen, um den Einsatz solcher Geräte rechtlich zu ermöglichen. Einzelheiten von Andreas Heyer.
5: Mit dem Handyblitzer wird grundsätzlich jedes vorbeifahrende Fahrzeug überwacht. Im deutschen Bundesland Rheinland-Pfalz werden die Aufnahmen des Handyblitzers anschließend von zwei Polizeibeamten kontrolliert. 2 Sekunden bleiben den Beamten, um zu bewerten, ob ein Verstoß vorliegt oder nicht. Sonst wird die Aufnahme automatisch gelöscht. Landespolizeidirektor Bernhard Rausch zeigt sich nach dem Test des Handyblitzers grundsätzlich positiv.
6: Ja, man muss sich das anschauen, wie es datenschutzrechtlich geregelt wird. Nach dem System von den deutschen Kollegen in Mainz ist es eben ein Vier-Augen-Prinzip. Prinzip. In Österreich muss man schauen, wie man es tatsächlich umsetzen kann. Und in gewisser Art und Weise sind wir das Ganze auch schon von den Abstandsmessungen gewohnt. Und es könnte ein ähnliches System werden.
5: In Rheinland-Pfalz haben die Verantwortlichen das niederländische System Monocam, also den Handyblitzer, 2022 im Pilotversuch getestet und ziehen ein positives Fazit, sagt Caroline Schuck aus dem rheinland-pfälzischen Innenministerium.
7: Und wir haben festgestellt, dass auch nach dem Einsatz weniger Verkehrsteilnehmende das Handy benutzen, sodass wir dem Einsatz der Monocam und natürlich einer entsprechenden medialen Begleitung eine präventive Wirkung attestieren können.
5: Gleiches erhofft man sich nach dem gestrigen Test auch in Österreich. Hier könnte der Handyblitzer allerdings frühestens nächstes Jahr zum Einsatz kommen.
1: Zum Sport. Salzburgs ohnehin schon schwer dezimierte Abordnung im alpinen Skiweltcup wird nächste Saison möglicherweise noch kleiner werden. Speedfahrerin Miriam Puchner hat für heute Vormittag zu einem Pressetermin geladen, bei dem sie über ihre Zukunftspläne sprechen wird. Ein Karriereende der 34 Jahre alten Abfahrts-Vize-Weltmeisterin von Saalbach-Hinterglemm scheint aber durchaus möglich zu sein. Miriam Puchner selbst hatte sich für die Entscheidung über die Fortsetzung ihrer Karriere eine Deadline bis Anfang Juni gesetzt. Wie das Wetter heute wird, sagt Ihnen jetzt Valerie Groß.
8: Die Sonnenhighlights dieser Woche, das werden der Feiertag übermorgen und der heutige Tag. Es ist jetzt schon recht freundlich. Aktuell in Werfenweng bei 11 Grad, in St. Gilgen bei 13, in der Stadt Salzburg ebenfalls bei 11 oder in Zell am See bei 10 Grad. Bis Mittag wird es überall trocken bleiben und dann breiten sich im Laufe des Nachmittags Regenschauer und Gewitter aus. Die sind da möglich zuerst im Oberpinzgau und das Ganze gibt es bei 22 bis 26 Grad. Dann steht eine nasse Nacht bevor. Morgen ein regnerischer Start in den Tag, bevor sich das Ganze bessert. Die Temperaturen daher gedämpft, 12 bis 18 Grad nur. Und der Feiertag, da nimmt die Sonne dann noch einmal Fahrt auf. Es wird wärmer bei 20 bis 25 Grad und eben sonniger, trockener, wärmer.
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10: Ryan und Fenrich und Bruce Springsteen gibt's gleich zum Aufstehen am Dienstag. Davor noch der Blick auf die Straßen.
8: Es ist einiges los auf den üblichen Staustrecken im Frühverkehr auf der B1 vor Eugendorf etwa, auf der L101 der Marzierstraße. Ab Ursprung müssen Sie mit Verzögerungen rechnen. Auf der B156 Lamprechtshausener Straße ab Sickerwiesen und auf der Wiesdal-Landesstraße vor Hallein. Gute Fahrt.

Die Welt wäre so viel schöner, wenn Gelsen Fett statt Blut saugen würden. Aber momentan sind gar nicht so viele unterwegs. Überlegen Sie mal, während Reinhard Fenrich singt.

0: Das große Jucken bleibt bis jetzt aus. Gott sei Dank. Ist Ihnen das auch schon aufgefallen, dass es bis jetzt fast keine Gelsen gibt? Also man braucht ja nur runterschauen auf die Füße, da gibt es noch keine Punkterl.
1: Kann sich natürlich jetzt schnell ändern mit dem Wetter, aber ich würde sagen, einfach jede gelsenfreie Sekunde genießen, die man jetzt hat. Normalerweise ist das jetzt die Zeit, in der man zum Festmahl für die Gelsen wird und komplett zerstochen wird. Heuer ist man auffällig unversehrt, ist auch kein Wunder, weil trockenes Frühjahr. Es sind tatsächlich weniger Gelsen, Schnecken und so weiter unterwegs. Wir haben einmal nachgefragt, ob Ihnen das auch aufgefallen ist.
2: Nein, das ist mir tatsächlich nicht wirklich aufgefallen.
3: Tatsächlich schon, ja, weil ich glaube, ich bin immer die Erste, die was früh erstochen wird, vor allem von Gelsen. Und ich habe bis jetzt eigentlich nur vor meinem Haus oder in der Wohnung oben noch keine einzige Gelsen eigentlich gehabt.
2: Wir kommen schon her, ja. Zumindest bei Gelsen ist es mir aufgefallen, bei Schnecken nicht, weil ich nicht direkt einen Garten habe. Aber zumindest weniger Gelsen. Bis dato eher habe ich noch gar keine gesehen.
4: Nein, ist mir ehrlich gesagt gar nicht aufgefallen.
0: Weniger Gelsen, weniger Schnecken, das klingt im ersten Moment super. Aber warum das langfristig nicht so gut ist, das hören Sie hier bei uns in einer halben Stunde.
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0: Und jetzt um 7:45 mit Ciao Kaka.

0: In 11 Minuten ist es 8 Uhr. Gleich gibt es hier bei uns einen Espresso mit Neonlicht. Michael Jackson geht sich noch aus bis zu den Nachrichten um 8 Uhr. Mit der Bestmusik geht's rein in diesen Dienstag und mit einem Thema, das uns jetzt nach dem Wochenende wieder beschäftigt und sicher wieder die nächsten Monate beschäftigen wird. Nach den Sturmwarnungen, das richtige Verhalten am See.
1: Ja, gerade bei den Unwettern jetzt am Wochenende mussten ja mehrere Wassersportler und Bootsfahrer wegen des Sturms von der Wasserrettung in Sicherheit gebracht werden. Jürgen Freimuth, laut den Einsatzkräften wird die Gefahr auf den Seen immer wieder unterschätzt.
2: Werden die Sturmwarnleuchten am Seeufer aktiviert, dann gilt es unverzüglich, das Wasser zu verlassen und schützende Uferbereiche aufzusuchen.
3: Und zwar nicht wieder zurück an den Ausgangspunkt, sondern an das nächstgelegene geeignete Ufer und so schnell als möglich.
2: Erklärt Jochen Brunner, Abschnittsleiter für das Salzkammergut. Bei der Wasserrettung beobachtet wird, dass vor allem Stand-Up-Paddler durch Wind und Wellengang immer wieder in brenzlige Situationen kommen.
3: Dann flach auf Sub liegen und festhalten, damit ich über Wasser bleiben kann. Diese Subs haben alle so eine Leash, eine Sicherheitsleine, die wird gerne oft ignoriert, aber wenn es mich da vom Sub runterpackt, dann ist die Sub weg, weil der Wind, die Wellen, das fliegt sofort weg, dem kann ich nicht nachschwimmen, dann kriege ich natürlich ein Problem.
2: Bei der Wasserrettung appelliert man daher an die Eigenverantwortung der Wassersportler, eine Schwimmweste tragen und schon im Vorfeld den Wetterbericht verfolgen, kann dazu beitragen, Notlagen zu verhindern.

0: Puh, bist du deppert, war das eine kuriose WM-Generalprobe.
1: Guten Morgen Österreich, Marco Arnautovic hier. Ich hoffe, dass ihr alle gesund bleibt und dass ihr uns zu 100% unterstützt. Wir brauchen das und ich denke, dass wir euch nicht enttäuscht werden.
0: Für zwei ÖFB-Spieler könnte es jetzt aber ein bitteres Nachspiel geben. Warum? Das hören Sie in 5 Minuten in den Nachrichten um 8 Uhr bei Tom Brandenberger.

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4: Im Nachrichtenstudio begrüßt sie Tom Brandenberger. Guten Morgen. Die europäischen Verhandlungen um das Recht von Fluggästen gehen heute in Brüssel in die nächste Runde. Dabei geht es darum, welche Ansprüche Passagiere bei Verspätungen oder Flugausfällen haben. Julian Kern, die Flugbranche möchte Entschädigungszahlungen reduzieren.
5: Ja, und das ist nur eine von vielen Forderungen. Auch im Gespräch, wenn künftig ein Flug ausfällt, weil unerwartete Personalprobleme im Cockpit und bei Crewmitgliedern auftreten, dann soll die Airline keine Entschädigung mehr zahlen müssen. Hintergrund ist, dass diese Ausgleichskosten neben Personal- und Treibstoffkosten einen immer größeren finanziellen Brocken ausmachen, den die Fluglinien reduzieren wollen.
4: Und bis wann werden diese neuen Regeln dann für Passagiere feststehen?
5: Ab heute Nachmittag um 15 Uhr wird da in Brüssel verhandelt und es ist davon auszugehen, dass das lange Gespräche werden. Bis 15. Juni haben EU-Parlament, Rat und Kommission prinzipiell Zeit, sich auf einen neuen Katalog zu einigen. Gelingt das nicht, bleiben die bestehenden Regelungen in Kraft.
4: Schon eine Einigung gibt es dafür zu den umstrittenen Rückkehrzentren in Drittstaaten. Vertreter des Europaparlaments und der EU-Mitgliedsländer haben am Abend eine entsprechende Einigung erzielt. In die Rückkehrzentren außerhalb der EU sollen abgelehnte Asylbewerber kommen, die nicht in ihre Herkunftsländer zurückgebracht werden können. Welche Drittstaaten dafür in Frage kommen, ist noch unklar. Im Süden Italiens hat sich in der Nacht ein starkes Erdbeben ereignet. Das Epizentrum lag vor der Küste Kalabriens unter dem Tyrrhenischen Meer. Nicht weit davon entfernt liegt die Stadt Cosenza. Erschütterungen waren in ganz Süditalien zu spüren. Über Schäden ist derzeit nichts bekannt. Es war eine kuriose WM-Generalprobe für Österreichs Fußballnationalteam gegen Tunesien. Die Mannschaft von Teamchef Ralf Rangnick verpatzte die erste Hälfte mit einer roten Karte für Konrad Leimer und nicht weniger als 3 tunesischen Stangentreffern, kam dann aber zu 10 doch noch zu einem 1:0-Sieg. Für 2 ÖFB-Spieler könnte es aber ein bitteres Nachspiel geben, Daniel Kulowitz.
6: Gleich 2 verletzte Spieler, das wollte Ralf Rangnick tunlichst vermeiden. Christoph Baumgartner hat schon beim Aufwärmen einen Stich im Oberschenkel bzw. Hüftbereich wahrgenommen.
7: Vor allem aber müssen wir schauen, was mit Christoph Baumgartner ist, weil das sieht im Moment leider nicht so gut aus.
6: Und zur Pause dann auch noch eine Muskelverletzung bei David Alaba.
7: Ja, der hat auch muskulär ein bisschen was gespürt. Ich hoffe, dass es nur eine Verhärtung ist, aber es war auch dann zur Halbzeit klar, dass das Risiko war nicht eingehen, ihn dann weiterspielen zu lassen.
6: Zieht dann also um 2 absolute ÖFB-Superstars so knapp vor der WM. Eine MRT-Untersuchung gleich heute Vormittag soll Klarheit bringen. Entwarnung in Sachen roter Karte hingegen bei Konrad Leimer. Der Bayernstar kommt ÖFB-Informationen zufolge wohl ohne Sperre davon und wird trotz seines Torraubs beim ersten WM-Spiel gegen Jordanien wohl auflaufen dürfen.
4: Und dieses erste Spiel gegen Jordanien findet in 15 Tagen statt. Schon übermorgen fliegt das Team in die USA. Das waren die Nachrichten mit Tom Brandenberger.
8: Und das ist das Wetter mit Valerie Groß.
9: Ein recht sonniger Start in diesen Tag ist das zum Beispiel schon in der Stadt Salzburg bei 11 Grad, in Matze bei 13 Grad, in Hinterglemm bei 12 Grad, auch da schon viel Sonnenschein zu sehen. Nachzügler aktuell noch Radstadt bei 12 Grad, da hängt man noch im dichten Nebel, aber das wird sich bald auflösen und bis Mittag sollte es dann auch überall trocken bleiben. Langsam breiten sich dann aber in Richtung Richtung Nachmittag Regenschauer und Gewitter aus. Die werden zuerst im Oberpinzgau beginnen und sich dann eben über den Rest des Landes verteilen. 22 bis 26 Grad heute die Höchstwerte. Es erwartet uns dann eine relativ nasse Nacht. Morgen ein regnerischer Start in den Tag. Das wird sich dann im Tagesverlauf bessern und die Temperaturen bleiben vorerst gedämpft. 12 bis 18 Grad morgen. Der Feiertag dann wieder deutlich wärmer. 20 bis 25 Grad. Die Höchstwerte dazu viel Sonnenschein und trockene Verhältnisse.
10: Wir teilen jetzt mal ein paar Staumeldungen aus. Wo dauert es denn länger gerade?
9: Auf der B1 vor Eugendorf einiges los, auf der L101 der Marzierstraße ab Elixhausen, auf der B156 Lambretshausener Straße ab Sickerwiesen und auch auf der B158 der Wolfgangseestraße ab der Radauer Kurve und ebenfalls auf der Wiesterlandestraße vor Hallein, da staut sich's ebenfalls.
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9: Guten Morgen.
10: Dürfen wir Ihnen vorstellen, eine Frau, wir kennen sie nicht persönlich, aber mit ihr würde ich in der Früh meinen Kaffee trinken.
13: Guten Morgen. Denkt daran, es ist eine kurze Woche und ich bin ein Morgenmensch, aber die nicht gern aufstehen. Am Donnerstag ist wieder Feiertag und Freitag vielleicht frei. Die Woche ist schon wieder gelaufen.
10: Sympathisch, oder?
9: Das motiviert auf jeden Fall.
10: Bis dahin jetzt aber mal Vollgas im Büro, auf der Baustelle und bei der Musik. Roxette gibt's gleich für Sie, direkt nach den Pet Shop Boys.
9: Guten Morgen.

0: Die Trockenheit seit Wochen, die hat auch was Gutes. Die Schnecken und die Gelsen mögen das gar nicht. Guten Morgen am Dienstag.
1: Guten Morgen.
0: Es ist 14 nach 8. Der trockenste Bezirk Österreichs ist der Lungau, aber natürlich auch im Rest des Landes sind die Böden staubtrocken.
1: Und das merkt man jetzt zum Beispiel, es kreucht und fleucht deutlich weniger, auch wenn jetzt ein bisschen was an Niederschlag dazukommt. Das sagt uns Carolina Tritschka-Rochas vom Naturschutzbund.
2: Vor allem natürlich in der Tierwelt haben sich da leider sehr viele Arten eine harte Existenz zum Erkämpfen gehabt, vor allem alle, die von Kleingewässern und Kleinstgewässern abhängig sind. Spezifisch sind es natürlich manche Insekten, die einfach das Wasser für die Fortpflanzung brauchen, aber natürlich auch so etwas wie verschiedenste Amphibien, also verschiedene Frösche vor allem, die hier einfach das große Problem haben, dass ihre Laichgewässer entweder vorher schon trocken fallen oder kurz nach dem Ableichen dann die ganzen Kaulquappen sterben, weil das Laichgewässer plötzlich austrocknet.
0: Also weniger Frösche, die es gibt, aber wir merken natürlich vor allem weniger Schnecken, wenn man draußen mal schaut im Garten, und vor allem weniger Gelsen, wenn man runterschaut auf die Füße, gibt es noch keine Stiche. Klingt jetzt eigentlich im ersten Moment ziemlich gut.
1: Ist langfristig aber nicht so gut.
2: Man mag zwar das als großen Vorteil sehen, wenn es ein schlechtes Gelsenjahr ist, wenn die Gelsen zurückgedrängt werden. Aber auf der anderen Seite gibt es einfach manche Arten, die mit Trockenheit besser zurechtkommen. Die können sich dafür natürlich sehr viel stärker etablieren. Und es sind teilweise auch invasive Arten, die schon auch recht starke Krankheitserreger mitnehmen können. Also auch, dass es weniger heimische Gelsen gibt, ist durchaus nicht ungefährlich für uns.
0: Aber das könnte sich jetzt dann bald wieder ändern, weil in der Nacht auf morgen kommt Regen. Heißt, die ganzen Topfuntersetzer, die werden jetzt bald wieder zu den Brutstätten.
1: Für die ganzen Gelsen.
0: Oder die Latschen und die vollen Regentonnen. Also genießen Sie die noch Gelsenfreizeit, so muss ich sagen, regenfrei eben nimmer, weil in der Nacht kommt der Regen. Die Trockenheit hat Vorteile, unter Anführungszeichen, aber natürlich ganz, ganz viele Nachteile. Und darüber wollen wir heute reden in der Radio Salzburg Mittagszeit, wie gewohnt, ab 13 Uhr.

0: Dann stellen wir mal den Barhocker hin, das Kaltgetränk auf die rechte Seite und den Bildschirm mit den Texten braucht Manu. Und dann ist Wolfgang Ambros bereit. Zumindest hat er das beim Residenzplatzkonzert gebraucht. 19:08.
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1: In 8 Minuten ist es 8:30. Der rot-weiß-rote Schminkstift fürs Gesicht und das Trikot vom Lieblingsspieler. Das reicht schon lange nicht mehr. Mittlerweile gibt's eigentlich nichts, was es nicht mehr als Fanartikel gibt.
2: Die Fußball-WM, die rückt näher. In 9 Tagen geht's los. In 15 Tagen spielt Österreich das erste Mal und jetzt schon fluten die Fanartikel die Supermärkte und Geschäfte. Viktoria Freilinger und Xaver Haus, da gibt's heuer ziemlich kreatives Zeug, sag ich mal.
3: Vom FIFA-Teddybär über den Plüsch-WM-Pokal bis hin zu Messi, Ronaldo und Mbappé aus Lego. Sogar fürs Frühstück ist gesorgt, mit einem eigenen WM-Müsli, wenn's heißt aufstehen zum Spiel um 3 Uhr morgens.
4: Und wer auch noch passend riechen möchte, ein WM-Bodyspray mit dem Duft Marshmallow Smoke gibt's ebenfalls. Tja, amerikanisch halt.
3: Arnautovic, Sabitzer und Baumgartner gibt's zur WM nicht nur auf dem Rasen, sie schaffen es sogar auf ein Bierflascherl und das passende Krügerl. Und wer das Match lieber daheim im Wohnzimmer nachspielt, für den ist vielleicht die WM Monopoly Edition etwas.
4: Beim Hofer kann man sich übrigens gleich die ganze ÖFB-Mannschaft kaufen, im Playmobil-Format. Sich selbst als Figur zu entdecken, das ist für ÖFB-Torwart Patrick Penz noch gewöhnungsbedürftig, wie er Franz Griesner letzte Woche im Interview erzählt.
5: Ja, surreal ist es immer noch, weil man halt als Kind einfach die Panini-Pickerl zum Sammeln angefangen hat und jetzt auf einmal kauft man das Heftel und sieht sie selber. Das ist schon brutal. Also Playmobil-Figuren von den Teamspielern, das ist auch Wahnsinn eigentlich. Also ziemlich surreal das Ganze, deswegen ist die Vorfreude schon riesengroß.
1: Wer auf dieses WM-Müsli gespannt, auf den Geschmack, kann man sich das so vorstellen, wie wenn man Schweiß und Rasen gleichzeitig im Mund hat?
2: Köstlich. Ich wäre auf den Raumduft gespannt. Akmade Wiesen ist ein Raumduft. Ach gut, oder?
1: Ja, vor allem gut mit meinem Heuschnupfen. Den werden wir sicher nicht hier im Studio versprühen. Marie, Marie.

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2: Salzburg skeptisch gegenüber EU-Asylpaket. Salzburg erhöht bei Handyblitzer den Druck auf den Bund. Das Wetter heute sehr wechselhaft und warm. 8:30 am Dienstag, dem 2. Juni, begrüßt Sie Christine Hackenbuchner. Guten Morgen. Salzburg reagiert zurückhaltend auf den neuen EU-Asyl- und Migrationspakt. Der Pakt soll am 12. Juni in Kraft treten und die Asylverfahren in Europa vereinheitlichen. Das Land sieht aber noch offene Fragen bei der praktischen Umsetzung und fordert klare Regeln zwischen Bund und Ländern. Gerald Lehner berichtet.
3: Klare Zuständigkeiten, klare Kostenregelungen und ein verlässlicher Informationsaustausch. Das sind die zentralen Forderungen aus Salzburg zur Umsetzung des neuen EU-Asyl- und Migrationspaktes. Integrationslandesrätin Marlene Swacek und Soziallandesrat Wolfgang Fürweger von der FPÖ verlangen außerdem klare Vorgaben für Personen mit besonderem Betreuungsbedarf. Ob der Pakt dann zu weniger Asylverfahren führt, das lasse sich aus Salzburger Sicht derzeit nicht abschätzen, sagen die Politiker. Es hänge von der internationalen Migration, dem Schutz der EU-Außengrenzen, Rückführungen und dem Vollzug durch den Bund ab. Ein Fortschritt sei die Reform nur dann, wenn sie zu mehr Ordnung, schnelleren Verfahren, weniger Missbrauch und klaren Zuständigkeiten führe, heißt es. Eine konkrete Änderung gibt es. Künftig werden Asylgrenzverfahren zentral auf dem Flughafen Wien-Schwechat durchgeführt. Das gilt auch für Menschen, die über den Flughafen Salzburg nach Österreich einreisen. Dafür werden auf dem Flughafen Wien eigene Kapazitäten geschaffen.
2: Die Polizei ermittelt vorerst wegen Sachbeschädigung gegen zwei junge Flachgauer, die am Wochenende in Matze zahlreiche Hausfassaden, Eingangstüren und Straßenbelege mit Nazi-Parolen beschmiert haben. Rund ein Dutzend Gebäude sind betroffen. Bürgermeister Michael Schwarzmeier von der SPÖ zeigt sich tief getroffen.
4: Ich kann es überhaupt nicht erklären, aber es ist alles in allem sehr unerfreulich und wird also nicht akzeptiert und auch nicht toleriert bei uns im Ort.
5: Gibt es nach Ihrem Wissen so etwas wie, ich nenne es einmal, Nazi-Zellen bei Ihnen?
4: Nein, also das würde ich jetzt einmal so weit ausschließen. Nazi-Zellen gibt es auf jeden Fall keine. Sowas haben wir in dieser Art und Weise mit den Parolen und mit eben den Nazi-Symbolen eigentlich noch nie gehabt. Und wir haben aber da sofort reagiert.
5: Wie war die Reaktion in der Bevölkerung?
4: Die war natürlich auch erschüttert, ja. Also die Leute, die was natürlich mitbekommen haben. Man muss auch dazu sagen, das ist jetzt nicht der große Teil gewesen, weil wir eben sehr schnell waren, auch am Sonntag das wieder zu entfernen, weil es einfach keinen Platz hat.
2: Sagt Matzes Bürgermeister im Gespräch mit meinem Kollegen Karl Kern. Am Landesgericht startet heute der Prozess gegen eine 52-Jährige wegen des Verdachts der betrügerischen Krida. Die Frau soll als Alleingesellschafterin und Geschäftsführerin einer GmbH in Dernten am Hochkönig rund 900.000 Euro für sich selbst abgezweigt haben. Demnach sollen auch die Errichtungskosten eines Wohn- und Geschäftshauses sowie dreier Wohnungen über die Firma finanziert worden sein. Die GmbH ist später in Konkurs gegangen. Ebenfalls am Landesgericht beginnt heute ein Prozess wegen eines groß angelegten Drogenhandels. Laut Anklage hat ein Einheimischer insgesamt 119 Kilogramm Marihuana, 1 Kilo Haschisch, rund 1 Kilo Kokain und 2 Kilo Speed verkauft. Zusätzlich werden ihm Hausfriedensbruch und Körperverletzung vorgeworfen. Der Mann soll Ende 2024 gewaltsam in eine Wohnung eingedrungen sein und dabei zwei Personen verletzt haben. Um den Kampf gegen Ablenkung am Steuer zu forcieren, hat das Land am Salzburgring zu einer Präsentation eines Handyblitzers geladen. Gemeinsam mit anderen Bundesländern will Verkehrsreferent Stefan Schnöll von der ÖVP damit den Druck auf den Bund erhöhen, um den Einsatz solcher Geräte rechtlich zu ermöglichen. Einzelheiten von Andreas Heyer.
6: Mit dem Handyblitzer wird grundsätzlich jedes vorbeifahrende Fahrzeug überwacht. Im deutschen Bundesland Rheinland-Pfalz werden die Aufnahmen des Handyblitzers anschließend von 2 Polizeibeamten kontrolliert. 2 Sekunden bleiben den Beamten, um zu bewerten, ob ein Verstoß vorliegt oder nicht. Sonst wird die Aufnahme automatisch gelöscht. Landespolizeidirektor Bernhard Rausch zeigt sich nach dem Test des Handyblitzers grundsätzlich positiv.
7: Ja, man muss sich das anschauen, wie es datenschutzrechtlich geregelt wird. Nach dem System von den deutschen Kollegen in Mainz ist es eben ein Vier-Augen-Prinzip. In Österreich muss man schauen, wie man es tatsächlich umsetzen kann. Und in gewisser Art und Weise sind wir das Ganze auch schon von den Abstandsmessungen gewohnt. Und es könnte ein ähnliches System werden.
6: In Rheinland-Pfalz haben die Verantwortlichen das niederländische System Monocam, also den Handyblitzer, 2022 im Pilotversuch getestet und ziehen ein positives Fazit, sagt Caroline Schuck aus dem rheinland-pfälzischen Innenministerium.
8: Und wir haben festgestellt, dass auch nach dem Einsatz weniger Verkehrsteilnehmende das Handy benutzen, sodass wir dem Einsatz der Monocam und natürlich einer entsprechenden medialen Begleitung eine präventive Wirkung attestieren können.
6: Gleiches erhofft man sich nach dem gestrigen Test auch in Österreich. Hier könnte der Handyblitzer allerdings frühestens nächstes Jahr zum Einsatz kommen.
2: Berichtet Andreas Heyer. Zum Sport. Österreichs Fußballnationalteam hat am Abend eine siegreiche Generalprobe für die Weltmeisterschaft in Nordamerika hingelegt. Das ÖFB-Team hat in Wien gegen Tunesien dank eines Treffers von Marcel Sabitzer nach rund einer Stunde mit 1:0 gewonnen. Und das, obwohl Österreich nach einer roten Karte für den Aberseher Konrad Leimer ab der 37. Minute in Unterzahl gespielt hat. Leimer wird aller Voraussicht nach im ersten WM-Spiel gegen Jordanien am 17. Juni aber genauso in der Startelf stehen wie Nicolas Seiwald und Torhüter Alexander Schlager. Mehr zum geglückten letzten WM-Test hören Sie in wenigen Minuten in Guten Morgen Salzburg. Davor sagt Ihnen Valerie Groß, wie das Wetter wird.
9: Zuerst gibt's Sonnenschein und dann Gewitter. Der sonnigste Teil des Tages ist jetzt einmal der Vormittag. Es wird nicht ganz ohne Wolken gehen, aber es bleibt trocken. Ab dem Nachmittag muss man dann mit Regen und Gewittern rechnen. Es zieht so eine Störung durch und die wird zuerst im Oberpinzgau spürbar sein und breitet sich dann eben übers ganze Land aus. 22 bis 26 Grad, das sind heute die Höchstwerte. Es bleibt dann nass, voraussichtlich auch noch morgen Vormittag. Das wird sich dann im Laufe des Vormittags bzw. in Richtung Mittag wird sich das dann ändern. Es wird zunehmend trockener. Die Temperaturen bleiben aber noch gedämpft, 12 bis 18 Grad morgen maximal, bevor dann der Feiertag wieder sommerlicher wird. Auch was die Temperaturen angeht, 20 bis 25 Grad, dazu viel Sonnenschein. Noch ein Blick auf die aktuellen Temperaturen. In Tamsvik messen wir noch 9 Grad, in Krimmel sind es 11, in Golling 15, in Seekirchen und der Stadt Salzburg 16 Grad.
10: Dann nehmen wir noch einen Schluck Kaffee, das klingt bei Wham so. Die Nummer gibt's gleich, gemeinsam auch mit Udo Jürgens und davor noch der Blick auf die Straßen.
9: Der Frühverkehr hat sich recht gut beruhigt. Rund um den Kapuzinerberg ist es noch etwas mühsam. Gute Fahrt.
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10: Achtung jetzt!

verlieren. 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

0: Oh ja. Unterzahl. Überhaupt kein Problem für unser ÖFB-Team. Auch mit nur 10 Spielern am Feld ist die WM-Generalprobe geglückt. Guten Morgen, hier ist Radio Salzburg am Dienstag, 8:45. Am Abend gewinnt Österreich gegen Tunesien 1:0. Teamchef Ralf Rangnick hat es dabei sogar mehr ausprobieren können, als ihm vielleicht lieb war. Thomas Gonas, schönen guten Morgen.
1: Einen schönen guten Morgen. Ja, es ist schon ein WM-würdiger Testlauf gewesen gegen einen unangenehmen Gegner, wie sie auch in Nordamerika warten. Und dann hat sich die Generalprobe nicht nur wegen der 3 tunesischen Aluminiumtreffer in Halbzeit 1 auch noch zum echten Stresstest entwickelt. Nach einer roten Karte für den Aberseher Konrad Leimer wegen eines Handspiels als letzter Mann hat der Österreicher ab Minute 37 in Unterzahl gespielt. Durchaus ein Szenario, das auch bei der Weltmeisterschaft drohen könnte. Der Conny hat nach Schlusspfiff dann übrigens ordentlich durchatmen können, denn eine Sperre für das erste WM-Spiel soll es laut ÖFB-Angaben trotz der roten Karte nicht geben.
2: Ich habe mir gedacht, so blöd kann es gar nicht sein, dass du jetzt im Testspiel eine rote Karte kriegst und am ersten WM-Spiel gesperrt bist. Also ich weiß nicht, wie das Regelwerk genau ist. Ich hoffe, dass ich da jetzt nicht gesperrt bin. Trotzdem vielleicht zum besseren Zeitpunkt, wie es dann bei der WM wäre. Die Mannschaft hat super Moral bewiesen. Am Ende gewinnst du das Spiel und das ist auf jeden Fall top.
1: Den Sieg in Unterzahl fixiert hat übrigens Marcel Sabitzer in Minute 63 nach einer deutlichen Leistungssteigerung des ÖFB-Teams nach Seitenwechsel.
0: Schauen wir uns die Generalprobe der Spiel gestern noch kurz aus Salzburger Sicht an. Was heißt dann das jetzt für die WM?
1: Ja, zum einen, dass sowohl Konrad Leimer als auch Nicolas Seiwald wohl in der WM-Startelf gesetzt sind und dass Alexander Schlager Ralf Rangnicks Einser-Gole in den USA sein wird.
3: Ja, man kann schon auch davon ausgehen, dass Alex dann, wenn nichts Außergewöhnliches mehr passiert und alle gesund bleiben, dass der dann auch im ersten Spiel gegen Jordanien im Tor steht.
1: Alexander Schlager bekommt damit also den Vorzug gegenüber Patrick Penz. Für die Teamkicker gibt es nun heute und morgen noch 2 freie Tage zum Durchschnaufen, bevor dann am Donnerstag der Flieger Richtung Kalifornien abhebt und das Abenteuer Weltmeisterschaft damit dann so richtig beginnt.

0: Männer hassen den nächsten Song, der jetzt gleich hier bei uns kommt. Radio Salzburg. Ich finde schon. Guten Morgen. In 8 Minuten ist es 9 Uhr. Hängt zusammen mit Celine Dion. Die ist jetzt nach einer längeren Bühnenpause wieder zurück.
1: Ja, letztes Jahr oder die letzten Jahre ist es ja relativ ruhig um den Weltstar geworden, nachdem sie vor 4 Jahren ungefähr bekannt gegeben hat, dass sie eine seltene Autoimmunerkrankung hat. Aber jetzt ist sie wieder da.
0: Im Herbst wird sie in Paris insgesamt 16 Konzerte singen. Die sind aber innerhalb kürzester Zeit ausverkauft gewesen. Wirklich alle Konzerte restlos ausverkauft.
1: Aber weil der Hype um die Kanadierin so groß ist, hat sie jetzt beschlossen, das Comeback wird verlängert.
0: 10 Zusatzkonzerte, die es da gibt in Paris. Wenn sie schnell sind, vielleicht kriegen sie noch eines von den recht begehrten Tickets fürs nächste Jahr. Jetzt müssen wir nochmal klären, warum hassen Männer den Song, der jetzt kommt? Weil ihre Frauen wahrscheinlich sagen werden dann, ma Schatzi, sollen wir nicht wieder mal Titanic schauen?
1: Das ist vielleicht der Argument.
0: Wir wünschen Ihnen heute Abend schöne 3 Stunden 14 mit dem Film. Aber bis dahin jetzt mal einen schönen Dienstag.
1: Bis morgen.

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1: Im Nachrichtenstudio begrüßt Sie Tom Brandenberger. Der Iran droht angesichts des eskalierenden Konflikts zwischen Israel und der mit Teheran verbündeten Hisbollah-Miliz im Libanon mit einem Abbruch der Verhandlungen mit den USA über ein Ende des Irankriegs. US-Präsident Trump versucht zu reagieren und hat nach eigenen Angaben einen Waffenstillstand zwischen Israel und der Hisbollah vermittelt. Nikolaus Wildner in Israel, wie reagiert man in Tel Aviv auf diese Ankündigung?
2: Das nächtliche Telefonat zwischen Donald Trump und Israels Premier Benjamin Netanyahu soll ja für Netanyahu äußerst unerfreulich gewesen sein. Trump soll ihn laut Berichten als verrückt bezeichnet haben und er soll ihn dazu gedrängt haben, vorerst keine Angriffe auf Hisbollah-Ziele in Beirut durchzuführen. In den vergangenen Nachtstunden ist nicht viel aus Netanyahus Büro gedrungen, abgesehen davon, dass Netanyahu erklärt haben soll, Israel bleibe grundsätzlich dabei, Ziele in Beirut angreifen zu wollen, wenn die Hisbollah ihre Angriffe auf Nordisrael nicht einstellt. Netanyahu befindet sich durch sein enges Kriegsbündnis mit den USA nach wie vor in der Situation, jede Entscheidung Donald Trumps mittragen zu wollen oder fast zu müssen, selbst wenn eine Entscheidung Trumps israelischen Interessen zuwiderläuft, und das scheint seit heute Nacht mehr denn je der Fall zu sein.
1: Und vor kurzem hat Israel erneut Beschuss aus dem Libanon gemeldet. Die europäischen Verhandlungen um das Recht von Passagieren auf eine Entschädigung bei verspäteten Flügen gehen heute in Brüssel in die nächste Runde. Vertreter aus dem Europaparlament und dem Rat der 27 Mitgliedstaaten beraten darüber, ab wann Passagiere eine Entschädigung beantragen können und wie hoch sie sein soll. Die Flugbranche möchte die Entschädigungszahlungen reduzieren. Die Koalition von ÖVP, SPÖ und NEOS verhandelt weiter über das Budgetbegleitgesetz, in dem die Details zu den Einsparungen im nächsten Doppelbudget festgelegt werden. Eine Einigung könnte es dem Vernehmen nach heute oder morgen geben. Die Begutachtungsphase könnte dann über die Budgetrede hinaus verlängert werden. Die Frühjahrslohnrunde verläuft heuer zäh. Für die Beschäftigten im Tourismus gibt es bisher keine Einigung auf einen neuen Kollektivvertrag. Und in der chemischen Industrie findet am Vormittag schon die 7. Verhandlungsrunde statt. Michael Fröschel berichtet.
3: Nach den Warnstreiks der vergangenen Woche wird in der chemischen Industrie ab dem Vormittag wieder verhandelt. Es geht um die Löhne und Gehälter für die 50.000 Beschäftigten in 230 Unternehmen der Branche. Die Arbeitnehmervertreter fordern eine Erhöhung um 3,5%. Die Arbeitgeber bieten eine Einmalzahlung von 250 Euro an. Bessern die Industrievertreter ihr Angebot nicht nach, drohen die Gewerkschaften mit ganztägigen Streiks. Zweistündige Warnstreiks fanden zuletzt unter anderem bei Lenzing, Böhringer Ingelheim und im Chemiepark Linz statt. Auch bei den Kollektivvertragsverhandlungen für die 200.000 Beschäftigten im Tourismus spießt es sich. Nur in der Elektro- und Elektronikindustrie gab es am vergangenen Donnerstag eine Einigung auf eine Ist-Lohnerhöhung von bis zu 2,7%.
1: Das waren die Nachrichten mit Tom Brandenberger. Und jetzt zum Wetter.
4: Ein Zwischenhoch bringt heute einiges an Sonne und vorübergehend warme 20 bis 28 Grad. Die nächste Kaltfront lässt aber nicht lange auf sich warten und erreicht am Abend Vorarlberg mit teils kräftigem Regen, Gewittern und starken Windböen. Auch im Vorfeld der Front ziehen einige Wolken über die Westhälfte und es entstehen ein paar Schauer und Gewitter. Bis zum Abend recht sonnig bleibt es von Linz und Graz ostwärts. Morgen dann zunächst verbreitet nass, später von Westen her auch Sonne, aber windig und kühler. So viel zum Wetter von Daniel Schlager.
5: ORF Radio Salzburg, Verkehrsinformation, es ist 9.04 Uhr. Weiterhin Verzögerungen auf der B311 der Pinzgauer Straße in Richtung Bischofshofen bei Schwarzach vor einer Baustelle. Sie brauchen in diesem Bereich 20 Minuten länger.
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5: Also, was machen Fußballer an ihren freien Tagen, bevor es zu einer Weltmeisterschaft geht? Ich glaube, die liegen heute auf irgendeinem Massagebett regenerieren, war eine harte Partie gestern. Und die vier Salzburger, Nicolas Seiwald, Konrad Leimer, Patrick Penz, Alexander Schlager, die bekommen hoffentlich noch ein bisschen Sonne ab bei ihrem Abschiedsbesuch daheim, bevor es losgeht. Und für sie ist es im besten Fall heute der vorletzte Arbeitstag in einer kurzen Woche. Schönen Dienstag!

0: Austropop von Uli Bär, Radio Salzburg am Dienstagvormittag, 9:45. Er steht noch vor Ihnen vielleicht, dunkelbraun bis schwarz, gerade die richtige Trinktemperatur, vielleicht mit einem Schuss Milch Ihr Kaffee. Vielleicht können Sie mal so den Duft ein bisschen inhalieren. Und jetzt stellen Sie sich vor, Ihr Kaffee wäre lila. Dann wären Sie gerade wirklich extremstens im Trend. Da wären Sie sehr cool. Nach dem grünen Matcha Latte kommt jetzt nämlich UB. Gibt es auch schon in Salzburg. UB bitte was? Irina Wittmann, die hat mehr über dieses Trendgetränk bei Manu Mahmud herausgefunden. Die betreibt einen Asia-Shop.
1: Der Matcha-Latte ist jetzt mehr oder weniger out, jetzt kommt Ube. Ob als Eis oder im Kaffee, man sitzt mittlerweile überall, aber was ist das eigentlich?
2: Das sind Süßkartoffeln. Süßkartoffeln sind ganz besonders. Man kann es backen, kochen und auch pürieren, wie mit dem Eis. Es gibt verschiedene Arten. Die orange Süßkartoffeln, die lila, die weißen, die schmecken ein bisschen anders, aber die sind süß.
1: Ursprünglich kommt die Wurzel aus Südostasien und verarbeiten kann man die ganz einfach zu Hause.
2: Sie wird püriert und gemischt mit den anderen Getränken. Also wir zum Beispiel, wir pürieren es, wir tun es breit rein und da ist dann ein erfrischendes Getränk da.
1: Die Getränke werden ja hauptsächlich mit der lilanen Süßkartoffel gemischt und das macht natürlich auch optisch einen Hingucker. Aber schmeckt es denn auch?
2: Es hat von Natur aus Zucker, deswegen ist es dann süßlich.
1: Also die Süßkartoffel selber, schmeckt das dann nach Kartoffel im Getränk?
2: Nein, ganz und gar nicht. Also man merkt gar nicht, dass die Süßkartoffeln sind, nur dass es süß ist. Und nur ein richtig weicher Geschmack.
0: Okay. Süßkartoffel im Kaffee, Ube Latte. Also ich mag lila, bin jetzt noch nicht ganz überzeugt. Aber ich bin da vielleicht auch ein bisschen altmodisch, was so das Kaffeetrinken angeht.

Einmal schön, einmal ist es schier und wechselhaft. Das ist wirklich so diese Überschrift, die sich ja reingebrannt hat beim Wetter in dieser Woche. Aber ein bisschen was tricksen können wir natürlich schon so im Radio. Da bringen wir uns vielleicht genau dorthin, wo die Sonne scheint. Take me where the sun is shining. Koleski jetzt in Radio Salzburg. Take me where the sun is shining.

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1: Um 9.30 Uhr begrüßt Sie Christine Hackenbuchner. Das Land macht Druck für die Einführung von Handyblitzern. Verkehrsreferent Stefan Schnöll von der ÖVP hat das System gestern am Salzburgring präsentiert und fordert eine rasche rechtliche Grundlage durch den Bund. Der Handyblitzer überwacht vorbeifahrende Fahrzeuge. Mögliche Verstöße werden anschließend von 2 Polizeibeamten geprüft. In Rheinland-Pfalz wurde das System bereits erfolgreich getestet. Dort sei die Handynutzung am Steuer nach dem Einsatz zurückgegangen, heißt es aus dem Innenministerium. Zum Einsatz kommen könnten Handyblitzer frühestens im kommenden Jahr. Salzburg reagiert zurückhaltend auf den neuen EU-Asyl- und Migrationspakt, der am 12. Juni in Kraft tritt. Integrationslandesrätin Marlene Swatzig und Soziallandesrat Wolfgang Fürweger von der FPÖ fordern klare Zuständigkeiten zwischen Bund und Ländern sowie verbindliche Kostenregelungen. Nur wenn Verfahren schneller werden und Missbrauch eingedämmt wird, sei der Pakt ein Fortschritt, heißt es. Neu ist außerdem, künftige Asylgrenzverfahren werden zentral am Flughafen Wien-Schwechat abgewickelt, auch für Ankünfte über den Flughafen Salzburg. Die Stadt Salzburg erweitert die Öffnungszeiten des Büros für Aktivkarten. Grund sei die steigende Nachfrage nach den Karten. Ab sofort ist die Anlaufstelle an 3 Nachmittagen zusätzlich geöffnet, jeweils montags, dienstags und donnerstags bis 15 Uhr. Die Aktivkarte bietet Menschen mit geringerem Einkommen verschiedene Vergünstigungen und Unterstützungsangebote. Damit zum Wetter. Noch ist es recht freundlich. Im Lauf der nächsten Stunden ziehen aber von Süden her immer mehr Wolken auf, die dann am Nachmittag und Abend zum Teil intensive Regenschauer oder Gewitter bringen. Die Temperaturen erreichen davor 22 bis 27 Grad. Morgen am Mittwoch regnet es zunächst noch. Am Vormittag macht der Niederschlag dann immer öfter Pausen und am Nachmittag kann hier und da sogar die Sonne durchkommen. Die Temperaturen gehen aber spürbar zurück und erreichen morgen maximal 13 bis 18 Grad.
2: ORF Radio Salzburg, Verkehrsinformation, gleich ist es 9.33 Uhr. B311 Pinzgauer Straße bei Schwarzach. Der Schönbergtunnel ist in Fahrtrichtung Bischofshofen gesperrt. Der Verkehr wird durch das Ortsgebiet umgeleitet. Allerdings auf der Ausweichstrecke viel Geduld einpacken. Da geht's nur langsam voran. Die Sperre dürfte so voraussichtlich bis 13 Uhr dauern. Gute Fahrt!

0: Also wenn der Brief ans Christkind bei Ihnen zu Hause schon ein bisschen überholt ist, was wäre mit Post an Österreichs Fußballer? Nächste Woche, da geht's ja los mit der Weltmeisterschaft. Am Donnerstag dann düst Österreichs Nationalteam Richtung USA. Und wenn wir da so ein bisschen zur guten Stimmung im Teamhotel beitragen wollen vor den Spielen, Sie unterstützen mögen, von der Post gibt's jetzt wirklich dazu eine neue Aktion. Fanpost kann direkt zu Marco Arnautovic, zu David Alaba und allen anderen natürlich nach Amerika geschickt werden. Wie funktioniert das genau, Florian Drechsel-Burkhardt und Sascha Bogda?
1: Diesen Donnerstag bezieht die österreichische Nationalmannschaft ihr Quartier in den USA und bereitet sich auf ihr WM-Auftaktspiel gegen Jordanien am 17. Juni vor. Eine Umfrage ergibt, jeder Neunte hält es tatsächlich für möglich, dass Österreich Weltmeister wird.
2: Joi, warum nicht? Man muss nur dran glauben.
3: Ja, puh, ich glaube, das kann schon sehr schwer werden. Ich glaube, wir haben noch nie gewonnen, oder? Aber ich drücke immer die Daumen.
4: Also ich würde es Ihnen auf jeden Fall wünschen, müssen wir Sie unterstützen, ja.
1: Sehr richtig.
5: Immer wieder, immer wieder, immer wieder Österreich.
1: Und für alle, die das ÖFB-Team aus der Ferne anfeuern möchten, nimmt die Post ab sofort Zuschriften aller Art entgegen und leitet die dann direkt an die Spieler in Amerika weiter. Postsprecherin Gloria Kohlmeier.
6: Alle Sendungen, egal ob Briefe, Zeichnungen, Fotos oder etwas Gebasteltes, werden in der Post in Österreich gesammelt und im Anschluss gebündelt und rechtzeitig zu den Spielern in die USA gebracht.
1: Die Post versteht sich hier aber nicht nur als bloße Logistikdienstleisterin, sondern will mit dem Angebot die österreichische Fußballnationalmannschaft beflügeln.
6: Die Idee dahinter ist, den Spielern nicht nur unterstützende Worte mitzugeben, sondern auch ein Stück Heimat. So entsteht eine direkte Verbindung zwischen den Fans in Österreich und dem Nationalteam in den USA.
1: Fanpost kann ab sofort einfach abgeschickt werden an das Social-Media-Team der Post, Rochusplatz 1 im 3. Bezirk und erreicht dann ganz sicher unsere Fußballer in den USA.

Haben Sie es gewusst? Ein traditionelles, echtes Hawaii-Hemd, das hat niemals, niemals Plastikknöpfe. Die Traditionsmarken, die verwenden bis heute handgefertigte Knöpfe, bitte aus Kokosnussschalen oder aus Muscheln. Und warum wir jetzt unbedingt über Hawaii-Hemden sprechen müssen, ganz klar, das sind die Beach Boys.

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1: Gnocchi sind ein italienischer Klassiker, aber sie gehen auch salzburgerisch, wie Amon Maringer, Sous-Chef im Wagreiner Restaurant Famos, zeigt. Er macht Topfen-Gnocchi mit Schmorkürbis und Frischkäse.
2: Also bei uns ist die regionale Küche der zentrale Punkt. Die meisten von unseren Gerichten haben einen regionalen Kern und sind fast ausschließlich von regionalen Produkten gefertigt.
1: Neben der Qualität ist es für Amon Maringer wichtig, die Produzenten selbst zu kennen.
2: Wenn man entwickelst eine ganz andere Beziehung zu die Zutaten und Kost viel bessere Gerichte entwickeln.
1: Die Topfen-Gnocchi sind vor allem leicht zu verarbeiten.
2: Die kann man einfach formen, nachher kann man es eingefrieren und wenn immer dass du das brauchst, kannst du es frisch kochen. Dazu würde ich eine Kürbiscreme empfehlen oder irgendeine Gemüsecreme, weil man es in Gläser pasteurisieren kann, dann sind sie richtig lang aufbewahrbar. Nachher Gnocchi darin schwenken und als Topping einfach eingelegten Frischkäse vom Bio aus dem Tal hernehmen, Kürbiskernödel und geröstete Kürbiskerne. Und so schnell ist ein gutes Gericht fertig.
1: Gegenüber den klassischen Gnocchi haben die aus Topfen auch gewisse Vorteile.
2: Die Gnocchi bestehen aus Topfen, Parmesan, Eier, bisschen Mehl, Salz, Pfeffer und dadurch sind sie direkt fluffiger und leichter wie die aus Italien. Außerdem sind sie dann leichter zu kombinieren von den Geschmäckern her und super herzustellen mit den regionalen Zutaten. Also für uns eigentlich der perfekte Allrounder.
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5: Im Nachrichtenstudio begrüßt sie Tom Brandenberger. Die Inflation in Österreich klettert weiter nach oben. Laut einer Schnellschätzung der Statistik Austria ist sie im Mai auf 3,7% gestiegen, nach 3,4% im April. Michael Fröschler aus der Wirtschaftsredaktion, was sind die Gründe dafür?
6: Teurere Dienstleistungen nennt die Statistik Austria als Hauptgrund für die höhere Inflation in Österreich, die im Mai weiter nach oben gesprungen ist auf 3,7% nach 3,4% im April. Besonders die Preise für Flugtickets sind gestiegen, was mit dem Iran-Konflikt und der Energiekrise zu tun hat. Auch Industriegüter wurden im Mai deutlich teurer. Benzin verzeichnet einen moderaten Anstieg, während Diesel und Heizöl wieder etwas billiger sind als im Vormonat April, so die Statistiker. Lebensmittel, Tabak und Alkohol verteuerten sich ebenfalls etwas weniger als zuletzt.
5: Der Verfassungsgerichtshof verhandelt die Beschwerde von FPÖ und Grünen gegen die Messenger-Überwachung öffentlich. Die beiden Oppositionsparteien hatten sich an das Höchstgericht gewandt, um die von der Regierung beschlossene Regelung zu kippen. Sie befürchten, dass die Messenger-Überwachung ein enormes Missbrauchspotenzial mit sich bringt. Verhandelt wird am 22. Juni. Russland hat die ukrainische Hauptstadt Kiew und andere Landesteile erneut massiv mit Raketen und Drohnen angegriffen. Nach Angaben der Behörden gibt es landesweit insgesamt 10 Tote und mehr als 100 Verletzte. In Kiew ist auch ein mehrstöckiges Wohnhaus eingestürzt. Essstörungen gehören zu den häufigsten psychiatrischen Erkrankungen bei Kindern und Jugendlichen. Betroffen sind vor allem junge Frauen. Besorgniserregend ist dabei, dass ein großer Teil der Betroffenen oft nicht diagnostiziert wird. Bernadette Ritter, warum ist denn das so?
7: Ja, das ist deshalb so, weil eine Essstörung viele Gesichter haben kann. Magersucht und Bulimie, also die Essbrechsucht, das sind sicher die bekanntesten Krankheitsbilder. Die häufigste Essstörung ist aber das sogenannte Binge-Eating. Da haben Betroffene unkontrollierbare Essanfälle und das bleibt oft Jahre oder sogar Jahrzehnte lang unentdeckt. Was bei der Behandlung von Essstörungen besonders wichtig ist, ist, dass man rasch handelt, weil zum Beispiel die Magersucht ist bei Jugendlichen die psychische Erkrankung mit der höchsten Sterblichkeitsrate.
5: Und was können die Ursachen für so eine Essstörung sein?
7: Ja, das Krankheitsbild kann sehr vielschichtig sein, aber was bei Kindern und Jugendlichen einen großen Druck erzeugt, sind die sozialen Medien. In jungen Jahren ist das Selbstwertgefühl noch schwach ausgeprägt und auch die eigene Identität ist noch nicht ausgereift. Und wenn dann online ein Ideal dargestellt wird oder auch ein völlig unrealistisches Körperbild, dann kann das leider ein Weg in die Essstörung sein.
5: Social Media also als eine Ursache für Essstörungen. Festivalbesucher, die in den Jahren 2017 bis 2025 beim Nova Rock oder Frequency waren, können sich Geld zurückholen. Der Verein für Konsumenteninformation hat erfolgreich gegen den sogenannten Müllbeitrag geklagt. Dieser betrug 20 Euro. Für eine Rückzahlung muss man sich selbst beim Veranstalter melden und das Ticket vorlegen. Das waren die Nachrichten mit Tom Brandenberger. Und jetzt zum Wetter.
8: Bis zum Abend viel Sonne gibt es heute von Linz und Graz ostwärts. Sonst tauchen nach und nach Wolken auf und es gibt schon jetzt erste Schauer in Nordtirol. Am Nachmittag werden sie in der ganzen Westhälfte immer häufiger. Auch teils kräftige Gewitter kommen dazu und am Abend trifft von der Schweiz her eine Front ein mit starken Westwindböen. Davor heute aber meist nur mäßiger Wind aus Süd bis Ost und zunehmend warm mit 20 bis 28 Grad. Morgen früh erreicht die Front dann auch den Osten und der Mittwoch ist unbeständig, windig und kühler. So viel zum Wetter von Daniel Schlager.
9: 10.04 Uhr, die ORF Radio Salzburg Verkehrsinformation. B311 Pinzgauer Straße bei Schwarzach, da ist der Schönbergtunnel in Fahrtrichtung Bischofshofen gesperrt. Der Verkehr wird durch das Ortsgebiet umgeleitet und da kann es immer wieder zu Verzögerungen kommen. Die Sperre dauert voraussichtlich so bis Mittag, bis 13 Uhr. Gute Fahrt!
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9: Naja, jetzt gehen die Tage dahin, aber was könnte denn so ein Tipp sein fürs verlängerte Wochenende, damit es wirklich richtig, richtig gut wird?
10: Ruhe bewahren, keinen Wecker, ausschlafen, spontan entscheiden und sich keinen stressigen Situationen aussetzen. Das ist das Wichtigste.
9: Klingt auf jeden Fall nach einem guten Plan. Das ist hoffentlich machbar, wenn Sie morgen zum Beispiel zum Kurzurlaub aufbrechen. Italien, Kroatien vielleicht. Ist das Erholung oder ist da auch recht viel Stress mit dabei? Darüber reden wir gleich.

0: mit Radio Salzburg durch den Dienstagvormittag. Das kann generell super fein werden, so ein Kurzurlaub übers verlängerte Wochenende, wenn Sie frei haben. Oder bleiben Sie doch lieber zu Hause. Bei Vormachen brauchen wir uns auch nichts. Die lange Autofahrt mit den Kindern hinten drinnen zum Bespaßen. Und spätestens, wirklich allerspätestens am Sonntag dann die Koffer und die Taschen mit der ganzen Schmutzwäsche. Und am Montag soll es wieder weitergehen. Kurzurlaub über den Fenstertag. Stress oder Erholung? Was ist es eher für Sie?
1: Wenn man nicht gerade im Stau steht, ist es sicher eine angenehme Sache. Wenn man sich keinen Stress macht, dann geht's. Ist alles selbst gemacht.
2: Es ist immer gut, wenn man mal Tapetenwechsel macht und sich irgendwas anderes anschaut. Es gibt neue Impulse und vielleicht, also mich beruhigt es einfach.
3: Ich denke, Kurzurlaube generell sind ideal, um einmal runterzukommen. Natürlich, eine längere Erholungsphase ist immer schön, aber es hilft zumindest vorübergehend.
4: Also für mich ist keine Erholung. Muss ich wirklich sagen, für mich wäre es nichts.
5: Ich bin eindeutig kein Kurzurlauber und genieße meine Wohnung zu Hause mit ein paar guten Büchern.
6: Ich denke auch, dass das Erholungswert gering ist, weil alles zusammenpacken, Ortswechsel und dann ist man dort, dann regnet ein Tag und dann fährt man wieder zurück. Es ist zu kurz, es ist zu kurz.
0: Zu kurz, aber Sie werden schon richtig drauf haben, dass Sie das Beste machen, auch natürlich, falls Sie arbeiten müssen.

Und weil wir auch gerade über das verlängerte Wochenende gesprochen haben in Radio Salzburg, falls Sie Team Ich bleibe auf jeden Fall zu Hause sind, inwieweit Baden und so weiter angenehm sein kann die nächsten Tage, das klären wir nach den Nachrichten um 12:30.

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2: Um 10.30 Uhr begrüßt Sie Christine Hackenbuchner. Die Bundeswettbewerbsbehörde hat gegen das Salzburger Messezentrum eine empfindliche Geldstrafe beantragt, 65.000 Euro. Das Messezentrum hätte bei der Übernahme der ehemaligen Reed-Messen unvollständige Angaben gemacht, heißt es, und so gegen wettbewerbsrechtliche Vorschriften verstoßen. Vom Messezentrum heißt es dazu, man wolle ein laufendes Verfahren nicht kommentieren, bemühe sich aber um eine einvernehmliche Lösung. Über die Geldstrafe entscheidet das Kartellgericht Mitte Juni. Am Landesgericht startet heute der Prozess gegen eine 52-Jährige wegen des Verdachts der betrügerischen Krieder. Die Frau soll als Alleingesellschafterin und Geschäftsführerin einer GmbH in Dernten am Hochkönig rund 900.000 Euro für sich selbst abgezweigt haben. Demnach sollen auch die Errichtungskosten eines Wohn- und Geschäftshauses sowie dreier Wohnungen über die Firma finanziert worden sein. Die GmbH ist später in Konkurs geschlittert. Am Leopoldskroner Weiher hat die Tierrettung gestern eine verletzte Gans eingefangen. Das Tier hatte eine Angelschnur so fest um ein Bein gewickelt, dass die Durchblutung bereits beeinträchtigt war, heißt es in den sozialen Medien von der Tierrettung. Außerdem wurde eine Verletzung an einem Flügel festgestellt. Der Gänserich wurde versorgt und darf bald wieder an den Weiher zurück. Die Tierrettung appelliert aber an Angler, Angelschnüre und Haken ordnungsgemäß zu entsorgen, um Verletzungen von Wildtieren zu verhindern. Damit zum Wetter. Im Lauf der nächsten Stunde ziehen von Süden her immer mehr Wolken auf, die dann am Nachmittag und Abend zum Teil intensive Regenschauer oder Gewitter bringen. Die Temperaturen erreichen zuvor 22 bis 27 Grad. Morgen Mittwoch regnet es in der Früh, am Vormittag macht der Niederschlag dann immer öfter Pausen und am Nachmittag kann hier und da sogar die Sonne durchkommen. Die Temperaturen gehen aber spürbar zurück und erreichen morgen maximal 13 bis 18 Grad.
3: ORF Radio Salzburg, Verkehrsinformation. Es ist 10.32 Uhr. Da gibt's heute Behinderungen auf der B311, der Pinzgauer Straße bei Schwarzach. Der Schönbergtunnel, der ist in Richtung Bischofshofen gesperrt und der Verkehr wird durch das Ortsgebiet umgeleitet. Da kann es schon immer wieder zu Wartezeiten kommen oder zu dichterem Verkehr. Das vielleicht einplanen. Bis 13 Uhr sollte das Ganze dauern. Gute Fahrt!

0: Schönen Vormittag mit Radio Salzburg an diesem Dienstag. Und weil die Trockenheit ja in den vergangenen Wochen, das ist Thema bei uns heute in der Radio Salzburg Mittagszeit, darum die Frage auch, wie viel haben jetzt diese Niederschläge gestern in den vergangenen Tagen da ein bisschen entgegenwirken können? Wie viel war es wirklich? Michael Butschek, schönen Vormittag zu euch in die Cheers für Austria. Nur so zum Einschätzen, wie viel sind da so zusammengekommen?
1: Schönen Vormittag. Ja, durchaus ergiebig, muss man sagen. Vor allem in den nördlichen Landesteilen gestern haben wir doch in dem Bereich von gut 10 bis 15 mm Niederschlag bekommen. Also Abtenau beispielsweise 16 mm, Saalbach 15, Salzburg 13. Ganz vorne rangiert Lofer. Da haben diese Schauer über 28 Liter Niederschlag bekommen. Das ist fast die Hälfte von dem, was der ganze Frühling gebracht hat. Also es ist ein willkommener Regen, ganz klar. Vorerst nur ein Tropfen auf den heißen Stein, weil wir natürlich mit einem ordentlichen Defizit aus dem Winter schon kommen und der Frühling eben auch so trocken war.
0: Regen, das ist auch was uns die nächsten Tage so begleiten wird, ein bisschen zumindest, oder? Wie schaut es da aus? Und auch der Start dann ins verlängerte Wochenende.
1: Genau, heute ist so ein Übergangstag, das Zwischenhoch wird langsam abgedrängt von Südwesten her, ziehen jetzt schon Wolken auf, die sehen wir schon im Oberpinzgau, wo sie die Sonne verdrängt haben. Die werden jetzt dünkler und werden im Lauf des Nachmittags und zum Abend hin recht verbreitet Regenschauer und auch Gewitter bringen. Das ist eine Störung, die von Südwesten hereinzieht. Und damit ist dieses Zwischenhoch schon wieder vorbei. In der Nacht auf morgen folgt dann eine Kaltfront von Bayern her. Und die sorgt dann für eine nasse Nacht und für einen nassen Start in den Mittwoch. Das heißt, morgen viele Wolken, Regen, vor allem in der ersten Tageshälfte, gedämpfte Temperaturen, maximal 18 Grad sind morgen möglich. Am Nachmittag lockert es wieder auf. Und das ist dann der Beginn einer Wetterbesserung, einer kurzen Wetterbesserung für den Feiertag für Fronleichnam. Da schaut es nach viel Sonnenschein aus, nach trockenem Wetter. Und dann auch wieder können wir uns auf sommerliche Temperaturen freuen von bis zu 26 Grad.
0: Dann sage ich Dankeschön, Michael. So vor einem verlängerten Wochenende steigen da auch die Wetteranfragen aus dem Bekannten- und Familienkreis bei dir eigentlich, oder?
1: Durchaus. Man fragt so, wo fahre ich am besten hin? Besser da bleiben oder doch ins Auto steigen? Und da interessiert sich schon viele fürs Wetter.
0: Okay, dann sage ich Dankeschön. Schönen Vormittag noch. Also Sie haben es gehört, wie das verlängerte Wochenende bei uns in Salzburg wird. Obere Adria habe ich gerade so ein bisschen nachgeschaut. Ich glaube 26 bis 28 Grad und auch meist sonnig. Geht auch gut.

0: und das Salzburger Team, das wir im Skiweltcup anfeuern, das wird noch kleiner. Die St. Johannerin Mirjam Puchner, die hat die Pressevertreter heute in Rief zusammengetrommelt und vor wenigen Minuten Folgendes gesagt.
1: Ich kann euch sagen, die letzten Jahre habt ihr mich immer gefragt, wie lange fährst du noch, was tust. Und ich habe immer gesagt, ich weiß es nicht, ich glaube, man spürt es. Und heute ist es soweit, dass ich euch sagen kann, dass ich es spüre, dass es soweit ist, dass ich meine Karriere beenden werde. Emotionaler. Ja, das ist jetzt einfach die Zeit da. Ich habe einfach gemerkt, es ist Zeit für was anderes. Es geht dem Ende zu.
0: Puh, also, Mirjam Puchner beendet ab sofort ihre Karriere mehr. Aber die Hintergründe hören Sie dann heute natürlich im Laufe des Tages hier in Radio Salzburg.

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1: Im Nachrichtenstudio begrüßt Sie Tom Brandenberger. In Brüssel haben sich am Abend die EU-Institutionen auf ein neues EU-Abschiebegesetz geeinigt. Ein zentraler Punkt sind die umstrittenen Rückkehrzentren außerhalb der EU. Die Verordnung muss noch formell von den EU-Ländern und dem EU-Parlament abgesegnet werden. Aus Brüssel Verena Sophie Meyer.
2: Die EU-Länder haben ab Inkrafttreten die Möglichkeit, Abschiebelager außerhalb der EU einzurichten. In der Praxis wird es aber noch etwas dauern. Es müssen Partnerländer gefunden werden, die derartige Einrichtungen hosten wollen und die Menschenrechte und Grundversorgung sicherstellen können. Österreich will mit einer kleinen Gruppe an EU-Ländern bis Ende des Jahres einen Plan haben. Das neue Rückführungsgesetz enthält aber auch Pflichten für die abzuschiebenden Personen selbst. Wer nicht in der EU bleiben darf, muss sich etwa regelmäßig beim Amt melden. Bestehen Flucht- oder Sicherheitsrisiko, dürfen ausreisepflichtige Personen bis zu 2 Jahre lang in Schubhaft genommen werden, mit der Option, um ein weiteres halbes Jahr zu verlängern. Das große Ziel der EU-Kommission und der EU-Länder ist es, mehr Menschen ohne Aufenthaltsrecht abzuschieben. Bisher sind es knapp 30%.
1: Die Inflation in Österreich klettert weiter nach oben. Laut einer Schnellschätzung der Statistik Austria ist sie im Mai auf 3,7% gestiegen, nach 3,4% im April. Preistreiber mit einem Plus von 4,4% sind erneut Dienstleistungen. Vor allem Flugtickets sind deutlich teurer geworden. Das Urteil gegen den Terrorattentäter von Villach ist rechtskräftig. Der 24-jährige Syrer ist vergangenen Mittwoch zu lebenslanger Haft verurteilt worden. Er hat bereits unmittelbar nach dem Urteil auf Rechtsmittel verzichtet. Nun hat auch die Staatsanwaltschaft die Frist für eine Nichtigkeitsbeschwerde verstreichen lassen. Eine personalisierte mRNA-Impfung kann die Chancen für Menschen, die an schwarzem Hautkrebs erkrankt sind, verbessern. Die vielversprechenden Studiendaten dazu sind jetzt veröffentlicht worden. Mehr von Marlene Nowotny.
3: Wird schwarzer Hautkrebs früh erkannt, reicht die operative Entfernung des Melanoms in den meisten Fällen aus. Ist der bösartige Hautkrebs jedoch weiter fortgeschritten, braucht es eine umfassendere Krebstherapie. Hier haben Medikamente, die dem körpereigenen Immunsystem dabei helfen, die Tumorzellen anzugreifen, große Fortschritte gebracht. Doch die vorhandenen Immuntherapien wirken nicht bei allen Patienten gleich gut. Die neu entwickelte personalisierte mRNA-Impfung soll das ändern, sagt Maria Sibilia, Krebsforscherin an der Med-Uni Wien.
4: Man kann schon von einem Meilenstein sprechen, weil man eben mit solchen Impfstoffen wirklich die Immunantwort verbessern kann.
3: Werden Immuntherapie und personalisierte mRNA-Impfung kombiniert, sinkt das Risiko für einen Rückfall um fast 50%. Deswegen rechnet Maria Sibilia mit einer baldigen Zulassung der neuen Impfstoffe.
1: Mirjam Buchner hat bei einer Pressekonferenz vor kurzem das sofortige Ende ihrer Skirennkarriere bekannt gegeben. Ihre größten Erfolge hatte die Salzburgerin mit der Silbermedaille in der Abfahrt bei der Heim-WM in Saalbach 2025 und Super-G-Olympia-Silber bei den Spielen 2022 in Peking gefeiert. Das waren die Nachrichten mit Tom Brandenberger. Jetzt zum Wetter.
5: Überwiegend bewölkt geht es von Vorarlberg bis zum Pinzgau und bis Oberkärnten weiter. Die Wahrscheinlichkeit für Regen und Gewitter steigt. Am späten Nachmittag dann auch vom Salzkammergut bis zur Eisenwurzen. Im Donauraum, im Norden und im Südosten bleibt es dagegen lange sonnig. Dazu hat es in Bad Vöslau schon 24 Grad, bis zu 28 sind möglich. Unter Wolken bleibt es bei etwa 20 Grad. Über Nacht und morgen zieht dann eine Kaltfront durch mit teils kräftigem Regen. Dahinter gibt es morgen mit Westwind wieder Chancen auf Sonne. So viel zum Wetter von Daniel Schlager.
6: 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Es ist gleich 11.04 Uhr, B311, Pinzgauer Straße bei Schwarzach gibt es weiterhin Behinderungen. Der Schönbergtunnel ist gesperrt in Fahrtrichtung Bischofshofen. Der Verkehr wird durch das Ortsgebiet umgeleitet. Da sollten Sie immer wieder Wartezeiten einplanen. Das Ganze dauert voraussichtlich noch bis 13 Uhr. Gute Fahrt!
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6: Ja, kurz nach 11, da haben Sie schon das Ärgste, das Anstrengendste hoffentlich an Ihrem Arbeitsvormittag hinter sich. Egal was noch kommt, wir sind da gerne mit dabei, begleiten Sie ein bisschen. Mit John Waite, der Spider-Murphy-Gang, mit den Walker Brothers und mit Chris de Burgh. Geht dahin.
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0: Also es gibt ja Zeiten, da muss man die Beete mit dem Salat und dem Gurkenpflanzerl richtig gut bewachen. Sie wissen genau, was ich meine, auch wenn die Schnecken sehr, sehr langsam sind. Aber ja, sind heuer weniger Schnecken. Das hat mit der Trockenheit zu tun. Zuerst im Winter, dann im Frühling. Jetzt kommt auch noch ein trockener Frühsommer dazu. Der Regen zuletzt hat das eben auch noch nicht aufholen können. Und das hinterlässt auch in der Pflanzentierwelt Spuren. Es kreucht und fleucht deutlich weniger. Das erzählt auch Carolina Tritschka-Rochas vom Naturschutzpunkt. Und
1: vor allem natürlich in der Tierwelt haben sich da leider sehr viele Arten eine harte Existenz zum Erkämpfen gehabt. Vor allem alle, die von Kleingewässern und Kleinstgewässern abhängig sind. Spezifisch sind es natürlich manche Insekten, die einfach das Wasser für die Fortpflanzung brauchen, aber natürlich auch so etwas wie verschiedenste Amphibien.

0: Medien, also verschiedene Frösche vor allem, die hier einfach das große Problem haben, dass ihre Laichgewässer entweder vorher schon trocken fallen oder kurz nach dem Ableichen dann die ganzen Kaulquappen sterben, weil das Laichgewässer plötzlich austrocknet.
1: Und weil es in letzter Zeit auch so wenig geregnet hat, sind jetzt auch weniger Gelsen unterwegs. Diese Entwicklung, die mag zwar jetzt für uns recht angenehm sein, im ersten Moment ist aber längerfristig nicht ungefährlich.
0: Man mag zwar das als großen Vorteil sehen, wenn es ein schlechtes Gelsenjahr ist, wenn die Gelsen zurückgedrängt werden. Aber auf der anderen Seite gibt es einfach manche Arten, die mit Trockenheit besser zurechtkommen. Die können sich dafür natürlich sehr viel stärker etablieren. Und es sind teilweise auch invasive Arten, die schon auch recht starke Krankheitserreger mitnehmen können. Also auch, dass es weniger heimische Gelsen gibt, ist durchaus nicht ungefährlich für uns.
1: Das sind also die Auswirkungen auf die Pflanzen- und Tierwelt. Wie gehen Sie damit um, mit der Trockenheit? Wie bemerken Sie das jetzt auch in Ihrem Alltag? Reden Sie mit. Das ist Thema heute nämlich in der Radio Salzburg Mittagszeit ab 13 Uhr. Mal

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2: Um 11.30 Uhr begrüßt sie Christine Hackenbuchner. Das Land Salzburg macht Druck für die Einführung von Handyblitzern. Verkehrsreferent Stefan Schnöll von der ÖVP hat das System gestern am Salzburgring präsentiert und fordert eine rasche rechtliche Grundlage durch den Bund. Der Handyblitzer überwacht vorbeifahrende Fahrzeuge. Mögliche Verstöße werden anschließend von 2 Polizisten geprüft. In Rheinland-Pfalz wurde das System bereits erfolgreich getestet. Dort sei die Handynutzung am Steuer nach dem Einsatz zurückgegangen, heißt es aus dem Innenministerium. Zum Einsatz kommen könnten Handyblitzer frühestens im kommenden Jahr. Die Stadt Salzburg erweitert die Öffnungszeiten des Büros für Aktivkarten. Grund sei die steigende Nachfrage nach den Karten. Ab sofort ist die Anlaufstelle an 3 Nachmittagen zusätzlich geöffnet, jeweils montags, dienstags und donnerstags bis 15 Uhr. Die Aktivkarte bietet Menschen mit geringem Einkommen verschiedene Vergünstigungen und Unterstützungsangebote. Zum Sport. Skirennläuferin Miriam Puchner hat heute ihren Rücktritt vom alpinen Skirennsport bekannt gegeben. Nach dem Saisonende im März hatte sich die St. Johannerin lange Bedenkzeit genommen. In den vergangenen Wochen ist nun der Entschluss zum Karriereende gereift.
3: Ich wollte jetzt nichts überstürzen bei meiner Entscheidung. Heute ist soweit, dass ich euch sagen kann, dass ich das Gespür, dass es soweit ist, dass ich meine Karriere beenden werde. Letztes Jahr Olympia war auch nur mehr Riesenmotivation und jetzt heuer war es so, okay, ich habe einfach gemerkt unter der Saison, okay, es ändert sich was und ich spüre, es geht dem Ende zu einfach. Und je mehr ich darüber nachgedacht habe, desto ja, eindeutiger war einfach die Entscheidung.
2: Sportliche Höhepunkte in der Karriere der 34-Jährigen waren Super-G Olympiasilber 2022 und Abfahrtsilber bei der Heim-WM in Saalbach 2025. Dazu hat Puchner 2 Weltcup-Siege gefeiert. Wir schauen aufs Wetter. Von Süden her ziehen immer mehr Wolken auf. Die bringen am Nachmittag und Abend zum Teil intensive Regenschauer und Gewitter. Davor erreichen die Temperaturen noch bis zu 27 Grad. Morgen am Mittwoch regnet es in der Früh. Am Vormittag macht der Regen dann öfter Pause. Und am Nachmittag kann sich hier und da sogar die Sonne zeigen. Die Temperaturen gehen aber spürbar zurück und erreichen morgen maximal 13 bis 18 Grad.
4: ORF Radio Salzburg, Verkehrsinformation um 11.32 Uhr. Da gibt es nach wie vor Behinderungen auf der B311, der Pinzgauer Straße. Der Schönbergtunnel bei Schwarzach, der ist gesperrt in Fahrtrichtung Bischofshofen. Der Verkehr wird durch das Ortsgebiet umgeleitet. Da kann es immer wieder zu kürzeren Wartezeiten kommen. Gute und sichere Fahrt.
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0: zwei Tage einmal nichts sehen, einmal wirklich nichts hören von irgendeinem Fußball. Das war ein 1:0-Sieg von Österreichs Nationalteam gestern im Test gegen Tunesien, ja, der schon Kraft gefordert hat. Und die Salzburger WM-Fußballer, die sind danach am Abend gleich nach Hause gefahren. Nichts hören, nichts sehen vom Fußball. Tormann Alex Schlager, geht das überhaupt?
1: Ja, zwei Tage, eineinhalb Tage. Dann noch ein bisschen Zeit mit der Familie verbringen und dann geht's los. Ich meine, das Thema, das begleitet uns jetzt ja eh schon das letzte halbe Jahr. Aber ist ja schön. Wir haben uns das erarbeitet. Die Euphorie im Lande, die spürt man einfach. Und das ist ja was Schönes. Ich habe die Woche nochmal gelesen irgendwo, dass das ganze Land vereint, dass wir so viel positive Energie kriegen als Mannschaft. Deswegen sind wir sehr, sehr happy, dass so ist.
0: Wirkt auch noch sehr unaufgeregt. Alexander Schlager, der wird wohl der Einser-Goalie sein fürs Turnier. Und Nicolas Seiwald, der wird zu Hause in Kuchl auftanken, erzählt er.
2: Dann nochmal regenerieren, weil es war doch anstrengend. Und genau die nächsten zwei Tage einfach versuchen, da wieder einen Tank aufzufüllen. Mit meiner Familie, mit meiner Freundin viel Zeit verbringen, auch mit Freunden sie noch treffen. Ja, dann Abschied nehmen für die nächsten zwei Wochen. Wobei viel von meiner Familie dann auch dort sind, vor Ort bei den Spielen.
0: Ja, und eine Hiobsbotschaft, die gibt es aber für Nicolas Seiwald und für ja, Fußball Österreich, muss man so sagen. Es ist fix, Christoph Baumgartner wird ausfallen. Einer der Besten, der hat sich beim Aufwärmen gestern eine Muskelverletzung im Oberschenkel zugezogen. Das hat heute jetzt soeben der ÖFB nach einer Untersuchung bestätigt. Wie schade für diesen tollen Spieler.

0: Also im Urlaub, nicht einmal im Kurzurlaub, gibt es ja meistens nichts geschenkt, aber auf Italiens Autobahnen vielleicht doch. Irgendwie aber mit einem bisschen einem bürokratischen Aufwand. Was jetzt kryptisch klingt, klären wir auf gleich in der nächsten Stunde.
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0: Das Presbyterium, der 1970 durch einen großzügigen Umbau erweiterten Pfarrkirche von Ferlach, ist wahrscheinlich im 15. Jahrhundert als Filialgemeinde der Urpfarre Kappel erbaut worden. Schiff und Turm stammen aus dem 17. Jahrhundert. Mit dem wirtschaftlichen Aufschwung Ferlachs durch die Hammerwerke und Büchsenmacher nahm die Bevölkerung im 18. Jahrhundert rasch zu, sodass die Filiale zur Pfarre erhoben werden konnte. Das Geläute wurde 1923 angeschafft und vom damaligen Fürstbischof von Gurk, Dr. Adam Hefter, geweiht.
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2: Herzlich willkommen zum Mittagsjournal. Das sind unsere Themen heute. Die Teuerung in Österreich steigt wieder an. Massive Angriffe auf die Ukraine mit mindestens 13 Toten. Und Hiobs Botschaft beim ÖFB. Christoph Baumgartner kann wegen seiner Verletzung nicht mit zur Fußball-WM. Am Mikrofon ist Miriam Reichel. Die Inflation ist weiter deutlich zu hoch. Im Mai war sie mit 3,7% laut Schnellschätzung der Statistik Austria noch höher als im April. Maria Kern aus unserer Wirtschaftsredaktion. Was sind denn die Gründe dafür?
3: Also der Haupttreiber der Inflation im Mai waren die Dienstleistungen. So gab es etwa starke Preisschübe bei Flugtickets, ebenso bei Flugpauschalreisen und Busreisen. Da werden nun also die höheren Kerosin- und Dieselpreise immer stärker weitergegeben. Die Energiepreise, konkret Heizöl und Spritpreise, sind aber auch hauptausschlaggebend dafür, dass die Inflation insgesamt wesentlich höher ist als zu Jahresbeginn. Und das wiederum ist bekanntlich eine Folge des Irankriegs.
2: Die Regierung hat doch die Spritpreisbremse eingeführt, um die Inflation zu dämpfen. Wirkt sich die gar nicht aus?
3: Doch, sie wirkt sich aus, aber nur minimal. Laut Experten hat die Spritpreisbremse die Inflation im April um 0,2 Prozentpunkte gedämpft. Im Mai dürfte es aber nur noch 0,1 Prozentpunkt gewesen sein, weil die Spritpreisbremse verringert wurde. Und im Juni fällt sie noch einmal kleiner aus. Damit wird der Effekt auf die Inflation wohl kaum noch spürbar sein.
2: Russland hat die Ukraine in der Nacht massiv mit Drohnen und Raketen angegriffen. In der Hauptstadt Kiew ist ein Wohnhaus eingestürzt, ein anderes wurde schwer beschädigt. Insgesamt wurden mindestens 13 Menschen getötet und mehr als 100 verletzt. Christian Linninger berichtet.
4: Erneut eine Nacht, in der in Kiew niemand schlafen kann. Die Menschen flüchten vor den russischen Drohnen und Raketen in U-Bahn-Stationen. Auf dem Bahnsteig haben manche Zelte aufgestellt, andere legen Schlafsäcke und Decken auf. Ich träume davon, dass der Krieg bald zu Ende geht, aber die Hoffnung darauf, die habe ich schon verloren, sagt eine junge Frau, die mit ihrer kleinen Tochter auf dem Boden sitzt. Der Kiewer Bürgermeister Vitali Klitschko teilt unterdessen mit, dass ein mehrstöckiges Wohnhaus eingestürzt ist, dass vermutlich Menschen verschüttet wurden, dass ein anderer Angriff die oberen Stockwerke eines 15-stöckigen Hauses beschädigt hat, dass es etliche Brände gibt. Und auch die Städte Dnipro und Charkiw melden einmal mehr Tote und Verletzte.
2: Hiobs Botschaft im österreichischen Fußballnationalteam. Wie soeben bekannt wurde, fällt Christoph Baumgartner bei der WM in Nordamerika aus. Der 26-Jährige hat sich gestern beim Aufwärmen vor dem Länderspiel gegen Tunesien im rechten Oberschenkel verletzt. Die heutige MRT-Untersuchung hat ergeben, dass ein Einsatz bei der WM nicht möglich ist, heißt es vom ÖFB. David Alaba hatte sich ebenfalls verletzt, kann aber bei der WM dabei sein. Österreichs Skirennläuferin Miriam Puchner zieht sich aus dem Spitzensport zurück. Die doppelte Weltcupsiegerin will jetzt ihr Studium beenden und an ihrer Karriere bei der Polizei arbeiten. Gerhard Prohaska berichtet.
5: Mit 34 Jahren zieht die Salzburgerin emotional einen Schlussstrich. Nach den enttäuschenden Olympischen Spielen in Cortina hat sie in den letzten Monaten gespürt, das war's.
6: Heidi ist soweit, dass ich euch sagen kann, dass ich gespürt, dass es soweit ist, dass ich meine Karriere beenden werde. Emotionaler, aber ich blicke auf eine sehr, sehr schöne Zeit zurück und freue mich eigentlich auf das, was kommt. Gar nicht so einfach, das jetzt zum Aussprechen.
5: Und im Wohnzimmer zu Hause funkeln vor allem eine Silbermedaille von der Heimweltmeisterschaft in Saalbach in der Abfahrt und Olympiasilber im Super-G bei den Spielen 2022 in Peking. Miriam Buchner hat 2 Weltcuprennen gewonnen. Die nächsten Ziele sind, das Sportmanagement-Studium zu finalisieren und die Karriere bei der Polizei voranzutreiben.
2: Und das war das Mittagsjournal mit Miriam Reichel. Und jetzt das Wetter.
7: Wechselhaft geht es weiter durch die Woche. Immer wieder treffen Fronten ein und die bringen Regen in vielen Regionen, besonders im Bergland und im Süden. Zwischen den Fronten gibt es aber auch sonnige und warme Tage. Bevor wir zu den Details kommen, noch ein Blick auf das aktuelle Wetter in den Landeshauptstädten. Wien heiter 24 Grad, Eisenstadt heiter 24, St. Pölten heiter 22 Grad, Linz heiter 23, Salzburg bewölkt 23, Innsbruck stark bewölkt 18, Bregenz bewölkt 21, Graz heiter 24 und Klagenfurt heiter 22 Grad. Am Nachmittag steigen die Temperaturen noch auf bis zu 28 Grad. Am wärmsten wird es im meist sonnigen Osten. Ein paar Schauer sind jetzt schon im Westen unterwegs, später mit Blitz und Donner dann auch weiter im Osten bis ins Traunviertel und nach Oberkärnten. Am Abend trifft eine Kaltfront von Westen her ein und die kann neben Regen auch heftige Windböen mit sich bringen. Im Laufe der Nacht regnet es dann im Großteil des Landes, teilweise auch kräftig und anhaltend. So viel zum Wetter von Daniel Stanker.
8: 12:07 Uhr, ORF Radio Salzburg, Verkehrsinformation. B311 Pinzgauer Straße, da gibt es heute den ganzen Tag schon Behinderungen in Schwarzach. Der Schönbergtunnel ist Richtung Bischofshofen gesperrt. Der Verkehr wird durch das Ortsgebiet umgeleitet. Und Wartezeiten einplanen auch auf der B159 Salzachtalstraße bei Pasluek. Da wird der Verkehr wegen Bauarbeiten wechselweise angehalten.
9: Gute und sichere Fahrt wünschen Radio Salzburg und die Großglockner Hochalpenstraße in der Nationalparkregion Hohe Tauern.
8: Erster Ausfall für Österreichs WM-Team, haben wir gerade gehört auch. Aber natürlich Vorfreude auch immer mehr bei den Fans. Die steigt und steigt. Das haben wir heute auch schon gehört. Da werden für die Österreich-WM-Spiele die Wecker gestellt in Salzburg, für die Frühspiele nämlich.
10: Das bestimmt, weil sonst wäre ich nicht wach werden.
11: Wahrscheinlich schon, ja. Ja, auf alle Fälle.
8: Okay, auf alle Fälle. Bin ich gespannt, wer es dann wirklich macht. Mahlzeit am Dienstag.

0: weil sowas kann jedem passieren.
1: Also wir sind ja gewohnt im Urlaub in Italien, dass wir mal genug Euros im Hotel lassen, in der Pizzeria, beim Eisstandl wahrscheinlich auch. Aber dass wir aus dem Italien-Urlaub was retour bekommen, das ist aber wirklich sowas von neu. Wer im Sommerurlaub auf Italiens Autobahnen wegen einer Baustelle im Stau steht, der hat ab sofort Recht auf eine Rückerstattung der Maut. Das ist eine neue Regelung. Aber Achtung, da gibt es natürlich einen Haken. Wenn Sie jetzt aus dem Ausland kommen, gibt es eine bürokratische Hürde. Iris Köck, herzlich willkommen.
2: Servus,
1: vielleicht
2: Babsi.
1: Erklärst du mal ganz kurz, wie das funktioniert, worum es da geht.
2: Na, vielleicht einmal zuerst Grundsätzliches. Also ein Anspruch besteht auf jeden Fall, wenn die Fahrt auf einer Strecke von knapp 100 Kilometern 10 Minuten länger dauert als üblich. Auf längeren Strecken muss die Verspätung entsprechend größer sein. Aber jetzt kommt's, der Erstattungsbetrag, der muss erstens einmal über einem Euro liegen. Soweit ist es ja noch klar. Damit er überhaupt ausbezahlt wird, aber kein Geld zurück gibt's, wenn der Stau durch sogenannte Notfallbaustellen, Unfälle oder auch schlechtes Wetter entsteht.
1: Okay, und was machen wir jetzt zum Beispiel aus Österreich jetzt, um die Maut wirklich zurückzubekommen? Ist das realistisch irgendwie?
2: Okay, genau, da sind wir schon beim Punkt. Sagen wir mal so, es wird langwierig und da braucht es viel Nerven. Obwohl die Regelung jetzt grundsätzlich auch für Reisende aus dem Ausland gilt, gibt es eben den Haken, dass man sich registrieren muss in der App und eine italienische Steuernummer erforderlich ist. Nicht-Italiener können die jetzt zwar beantragen, das Verfahren ist aber, wie gesagt, sehr umständlich. Hilfe bietet dabei zum Beispiel die italienische Botschaft im eigenen Land oder auch die Botschaft in Rom. Und was soll ich sagen, dann wird es lang.
1: Ich bin aber auf jeden Fall gespannt, wer Erfahrung damit hat, würde mich wirklich interessieren, wie weit sie gekommen sind.
2: Stimmt, ich würde sagen, also ich lasse meine Euros dann doch lieber beim Eisstandl.
1: Beim Eisstandl, da bin ich bei dir. Danke, Iris.

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1: Drogenring in Antering aufgeflogen. Prozess gegen Vater wegen Würgens seiner Tochter neu aufgerollt. Das Wetter bringt am Nachmittag Gewitter. 12.30 Uhr zum ORF Radio Salzburg Mittagsjournal begrüßt Sie Christine Hackenbuchner. In Antering ist der Polizei jetzt ein Schlag gegen die Drogenkriminalität gelungen. Ein 30-jähriger Einheimischer soll von einer Scheune aus nicht nur einen schwunghaften Drogenhandel organisiert haben, sondern auch im großen Stil Hanfpflanzen gezogen haben. Andreas Landrock berichtet.
2: Der Verdächtige soll sich auf die Herstellung von und den Handel mit hanfbasierten Suchtmitteln spezialisiert haben, also in erster Linie Haschisch und Marihuana. Die Ermittlungen haben mehrere Monate lang gedauert. Schon im Dezember hat es eine Hausdurchsuchung bei dem Verdächtigen gegeben. Dabei haben die Fahnder 13 Kilogramm Hanfprodukte sichergestellt. In der Scheune hat der Mann außerdem in 7 Zelten Hanfpflanzen aufgezogen. Gefunden wurden darüber hinaus mehrere verbotene Waffen, darunter Schusswaffen, Macheten und 2 Armbrüste. Dazu wurden NS-Devotionalien, Handys und Bargeld sichergestellt. Bei den Ermittlungen ist schließlich ein ganzes Drogennetz aufgeflogen. Mindestens 20 weitere Personen sollen als Abnehmer und Händler fungiert haben. Die Lebensgefährtin des Hauptverdächtigen soll die Hanfsamen und die Ausstattung für die Aufzucht organisiert haben. In den vergangenen beiden Jahren sollen insgesamt rund 50 Kilogramm Haschisch und Marihuana hergestellt und vertrieben worden sein. Die Einkünfte werden auf einen mittleren 5-stelligen Betrag geschätzt. Der Hauptverdächtige sitzt momentan in der Justizanstalt Buchurstein. Seine Lebensgefährtin wurde auf freiem Fuß angezeigt.
1: Ein weiterer großer Drogenfall hat heute vor Gericht ein Nachspiel gehabt. Ein 28-jähriger Salzburger ist da wegen Suchtgifthandels zu 6 Jahren Haft verurteilt worden. Laut Gericht hat er in den Corona-Jahren mehr als 120 Kilogramm Marihuana, Haschisch, Kokain und Speed verkauft. Das Gericht geht von Einnahmen von knapp 700.000 Euro aus. Der Mann hat sich im Prozess schuldig bekannt. Das Urteil ist bereits rechtskräftig. Am Landesgericht hat heute aber noch ein weiterer Prozess für Aufmerksamkeit gesorgt. Vor knapp einer halben Stunde ist ein Verfahren neu aufgerollt worden, in dem ein Vater beschuldigt wird, seine 9 Monate alte Tochter gewürgt zu haben. Im Herbst ist er dafür wegen absichtlich schwerer Körperverletzung zu 3 Jahren Haft verurteilt worden. Dieses Urteil hat der Oberste Gerichtshof, kurz OGH, im März aber aufgehoben. Florian Hörmann mit den Details.
3: Im ersten Verfahren hat sich das Gericht auf ein gerichtsmedizinisches Gutachten gestützt. Demnach hatte der Säugling dunkelrote Verfärbungen am Hals, die nicht durch einen Unfall zustande hätten kommen können. Das hatte der 30-jährige Vater damals gesagt. Seine 9 Monate alte Tochter sei von der Couch gerollt, er habe sie nur auffangen wollen. Das Gericht hatte die Striemen am Hals des Kleinkinds im ersten Urteil als absichtlich schwere Körperverletzung gewertet und den Beschuldigten zu 3 Jahren Gefängnis verurteilt. Der Oberste Gerichtshof sieht den Fall anders. Die Striemen bzw. Verfärbungen am Hals reichen nicht per se für eine absichtlich schwere Körperverletzung. Deswegen wird der Prozess heute neu durchgeführt. Das bedeutet eine neue Berufsrichterin und neue Schöffen, die heute auch das Beweisverfahren neu aufrollen. Dabei soll geklärt werden, gibt es andere Indizien, dass es doch eine schwere Körperverletzung war? Und wenn nicht, ist die Frage, hatte der Vater die Absicht, dem Säugling eine schwere Körperverletzung zuzuführen? Die Beschwerde und Berufung gegen das Urteil ist vom Angeklagten gekommen. Das Urteil heute darf daher nicht schärfer ausfallen als im Herbst. Der Strafrahmen liegt deswegen bei bis zu 3 Jahren unbedingter Haft.
1: Berichtet Florian Hörmann. Das Salzburger Filmkulturzentrum, das Kino, bekommt mit Juli einen neuen Geschäftsführer. Josef Kirchner arbeitet selbst seit 16 Jahren dort und hat unter anderem als ehemaliger Leiter des Literaturfests viel Erfahrungen gesammelt. Jetzt übernimmt er die DAS-Kinoleitung von Renate Wurm. Einzelheiten von Xaver Haus.
4: Fast 35 Jahre hat die noch Chefin des Salzburger Filmkulturzentrums im DAS-Kino gearbeitet, die letzten 9 Jahre als Geschäftsführerin. In diese Zeit fallen kleinere und größere Herausforderungen wie eine Generalsanierung, die vor 3 Jahren gestartet hat, und die Coronavirus-Pandemie. Jetzt sei es an der Zeit abzugeben, sagt Renate Wurm.
5: Es ist einfach an der Zeit, das Zepter auch an eine jüngere Generation abzugeben, weil ich mir denke, da gibt es einfach auch wieder neue Ideen, neue Impulse und es ist wichtig, dass man das fördert.
4: Der zukünftige Leiter Josef Kirchner übernimmt mit 1. Juli die Geschicke des Programmkinos. Er arbeitet selbst seit 16 Jahren im DAS-Kino. Für die Zukunft habe er keine Revolution, sondern eine Evolution geplant.
6: Was mir sehr wichtig ist, ist die Filmvermittlung. Also, dass wir nicht nur Filme zeigen und Unterhaltung bieten, sondern dass wir Kinder, Jugendliche an das Medium Film heranführen, dass wir auch für Erwachsene Angebote schaffen, sich mit dem Medium Film, mit dem Kino auseinanderzusetzen. Also da sozusagen noch mal tiefer in die Materie einzutauchen.
4: Bevor Renate Wurm mit Juli in Pension geht, hat sie heute bei einer Pressekonferenz im DAS-Kino das Verdienstzeichen des Landes Salzburg erhalten.
1: Zum Sport. Skirennläuferin Miriam Puchner hat heute ihren Rücktritt vom alpinen Skirennsport bekannt gegeben. Nach dem Saisonende im März hatte sich die St. Johannerin lange Bedenkzeit genommen. In den vergangenen Wochen ist dann der Entschluss zum Karriereende gereift.
7: Ich wollte da jetzt nichts überstürzen bei meiner Entscheidung. Heidi ist soweit, dass ich euch sagen kann, dass ich gespürt, dass es soweit ist, dass ich meine Karriere beenden werde. Letztes Jahr Olympia war auch nur einmal eine riesen Motivation und jetzt heuer war es so, okay, ich habe einfach gemerkt unter der Saison, okay, es ändert sich was und ich spüre, es geht dem Ende zu einfach. Und je mehr ich darüber nachgedacht habe, desto ja, eindeutiger war einfach die Entscheidung.
1: Sportliche Höhepunkte in der Karriere der 34-Jährigen waren Super-G Olympiasilber 2022 und Abfahrtsilber bei der Heim-WM in Saalbach 2025. Dazu hat Puchner 2 Weltcup-Siege gefeiert. Wir schauen aufs Wetter. Zur Sonne kommen von Süden her immer mehr Wolken, allmählich ziehen dann auch teils kräftige Gewitter und Regenschauer durchs Land. Die Höchstwerte liegen heute noch zwischen 22 und 27 Grad. Morgen Mittwoch regnet es von der Früh weg, im Lauf des Tages lassen die Niederschläge aber wieder nach und am Nachmittag kann es stellenweise sogar ein bisschen auflockern. Die Temperaturen sinken allerdings spürbar, morgen sind maximal 13 bis 18 Grad möglich.
8: ORF Radio Salzburg, Verkehrsinformation, es ist 12.37 Uhr. B311 Pinzgauer Straße, da gibt's noch gut eine halbe Stunde die Sperre im Schönbergtunnel in Fahrtrichtung Bischofshofen. Sie werden durch das Ortsgebiet umgeleitet. Sonst sind uns keine Störungsmeldungen bekannt. Kommen Sie gut an.
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0: Radio Salzburg mit Ihnen auf dem Weg durch die Mittagspause, kurz nach dreiviertel eins. Und es ist viel zu trocken. Diese Überschrift, diese Schlagzeile, die haben wir jetzt wirklich sehr, sehr oft gelesen in den vergangenen Wochen, oft gehört, auch seit dem Winter eigentlich schon. Und das ist heute auch Thema in der Radio Salzburg Mittagszeit. Hallo Katharina Schaber.
1: Genau, so ist es. Egal ob Winter, ob Frühling oder Frühsommer, es ist und bleibt, wie du sagst, viel zu trocken. Die Grundwasserpegel sind auf einem Rekordtiefststand, heißt es von Experten. Noch nie waren sie so niedrig wie jetzt. Und nicht nur die Experten sind besorgt, sondern auch die Umweltorganisationen, wie zum Beispiel Greenpeace, schlagen Alarm und nehmen Industrie und Landwirtschaft in die Pflicht. Aber die Frage ist halt auch, müssen wir uns vielleicht angesichts dieser Zahlen, Daten und Fakten nicht vielleicht sogar selbst in die Pflicht nehmen? Darüber reden wir unter anderem heute in der Mittagszeit mit Michael Butschek, dem Leiter der Wetterdienststelle Geosphere Salzburg, und Gertraud Ziller, Bezirksbäuerin im Tennengau. Und wir reden natürlich auch sehr, sehr gerne mit Ihnen. Wie nehmen Sie das alles wahr? Wie gehen Sie mit dieser enormen Trockenheit derzeit um? Was fällt Ihnen heuer besonders auf? Und ja, wer sind Ihrer Meinung nach die größten Wasserverschwender, die sich derzeit einbremsen müssten? Rufen Sie an und reden Sie mit.
0: Ja, da gibt es natürlich wahrscheinlich einiges zu besprechen. Ganz interessante Gäste auch. Die Telefonnummer für Sie 0662 823 823 oder gerne auch per E-Mail. Das wäre dann mittagszeit@orf.at. Dankeschön, Katharina. Sehr gerne. Ab in die Sendung mit dir.

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1: Am Mikrofon begrüßt Sie Cornelia Krebs. Auch unter den Landeshauptleuten gibt es keine gemeinsame Linie zur Wehrpflicht. Während Vertreter von ÖVP und FPÖ mehrheitlich für eine Verlängerung sind, zeigen sich die SPÖ-Landeshauptleute uneinheitlich. Mehr von Peter Daser.
2: Zu den wenigen Landeshauptleuten, die sich bisher eindeutig festlegen bei der Wehrpflicht, gehört Niederösterreichs Landeshauptfrau Johanna Mickl-Leitner von der Volkspartei. Sie sagt heute:
3: Ich bin für das Modell 8 plus 2.
2: Grundsätzlich für eine Verlängerung spricht sich heute gegenüber dem ORF auch Salzburgs Landeshauptfrau Caroline Edtstadler aus, ebenso wie die Landeshauptleute von Vorarlberg und Tirol, Markus Wallner und Anton Matle, alle von der ÖVP. Auch Mario Kunasek, Landeshauptmann der Steiermark von den Freiheitlichen. Kärntens Landeshauptmann Daniel Fellner von den Sozialdemokraten ist zumindest nicht gegen eine Verlängerung des Wehrdienstes. Keine eindeutige Position gibt es heute von den Landeshauptleuten von Wien, Oberösterreich und dem Burgenland. Michael Ludwig, Thomas Stelzer und Hans-Peter Doskozy lassen sich die Frage offen.
1: Im Vorjahr sind an die 25.000 Menschen in Österreich verurteilt worden. Das ist um etwa 1% weniger als im Jahr davor. Auch die Anzahl der Straftaten ist im Jahresvergleich um 1% gesunken. Circa 45.500 waren es im Vorjahr insgesamt. Mit rund 85% waren der Großteil der Verurteilten Männer. Mehr als die Hälfte hatten die österreichische Staatsbürgerschaft. Ein Telefonat zwischen US-Präsident Trump und Israels Ministerpräsident Netanyahu soll eskaliert sein. Laut der US-News-Website Axios ging es in dem gestrigen Gespräch um Teherans Rückzieher von den Verhandlungen mit den USA und war gespickt mit Flüchen. Hintergrund war die gestrige Ankündigung Netanyahus, Beirut anzugreifen. Ohne ihn säße er längst im Gefängnis, soll Trump gesagt haben. Gegen Netanyahu läuft seit Jahren ein Korruptionsprozess, der sich wegen der vielen Kriege immer weiter hinauszögert. Hiobs Botschaft für Österreichs Fußballnationalteam. Knapp vor dem Abflug zur Fußball-WM mit Christoph Baumgartner wird einer der absoluten Leistungsträger die Weltmeisterschaft verpassen. Daniel Kulowitz.
4: Es handelt sich um eine Verletzung der rechten Oberschenkelmuskulatur. Passiert ist das Baumgartner beim Aufwärmen für das gestrige Tunesien-Match. Nach einem Schuss ein Stich in diesem Bereich. Teamchef Ralf Rangnick hatte am Abend schon eine böse Vorahnung.
5: Müssen wir schauen, was mit Christoph Baumgartner ist, weil das sieht im Moment leider nicht so gut aus.
4: Und leider haben sich diese Befürchtungen nun bestätigt. Die Verletzung beim 26-jährigen Niederösterreicher ist derart massiv, dass Baumgartner für die gesamte Weltmeisterschaft ausfallen wird. Ein wirklich herber Verlust. Der RB Leipzig-Angreifer gilt als Top-Torschütze und Vorbereiter im ÖFB-Team und ist auch abseits des Platzes eine zentrale Persönlichkeit in der Mannschaft. Gute Nachrichten gibt es hingegen von David Alaba. Keine Muskelverletzung beim ÖFB-Kapitän. Er kann die Reise am Donnerstag in die USA antreten.
1: Das waren die Nachrichten mit Cornelia Krebs. Zum Wetter.
6: Eine Mischung von Sonne, Wolken und Schauern begleitet uns durch den Nachmittag. Das sonnigste Wetter gibt es weiterhin in Niederösterreich, Wien, im Burgenland sowie in Unterkärnten und in vielen Regionen der Steiermark. Schauer und Gewitter sind von Vorarlberg bis Oberösterreich und Oberkärnten möglich. Diese Schauer können durchaus kräftig sein. Temperaturen am Nachmittag 20 bis 28 Grad. Morgen der Mittwoch wird dann spürbar frischer mit 14 bis 22 Grad. Am Vormittag regnet es zeitweise im ganzen Land. Am Nachmittag kommt dann immer öfter die Sonne durch. Überwiegend sonnig und schon wieder wärmer wird es dann übermorgen am Donnerstag, am Feiertag. So viel zum Wetter von Daniel Zeinlinger.
7: ORF Radio Salzburg Verkehrsservice um kurz nach 1. Und da gibt es gute Nachrichten. Es sind uns keine Störungen gemeldet worden. Wir wünschen gute Fahrt.
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7: Ja, gestern hat es zwar geregnet, aber die Situation bleibt laut Experten weiterhin dramatisch. Es ist einfach viel zu trocken. Der Regen war also gestern wohl nur eher der berühmte Tropfen auf den heißen Stein. Besonders im Mai sind die Grundwasserpegelstände weiter gesunken. Fast 90% aller Messstellen in ganz Österreich zeigen einen niedrigen oder sehr niedrigen Pegel an. Und ein absoluter Brennpunkt dieser Wasserkrise ist das Bundesland Salzburg. Bei uns gibt es oder gab es im Mai zumindest am meisten Rekordtiefststände. 95% aller untersuchten Messstellen zeigten ein kritisches Niveau auf und es ist ja allgemein einfach viel zu trocken und es gibt wohl viel zu diskutieren deshalb. Erzählen auch Sie uns, wie es Ihnen mit der Trockenheit geht und was Ihnen heuer angesichts des Wetters, der Trockenheit und der niedrigen Pegelstände besonders auffällt.
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7: Ja, und bei uns im Studio zu Gast sind heute Gertraud Ziller, Bezirksbäuerin aus dem Tennengau. Herzlich willkommen.
10: Hallo, grüß Gott.
7: Und Michael Butschek, der Leiter der Wetterdienststelle GIOS 4 Salzburg. Herzlich willkommen auch an Sie.
11: Hallo, schönen Nachmittag.
7: Herr Butschek, ich habe jetzt schon ein paar Zahlen genannt, aber ganz konkret, wie schaut es denn momentan aus in Salzburg? Gestern hat es geregnet, aber war das jetzt wirklich nur der Tropfen auf den heißen Stein?
11: Eigentlich schon. Das Defizit, das wir schon vom Winter her mitgenommen haben und auf das sich dann dieser sehr trockene, dieser extrem trockene Frühling draufgesetzt hat, das ist nach wie vor groß. Es war der trockenste Frühling seit Messbeginn. Mhm. Und der Messbeginn, der war schon Ende des 19. Jahrhunderts, also schon richtig lange her. Also wir haben schon richtig viel Daten. Und das, was wir gestern bekommen haben, das waren in der Stadt Salzburg zum Beispiel 13 Millimeter Niederschlag. Mhm. In Lofer waren es knapp 30 Liter, also durchaus beachtliche Mengen. Nur zum Einordnen, 30 Liter gestern an einem Nachmittag in Lofer. Und im ganzen Frühling haben wir in der Stadt Salzburg rund 90 Liter bekommen. Also gestern an einem Nachmittag ist ein Drittel der Menge gefallen, die im ganzen Frühling hier zusammengekommen ist. Also das, was wir jetzt gemessen haben und was wir jetzt erleben, ist eine Linderung des Ganzen, der ganzen Umstände, aber noch zu wenig, um das ganze Defizit aufzufangen oder um zu kompensieren, auszugleichen.
7: Jetzt haben Sie es eh schon gesagt, also so eine Situation wie jetzt, das hatten wir eigentlich seit Beginn der Messgeschichte noch nie.
11: Ganz genau, der trockenste Frühling. Im Lunga waren es auch die trockensten 5 Monate von Jänner bis Mai, die wir seit Messbeginn 1885 verzeichnet haben.
7: Frau Ziller, bei Ihnen in der Landwirtschaft, wie ist die Situation da? Was fällt da auf?
10: Ja, ich kann das eigentlich nur bestätigen. Die Zahlen geben das ja her. Der Experte neben mir hat das konkret begründet. Wir kämen aus einem wahnsinnig trockenen Winter, schneearm, niederschlagsarm. Und das hat uns natürlich im Frühjahr dann verfolgt, weil eben da auch nicht wirklich ein Niederschlag gekommen ist. Und beim ersten Schnitt hat sich das total bemerkbar gemacht. Also da haben wir hohe Ertragsausfälle. Ich sage, betroffen ist, also am meisten betroffen ist von den Bezirken her sicher der Lungau, aber genauso gefolgt vom Flachgau, der zwischen 50% und 60% weniger Erträge hat. Genauso ist dann aber auch der Tennengau betroffen. Also eigentlich das ganze Land, muss man sagen, aber am besten kennen die Situation natürlich von mir zu Hause und wir haben jetzt die Hälfte von unserem ersten Schnitt einbracht und weil es erschreckenderweise so wenig war, haben wir gesagt, okay, wir müssen uns entscheiden, entweder auf Futterqualität zu achten oder auf die Menge zu achten und wir hoffen auf ein paar Regentage, die sind da jetzt, gibt es eine leichte Entspannung. Das ist aber auch, wie der Herr neben mir sagt, nur ein Tropfen auf den heißen Stein, also die Reserven sind bei weitem noch nicht aufgefüllt und ja, wir hoffen, dass wir den zweiten Teil dann noch gut einbringen können und der Rest ist ja noch sehr offen. Wir wissen nicht, was der Rest des Jahres bringt.
7: Aber können Sie sich schon mal oder auch in der Vergangenheit an eine Situation wie dieser jetzt erinnern? Hat es das schon mal gegeben so?
10: Ehrlich gesagt, nicht. Es hat immer wieder Ausreißer gegeben in verschiedensten Jahren. Aber ich bin jetzt 22 Jahre auf dem Betrieb und in der extremen Situation waren wir noch nie.
7: Es ist also viel zu trocken. Salzburg gilt bei den Grundwasserpegeln als Brennpunkt-Bundesland. Ja, und deshalb, wie geht's Ihnen mit der Trockenheit heuer? Was beobachten Sie bei sich zu Hause? Was fällt Ihnen zum Beispiel im Garten, in der Natur auf? Und ist das heuer nur ein Ausnahmejahr oder etwas, auf das wir uns langfristig einstellen müssen? Rufen Sie an und reden Sie mit unter 0662 823 823 oder schreiben Sie uns ganz einfach eine E-Mail an mittagszeit@orf.at.

0: Der berühmte Tropfen auf den heißen Stein, ja, gestern ist er gefallen, aber es ist trotzdem viel zu trocken. Fällt Ihnen das heuer auch auf?
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0: Und in der Leitung haben wir jetzt den Herrn Wolfgang aus der Stadt Salzburg. Grüß Gott.
2: Einen schönen guten Tag.
0: Was fällt Ihnen denn heuer?
2: Ja, was mir auffällt, wenn ich da, ich bin jetzt in der Pension seit 3 Jahren und wenn ich spazieren gehe nach der Salzach, dann kann man nur auf den Kopf bellen, weil so einen Wasserstand habe ich noch nie gesehen. Also, wenn die Staustufe in Läden nicht war, das Kraftwerk, kommst du wahrscheinlich knöcheltief durch die Salzach gehen. Aber ich will jetzt eins dazu sagen, wir wissen, dass der Niederschlag abgeht. Wir wissen, dass sich das Klima verändert. Und wir wissen auch, dass wir weniger Wasser haben. Aber eins wollen wir nicht zugeben oder wollen wir nicht reden drüber, wie auch immer. Wir brauchen auch viel mehr. Weil wenn ich mir die Salzach da allein anschaue, wenn ich in den 1600 Meter oder 2000 Meter, man möge jetzt vielleicht lachen über mich, aber für mich ist das ein normaler Wasserstand, riesige Speichersäden baut um Millionensummen. Das was mit der natürlichen Abfließung nichts zu tun hat, weil die sind dicht. Außer der Überlauf. Wenn es zu ist, dann darf das überlaufen und runterrennen. Und dann wird die Leitungen bis zu den Schneekanonen genommen. Und eine Schneekanone braucht in einer Saison, habe ich mal gelesen, fast 1 Million Liter Wasser. So. Jetzt wird da ein Schneeband gemacht und das ist eine Eisfläche, wird das dann. Das heißt, ein halber Meter hat man da bei einer Skipiste und wir haben mehrere Skipisten, bis zu einem halben Meter Eisblock ist es da, der was dann erst ab Juli, August fertig ist mit dem Abrinnen. Und dadurch kann das Wasser, in meinen Augen gesehen, nicht richtig abrinnen. Das heißt, es wird verhindert, dadurch sinkt aber auch der Grundwasserspiegel, weil wir es in Werfen, die Staustufe gebaut haben und gestaut haben, dann sind in einer Alleinegegend auf einmal die Grundwasserspiegel herunter gewesen. Und noch ein drittes, letztes. Diese riesen Hotels, was da gebaut werden in den Skigebieten, aber nicht nur in den Skigebieten bei uns auch, mit Wellnessprogramm und tralala und 100 Betten und 200 Betten. Ich meine, ich bin ja für die Touristik und für die Wirtschaft, ich würde nicht sagen, dass das schlecht ist. Nur, da braucht das ein Hotel, braucht, hat einen Wasserverbrauch, da kannst du eine Siedlung damit versorgen. Da müssen wir uns einmal anfangen, auch etwas nachzudenken und zu sagen, hey, liebe Leute, wie weit wollen wir denn das noch? Weil dann nicht hergehen und zum Kleinbürger gehen mit erhobenen Zeigefinger und sagen, Wassersparen. Da muss ich jeden Tag draußen sein, gell? Oder Auto waschen und Garten gießen darfst du auch nicht, weil wir brauchen das Wasser, das sagst du nicht für was. Und da darf man sich nicht wundern, wenn Reibungen zwischen Menschen entstehen. Danke, dass Sie mich so brav ausreden haben lassen.
0: Herr Wolfgang, ja, vielen herzlichen Dank auch an Sie für Ihren Input. Bei uns im Studio zu Gast ist ja heute auch der Leiter der Wetterdienststelle GS4 Salzburg, Michael Butschek. Jetzt hat der Herr Wolfgang, Herr Butschek ja angesprochen, auch den Winter generell. Der Winter war ja auch sehr trocken. Also quasi zieht sich diese Trockenheit heuer einfach ja durch alle Saisonen durch?
3: Das ist sicher besonders heuer, diese Vielzahl an Hochdruckwetterlagen, wo einfach das Vordringen von Störungszonen unterbunden wurde. Und Hochdruckwetter jetzt vor allem im Frühling heißt ja auch viel Verdunstung, viel Sonnenschein. All das ist für die Wasserbilanz nicht zuträglich. Und deswegen, es waren sicher besondere Verhältnisse. Zum Teil beginnend, also regional

0: und heuer hat halt auch dieser Niederschlag ausgelassen und wir sind mit dem vollen Defizit jetzt im Sommer angekommen.
1: Jetzt ist Salzburg heuer absoluter Hotspot im wahrsten Sinn des Wortes. Früher waren es eher so die südlicheren Bundesländer, wie zum Beispiel die Steiermark oder etwa auch zum Beispiel im Osten des Burgenlands. Warum ist es jetzt gerade im Herzen Österreichs so schlimm?
0: Das ist im Detail jetzt schwierig zu sagen, aber es ist tatsächlich ein Streifen, der sich vom Innviertel über die östlichen Landesteile Salzburg, also über den Flachgau, über den Bongau bis in den Lungau hinunterzieht. Eine Kombination aus Wetterlagen. Letztlich im Süden kann man es gut festmachen, dass das Mittelmeertief, das dem Lungau beispielsweise oder auch Kärnten oft viel Niederschlag bringt, hat ausgelassen. Also derartige Wetterlagen haben wir kaum gehabt in den letzten Monaten. Und deswegen das ist zumindest ein Grund, warum es im Süden den Niederschlag nicht gegeben hat. Und im Norden waren die Störungszonen, die durchgezogen sind, so schnell wieder dahin, dass da auch nicht viel zurückgeblieben ist. Im Gegensatz zum Herbst 2024, wo dieses massive Hochwasser ja sich an der Alpen-Nordseite ausgeregnet hat.
1: Gertrud Siller, Bezirksbäuerin aus dem Tennengau, heute ebenfalls bei uns zu Gast. Haben Sie es in der Landwirtschaft im Winter auch schon bemerkt? Die Trockenheit oder ist da nicht so aufgefallen?
2: Es ist dann vielleicht nicht ganz so bewusst, aber natürlich der Niederschlag, der macht sich sehr wohl bemerkbar, weil den Schnee sehen wir natürlich vor der Haustüre, ob wir den haben oder nicht. Und das war sehr, sehr bescheiden. Und ja, da hat man schon gemerkt, es wird heuer schwierig, aber man kann auch keine Prognose ablegen im Dezember, wie wird es denn dann im März oder April sein. Und man muss sich dann nach der Situation richten.
1: Und es zieht sich offenbar ja heuer durch. Jetzt haben Sie auch Kontakt wahrscheinlich zu anderen Bäuerinnen und Landwirtinnen. Wie schaut es denn dort aus in anderen Gauen? Haben Sie da ein bisschen Feedback?
2: Ja, also vom Lungau weiß man, dass das wirklich erschreckend, die Ausfälle oft bis zu 80% betragen. Manche haben den ersten Schnitten überhaupt nicht weg, weil wirklich gar nichts steht. Im Flachgau hat ein Kollege mir berichtet, dass eben Ausfälle von 50-60% von den Ernteerträgen wegfallen. Und man muss dazu sagen, der erste und der zweite Schnitt im Flachgau und im Tennengau ist sicher auf alle Fälle der erste, die einfach die Menge machen. Und das sind unsere wichtigsten Schnitte jetzt von der Masse her. Und Protein hoffen wir dann noch, dass wir kriegen im zweiten und dritten Schnitt. Im Flachgau wird natürlich noch öfters gemacht, aber man kann oft das im Laufe des Jahres nicht mehr kompensieren. Also, und der Futterzukauf ist dann vorprogrammiert und wenn wir zu wenig haben, haben auch alle anderen Kollegen zu wenig und man muss dann schauen, dass man entsprechend der Futter auch in der guten Qualität dann herkriegt.
1: Also, das heißt, das Angebot wird dann wieder eng.
2: Das ist nicht so einfach.
1: Wie ist das bei Ihnen? Zeigt sich da die Trockenheit heuer auch im Garten? Seit wann fallen Ihnen die niedrigen Grundwasserpegel heuer auf und dass es so trocken ist? Und hat es so etwas früher auch schon mal gegeben? Können Sie sich da vielleicht erinnern? Dann rufen Sie an und reden Sie mit unter 0662 823 823. Oder schicken Sie uns ganz einfach eine E-Mail an mittagszeit@orf.at.

0: Besorgniserregende Grundwasserpegel, Experten und vor allem Umweltorganisationen schlagen Alarm. Sie auch?
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0: In der Leitung haben wir jetzt die Frau Hemetsberger aus Mondsee. Grüß Gott.
2: Ja, grüß Gott. Ich möchte dazu sagen, ich wohne da neben Mondsee Bergumann und ich sehe selber bei uns in der Wiesen alles tradiert. Braun. Nur einmal nur stanken. Nicht einmal die Kalbner mengen das noch fressen, weil es einfach mehr wie Drucker ist und die haben da eine große Badwanne, wo sie rausdringen können. Mhm. Und wenn du da schaust, also da ist Wasser super hergerunnen, alle vor dem Zulauf. Und ich war die letzten paar Tage oben. Ja, also kann man eigentlich nur mal noch stricknotig.
0: Seit wann fällt Ihnen das auf? Das ganze Jahr eigentlich schon?
2: Eigentlich schon das ganze Jahr. Ich kenne es beim Waschen, auch bei der Waschmaschine, vor allem auch bei der Oberschwamm, wenn man das Wasser runterlässt, weil wir haben den eigenen Brunnen, wo es zuläuft und alles. Also eigentlich schon, fällt schon seit dem Frühjahr, seit dem Jänner auf, die ganze Trockenheit und alles. Und ja, eigentlich alles Drucker, es staubt und ja, schrecklich. Und eins möchte ich schon noch dazu sagen, also warum muss man, wenn es so extrem Drucker ist und eh schon gewarnt wird, dass man Wasser sparen soll, nur in seine riesen Pools anfangen und da drin noch bohren. Wir haben einen Mondsee da, wir haben einen Irrsee da, die haben 10 Minuten vor uns da von der Siedlung entfernt. Ich glaube, da bricht sich keiner an Zacken an, wenn er da einmal bohren geht. Muss ich ganz ehrlich sagen, ist meine Meinung. Als wir das, wir haben da Nachbarn, der hat einen riesen Pool, ich möchte nicht wissen, wie viel Feuerwehrwagen voll Wasser da reingegangen ist oder einpumpen müssen, nur dass er ein paar Schwünge ziehen kann. Also muss ich sagen, finde ich eigentlich nicht in Ordnung, weil die Landwirtschaft leidet extrem drunter und nicht nur die Landwirtschaft, es leidet eigentlich jeder drunter. Und ich glaube, wenn er jeder ein bisschen einspart beim Brausen gehen. Hm. Und ich muss nicht jeden Tag zweimal brausen, weil es ist nur keiner der Stunger, bitte das entschuldigen, dass ich das sage, wenn er vielleicht nur jeden zweiten Tag brausen geht, weil man kann sich auch so auch einmal runterwaschen. Also ich glaube, da ist nur keiner der Stunger und da hat sicher nur keiner ein schlechtes Gewissen haben, braucht man auch nicht jeden Tag zweimal brausen rennt, gerade wie es jetzt ist, wo es so Druck ist. Und ich glaube auch, ich muss nicht jeden Tag die Waschmaschine volle Tube rennen lassen, mit 2, 3 oder 4 Stücke, nur weil ich das jetzt schnell anziehen will, morgen. Also finde ich eigentlich, man kann sich ein bisschen schon einsparen, gerade in der Zeit wie jetzt, wo alles, wo man zuschaut, wie alles austrickert und vertrickert. Ich habe da einen kleinen Graben daneben, also der ist austrickert, da gehen normal gern die Hunde gehen nach dem Gassi gehen und saufen da und teifen da umeinander und bohren sich. Ja, die gehen vorbei und bellen, weil es da Staubdrucker ist und nicht mehr eingehen können und alles. Ich glaube, man sollte nicht nur der Mensch, sondern auch auf die Viecher noch ein wenig schauen und alles ein bisschen einschränken, weil ich glaube, wenn sich jeder ein bisschen einschränkt, geht das, wird das wieder geehrt. Das möchte ich einfach nur dazu sagen.
0: Frau Hemetsberger, vielen, vielen herzlichen Dank für Ihren Anruf und für Ihren Input. Ja. Vielen herzlichen Dank und alles Gute.
2: Danke, bitte. Dankeschön, wiederhören, danke.
0: Bei uns im Studio ist auch Michael Butschek, der Leiter der GIOS für Salzburg, zu Gast. Herr Butschek, Sie haben den Kopf genickt. Ist es jetzt wirklich so dramatisch, wie die Frau Hemetsberger sagt, dass man sie wirklich auch selber mal an der Nase nehmen muss? Sollte man vielleicht sowieso machen, aber jetzt umso mehr?
3: Ich denke schon, und wie in vielen Lebensbereichen oder auch beim Klimaschutz sehen wir, dass der Beitrag jedes Einzelnen ist natürlich, natürlich wertvoll und macht in Summe dann auch was aus. Ja, die Verhältnisse sind extrem. Wir sehen es von den Messdaten, wir sehen es von den Erlebnisberichten und es betrifft uns in vielen Lebensbereichen von der Freizeit über die Landwirtschaft, über die Energieerzeugung. Alle möglichen Bereiche sind betroffen.
0: Ebenfalls bei uns im Studio heute Gertrud Ziller, Bezirksbäuerin im Tennengau. Jetzt hat die Frau Hemetsberger auch die Berge angesprochen. Haben Sie auch als Landwirtin eine Alm? Ja, und wie schaut es da aus? Das Mikro einfach bis Sie, genau.
4: Ja, also wir treiben unsere Jungtiere auch auf die Alm auf und da haben wir heuer feststellen müssen, dass also der Zeitpunkt war am Pfingstwochenende, das war ganz passabel, das Futter passt auch. In den letzten Jahren haben wir oft das Problem gehabt, dass uns fast davon gewachsen ist, dass wir später auftrieben haben. Aber was wir heuer feststellen, dass wir einfach, die Wasserreserven nicht ganz gegeben sind. Im Hochsommer, im August rechnen wir ja doch mit einigen Hitzetagen, da hat man oft das Problem, dass dann ausbleibt, kann man über überbrücken, wenn es nicht allzu lang anhält. Aber jetzt machen wir uns schon Sorgen, ob wir über den Sommer, wenn es so weitergeht, dann auch die Tiere entsprechend mit Wasser versorgen können.
0: Jetzt hat eben, wie gesagt, die Frau Heimetzberger gerade und auch der Vorredner haben auch angesprochen, dass einfach die Gesellschaft so viel Wasser braucht und immer mehr Wasser braucht, sind es Hotels und Wellnessbereiche und Industrie und hin und her. Und auch Umweltorganisationen wie Greenpeace etwa fordern zum Beispiel, dass man das Ganze transparenter macht, dass man verpflichtend die Zahlen offenlegt, wie viel Wasser die Industrie und die Landwirtschaft jetzt tatsächlich verbraucht. Ist das etwas, das in der jetzigen Situation Sinn machen würde? Was glauben Sie beide?
3: Ich denke, ein bewusster Umgang mit der Ressource Wasser ist ein kostbares, hohes Gut. Und alles, was uns hilft, sozusagen Bewusstsein zu schärfen, Bewusstsein zu schaffen, wie wir mit dieser Ressource umgehen, das hilft uns in Situationen wie jetzt, auch wenn sie hoffentlich nicht jedes Jahr auftreten, aber es ist grundsätzlich gut und sinnvoll und wichtig, dass wir schonend mit der Natur umgehen und auch unsere Ressourcen schonen.
0: Frau Ziller?
4: Ja, ich kann mich dem nur anschließen. Es geht letztendlich um einen bewussten Umgang und ich glaube, den haben wir in der Landwirtschaft sowieso. Es ist Wasser, ist eine kostbare Ressource. Gerade wir wissen das, weil wir sehr davon abhängen und das Wichtigste ist da natürlich auch ja, das Tierwohl und dass die gut versorgt sind.
0: Setzen Sie bei sich im Hof jetzt auch schon irgendwelche Wassersparmaßnahmen?
4: Nein, insofern nicht, weil es eigentlich nicht, ich muss die Tiere mit Wasser versorgen, was sie trinken wollen und ich kann mich im Haushalt einschränken, dass ich sage, man achtet natürlich drauf, man gießt vielleicht die Balkonblumen am Abend, damit die Verdunstung nicht so groß ist. Den Gemüsegarten gieße ich lieber vormittags oder in der Früh, weil sonst habe ich am Abend die Schnecken im Garten, die hat man auch nicht so gern. Also man muss mal ein bisschen gezielt arbeiten und natürlich auch schauen, dass man es nicht unnötig verbraucht.
0: Es ist in Salzburg viel zu trocken, die Grundwasserpegel sind dramatisch niedrig, sind auf einem Rekordtiefststand und wir diskutieren auch gleich weiter darüber nach den Nachrichten.
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6: Um 13.30 Uhr am Mikrofon begrüßt Sie Andreas Landrock. In Antering ist der Polizei jetzt ein Schlag gegen die Drogenkriminalität gelungen. Ein 30-jähriger Einheimischer soll einen schwunghaften Drogenhandel organisiert und außerdem im großen Stil Hanfpflanzen gezogen haben. Bei einer Hausdurchsuchung sind bei dem Verdächtigen 13 Kilogramm Hanfprodukte sichergestellt worden, in erster Linie Haschisch und Marihuana. Gefunden wurden darüber hinaus mehrere verbotene Waffen sowie NS-Devotionalien-Handys und Bargeld. In den vergangenen beiden Jahren soll der Verdächtige mit seiner Lebensgefährtin rund 50 Kilogramm Drogen hergestellt und vertrieben haben. Jetzt im Juni beginnt die heiße Phase der Bauarbeiten im deutschen Bahnnetz. Ein besonders heikler Abschnitt am deutschen Eck wird deshalb gesperrt. Die Folgen treffen, wie berichtet auch Salzburg. Rund 80 Güterzüge pro Tag müssen auf die Weststrecke Wels-Salzburg-München umgeleitet werden. Zu spüren bekommen das auch heimische Pendler, weil Regionallinien wegen der Umleitungen nur mehr eingeschränkt oder gar nicht betrieben werden können. Die Sperre in Bayern dauert vom 14. Juni bis zum 12. Dezember. Im Salzburger Filmkulturzentrum Das Kino steht ein Führungswechsel bevor. Mit dem 1. Juli übernimmt Josef Kirchner die Geschäftsführung. Er folgt auf Renate Wurm, die nach 35 Jahren im Das Kino in Pension geht. Kirchner kündigt keine grundlegenden Veränderungen an, sondern eine behutsame Weiterentwicklung des Hauses. Das Kino finanziert sich überwiegend über Eintrittsgelder. Rund ein Fünftel des Budgets kommen von Stadt und Land Salzburg. Zum Abschied hat Renate Wurm heute übrigens noch das Verdienstzeichen des Landes bekommen. Wir sind bei den Wetteraussichten. Es geht sehr wechselhaft weiter. Von Südwesten her ziehen am Nachmittag dichtere Wolken auf. Vom Oberpinzgau her breiten sich dann Regenschauer und Gewitter aus. Die Höchstwerte heute 22 bis 26 Grad. Am Abend und in der kommenden Nacht ziehen teils kräftige Niederschläge durch. Dazu wird es windig. Morgen Mittwoch regnet es von der Früh weg. Im Laufe des Tages lassen die Niederschläge allerdings wieder nach. Am Nachmittag kann es stellenweise sogar ein wenig auflockern. Die Temperaturen sinken dabei spürbar. In der Früh 8 bis 13 Grad. Tagsüber 13 bis 18 Grad.
0: ORF Radio Salzburg Verkehrsservice um kurz nach 13:30 und da gibt es nach wie vor gute Nachrichten. Es sind uns keinerlei Störungen gemeldet worden. Wir wünschen gute Fahrt.
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0: Die Grundwasserpegel sind auf einem Rekordtiefststand, zumindest war das noch im Mai so. Österreichweit ist die Wassersituation dramatisch gewesen und ist es nach wie vor. In Salzburg ist der absolute Brennpunkt dieser Wasserkrise. Es ist also viel zu trocken, aber wie geht's Ihnen damit? Das ist unser Thema heute. Im Studio dazu begrüße ich heute Michael Butschek, der Leiter der Wetterdienststelle GIOS für Salzburg, und Gertraud Ziller, Bezirksbäuerin im Tennengau. Herr Butschek, wenn sich jetzt diese Lage, die ja nach wie vor durchaus dramatisch ist, nicht bessert, was droht uns denn dann?
3: Ja, wenn sich das jetzt noch so fortsetzt, verschärfen sich die Auswirkungen natürlich in allen Bereichen. Was jetzt?
0: Das heißt konkret?
3: Energieerzeugung fällt mir da rein und die Wasserkraft, auf die wir stark setzen in unserem Land. Der ganze Bereich Land- und Forstwirtschaft. Trockenheit im Wald heißt Waldbrandgefahr. Wenn Gewitter kommen und sozusagen zu Flurbränden und zu Waldbränden führen, wäre das ein Risiko, das damit einhergeht. Die Luftqualität, wenn jetzt die Temperaturen noch ansteigen, könnte auch so ein Thema sein. Also es hat vielseitige Auswirkungen, wenn sich die Trockenheit vor allem jetzt noch in den nächsten Wochen zieht.
0: Frau Ziller, gerade für die Landwirtschaft, worauf stellt man sich denn da ein?
4: Ja, also heuer wird sicher ein großer Futterzukauf nötig sein. Das kann man sicher mit dem zweiten und dritten Schnitt wahrscheinlich nicht komprimieren. Genau. Das ist kurzfristig, gibt es eigentlich keine Lösung dafür. Das heißt, es fallen einfach mehr Betriebskosten an. Ich denke da auch an die Gemüsebauern, gerade da in Wals heraus. Also auch die müssen künstlich bewässern. Also das heißt, es wird ein sehr kostspieliges Jahr. Mittelfristig, langfristig kann man sagen, okay, man muss in der Nachsaat vielleicht darauf schauen, dass man eben schaut, dass man klimafittere Gräser nachsät, die der Trockenheit ein bisschen resistenter gegenüber sind. Aber das sind alles Maßnahmen, die halt über Jahre gehen und nicht sofort umsetzbar sind. Im Wald ist es das Gleiche. Also in der Forstwirtschaft werden die Jungpflanzen darunter leiden. Der Fichtenwald schwächt sich natürlich, wenn die Trockenheit gegeben ist. Und der Borkenkäfer hat seine Freude.
0: In Salzburg ist es heuer viel zu trocken. Die Grundwasserpegel haben einen Rekordtiefststand erreicht. Aber wie geht es Ihnen damit und vor allem, wie gehen Sie damit um? Was fällt Ihnen bei der ganzen Diskussion heuer besonders auf? Und wie schaut es zum Beispiel auch bei Ihnen heuer im Garten aus? Und achten Sie heuer angesichts der Situation umso mehr darauf, möglichst wenig Wasser zu verwenden oder verschwenden? Rufen Sie an und reden Sie mit unter 0662 823 823 oder schreiben Sie uns ganz einfach eine E-Mail an mittagszeit@orf.at.

0: Es ist viel zu trocken und Salzburg ist da heuer österreichweit ein Brennpunkt. Merken Sie das auch und vor allem, wie gehen Sie damit um?
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0: Ja, in der Leitung haben wir dazu jetzt den Herrn Renzel, grüß Gott, aus Handenberg, aus Oberösterreich, grüß Gott.
2: Ja, grüß Gott, Renzel ist das. Was ich zum Sagen hätte, ich bin selber Landwirt, wir waren momentan eh schon wieder mit dem Silien unterwegs. Mhm. Erster Schnitt hat sicher zur Hälfte auslassen. Mhm. Zweiter Schnitt jetzt ist, naja, wir warten halt aber, er wird nicht mehr besser. Und was ich dazu zu sagen hätte, es wird immer gesagt, sparen und schau. Mhm. Und vor allem müssen wir mal schauen, wie viel da die Landwirtschaft Wasser braucht. Was nie gefragt wird und nie gesagt wird, das ist, was die Behörde treibt. In Burghausen ist das Wasser verseucht. Wir bauen einen riesen Brunnen im Weilhardsforst, pumpen x Kubikmeter pro Minute nach Burghausen, weil die brauchen es. Das gleiche ist in der Amag. Die brauchen Kühlwasser. Hinrennt 2 Kilometer nebenbei vorbei.
0: Also Sie sprechen da jetzt gerade die Industriebetriebe im Innviertel an.
2: Genau. Die dürfen es nicht entnehmen, das Wasser, weil wenn sie das Wasser zum Kühlen entnehmen und hinterbei wieder einlassen, einen halben Tag später, dann wird da eh noch mal halb oder bis ein Grad wärmer. Das darf nicht sein, weil das taugt dem Gewässer nicht. Hm. Also ist wieder ein Riesenbrunnen gebaut worden, die saugen Wasser weg. In Unternehmen oder da im Braunauer Gebiet haben die Brunnen stellenweise extrem zurückgegangen. Ist alles von der Behörde genehmigt, da wird nicht geschaut, da wird nicht gefragt. Das braucht man einfach. Mhm. Das nächste ist in der Molkerei, darf man kein Spül oder kein das Wasser heißt, was eigentlich nur zum Durchschwimmen ist,
0: zum Waschen.
2: Das ist 100% geklärt oder 99%. Das darf man in die Vorflüterbecher nicht mehr lassen, wie vor 5 Jahren oder 7. Mhm. Weil da ist auch wieder das Lebewesen da drin, kann nicht leben, wenn das einmal 2 Grad wärmer wird. Seit das nicht mehr eingelassen wird, ist der Bach komplett 100% trocken. Zu 99% im Jahr. Ich glaube, die Fische leben jetzt auch nicht mehr gut. Das mit dem Poolfüllen stimmt auch, aber das sind halt ein paar Tage, das gehört aufteilt. Vielleicht ein bisschen Disziplin, dass nicht jeder alles am 1. Mai fühlt. Mhm. Aber sind sie, das ist eine Kleinigkeit, was da Wasser entnommen wird, gegen das, was die großen Betriebe aussaugen. Das ist meine Meinung.
0: Herr Renzel, vielen herzlichen Dank für Ihren Anruf und alles Gute.
2: Dankeschön, wir werden.
0: Ja, und wir haben auch eine E-Mail bekommen, und zwar vom Herrn Reinhard Heindl. Er schreibt uns: Ich beschäftige mich seit 35 Jahren mit dem Klimawandel. Letztes Jahr waren die Wetterereignisse bei uns im Großen und Ganzen unauffällig. Nun steht uns wieder ein El Niño-Jahr bevor. Es war zu erwarten, dass wir wieder besondere Wetterereignisse erleben werden. El Niño-Jahre waren ja bei uns in Europa Jahre mit extremen Wetterereignissen. Wir müssen uns anpassen. Das wird die große Aufgabe werden für alle, und wir müssen so bald wie möglich machen, in allen Lebensbereichen, schreibt uns der Herr Reinhard Heindl. Bei uns im Studio zu Gast ist ja heute auch der Leiter der GIOS für Salzburg, Michael Butschek. Ja, El Niño-Jahre sind auch Ihnen ein Begriff.
3: Da schauen wir jetzt schon sehr weit über den Tellerrand. Mhm. Vielleicht kurz einordnen. El Niño, das ist ein Klimaphänomen im Pazifik. Da geht es also um Ozeanströmungen im Pazifik, aber man weiß, und das betrifft vor allem die Pazifik-Anrainerstaaten in Nordamerika und Ozeanien, dass diese Meeresströmungen einen massiven Einfluss auch auf die Witterung von Jahreszeiten haben. Der Zusammenhang mit Europa ist viel diskutiert, nicht ganz so eindeutig. Aber was man auf jeden Fall sagen kann, und da hat der Herr Heindl vollkommen recht, letztes Jahr war es unwettermäßig ruhig. Mhm. Aber die Jahre davor haben wir sozusagen, jetzt unabhängig von El Niño oder nicht, mhm, eigentlich jedes Jahr extreme Wetterphänomene gehabt. Und aber ich bin ganz, ganz seiner Meinung, es ist höchst an der Zeit, sozusagen Klimaschutz voranzutreiben, alles zu tun, damit die Auswirkungen nicht noch schlimmer werden. Der Temperaturweg ist vorgezeichnet in die Zukunft, also die Klimaerwärmung lässt sich maximal noch bremsen, aber wird sich noch Jahrzehnte fortsetzen, und damit steigen auch die Auswirkungen. Und wir sehen das beim Unwetterpotenzial von Starkgewittern beispielsweise. Das geht Hand in Hand mit der Erwärmung, es steckt mehr Energie in der Atmosphäre, und ein Regenschauer, ein Gewitter heute bringt ganz andere Regenmengen herunter, als es noch vor 20, 30 Jahren der Fall war. Also da ändert sich was im Klimasystem, und wir müssen alles tun, um das zu bremsen, diese Entwicklung.
0: Frau Zieler, Bezirksbäuerin im Tenningau, ist das auch in der Landwirtschaft angekommen? Also gibt es da viele Kollegen, die auch angesichts dessen sich schon ein bisschen umorientieren oder umdenken? die sich auf heißere Sommer, trockenere Sommer, so wie wir das jetzt haben, einstellen?
4: Ja, eine Betriebsform zu ändern aufgrund der Wettersituation ist natürlich schon sehr schwierig. Mhm. Das sind ja Entscheidungen, die über Jahre getroffen werden. Und man muss schauen, was man in Zukunft daraus macht. Es ist natürlich, wenn sie Jahre wie diese häufen, dann wird es zum Überlegen, wie gehe ich damit um? Muss ich den Bestand reduzieren? Setze ich überhaupt auf andere Tiere? Also, aber das sind natürlich schon sehr weitreichende Entscheidungen, die ja jeder Betrieb einzeln treffen muss. Mhm. Und es sind ja die Gegebenheiten in der Bauernschaft sehr unterschiedlich. Also ich persönlich, wir haben einen sehr humusarmen Boden und bin wahrscheinlich ein bisschen mehr betroffen als wie andere aus der gleichen Gemeinde, die einfach, wo der Humusaufbau besser ist, wo sich die Feuchtigkeit besser speichern lässt. Auch diejenigen, die heuer noch länger eine Schneedecke gehabt haben, sind jetzt sehr dankbar dafür oder zehren noch davon. Und und so wird es dann auch ganz unterschiedlich sein, wie sich das weiterentwickelt. Wir hoffen natürlich, dass diese extremen Bedingungen nicht jedes Jahr auftreten.
0: Langzeitprognosen, Herr Butschek, sind immer schwierig, aber nichtsdestotrotz, heute ist es eher wieder wärmer. Morgen kündigt sich dann eher wieder Regen an. Wie schaut es denn aus? Wie wird es denn weitergehen?
3: Genau, ich würde sagen, wir definieren den Schönwetterbegriff neu und reden vom Schönwetter morgen. Viele Wolken, Regen. In der ersten Tageshälfte ist eine Kaltfront, die hereinkommt. Also nach dem sonnigen Tag heute kühlt es wieder ab und es kommt Regen auf uns zu von Westen. Der Feiertag von Leichnam dann wieder sonnig und trocken, bevor dann die nächste Kaltfront in der Nacht zum Freitag wieder Regen bringt. Also auch da wieder Schönwetter, Regenwetter am Freitag. Und so hoffen wir doch, dass wir dieses Defizit langsam ein bisschen auffüllen. Mhm. Der Regen ist ja höchst willkommen.
0: Also das heißt, es zeichnet sich ein bisschen Entspannung ab. Je nachdem, wie es dann wirklich ist.
3: Genau, es kommt Regen, keine Frage, jetzt in der kommenden Nacht und auch am Freitag. Und damit wird es ein bisschen gemildert, das Defizit.
0: Nichtsdestotrotz ist es derzeit noch viel zu trocken in Salzburg. Wir sind da ja momentan österreichweit Hotspot. Ja, und deshalb, wie zeigt sich die Trockenheit bei Ihnen? Wie gehen Sie damit um? Wie schaut es bei Ihnen zum Beispiel im Garten heuer aus? Und seit wann fallen Ihnen die niedrigen Grundwasserpegel heuer auf? Und hat so etwas vielleicht früher auch schon mal gegeben? Rufen Sie an und reden Sie mit unter 0662 823 823 oder schreiben Sie uns ganz einfach eine E-Mail an mittagszeit@orf.at.

0: Salzburgs Grundwasserpegel sind alarmierend niedrig. Wir gelten da österreichweit heuer als Hotspot. Aber was glauben Sie, ist das halt einfach so und ist das ein Ausnahmejahr oder braucht es da tatsächlich ein Umdenken?
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0: Ja, und in der Leitung haben wir jetzt den Herrn Kreuzer aus Hallmann. Grüß Gott.
2: Ja, grüß Gott. Ich hätte eine Frage auf den Herrn Butschek.
0: Sehr gern.
2: Ja, jetzt bin ich auf Leitung. Ja, danke. Was hat sich für Auswirkungen die Regenwaldabholzung fürs Klima bei uns?
3: Grüß Gott, Herr Kreuzer. Ja, danke für die Frage.
2: Ja.
3: Auch das ist wieder sehr großräumig gedacht. Natürlich, der Regenwald hat eine ganz wichtige Funktion im globalen Klimasystem. Jetzt unmittelbar um da jetzt direkt einen Bezug zum Salzburg oder zum österreichischen Wetter oder zur Witterung eine Jahreszeit herzustellen, das ist jetzt nicht möglich, aber natürlich im großen Ganzen, global betrachtet, hat eine ganz wichtige Funktion im Kohlenstoffkreislauf und verdient daher besonderen Schutz.
0: Aber Herr Kreuzer, freut es Ihnen auch auf, dass sich heuer so die Trockenheit durchzieht durch alle Jahreszeiten? Welche Beobachtungen haben Sie da gemacht?
2: Ja, sehr gut. Ich mache mir einen eigenen Brunnen, Gott sei Dank, heute noch immer her. Es war im Winter schneearm. Wichtig wäre für uns auch der Schnee, nicht nur die Gebirge, auch im Flachland. Mhm. Der geht langsam in das Grundwasser rein. Der Frühling war trocken und jetzt der Mai sowieso auch. Also der Regenmengen hat nie da. Ich muss auch eins sagen, in die 70er Jahre hat es immer drei Wochen geregelt, der Würzen nennen den Wetterregen da.
0: Den Wetterregen?
3: Schnürlregen.
2: Schnürlregen, ja. Danke für die Hilfe.
0: der Salzburger Schnürlregen, meinst
2: du? Ja, genau, der Salzburger. Drei Wochen, wir haben Gäste vermietet. Die haben oft drei Wochen da wieder und jeden Tag hat es gekriegt.
0: Und jetzt gibt es den eigentlich so?
2: Schon lange nicht mehr.
0: Herr Butschek, den Salzburger Schnürlregen ist uns da irgendwie abhanden gekommen, wobei der wäre ja jetzt gerade wichtig, weil so einen richtigen Guss, der hilft uns ja wahrscheinlich gar nicht unbedingt.
3: Ich bin ja auch kein gebürtiger Salzburger, also kann ich nicht aus einem Erfahrungsschatz schöpfen, aber was ich so mitbekomme, ja, das gibt es tatsächlich nur selten, dass er wie am Schnürl herunterkommt, der Regen, weil einfach schneller mal bei uns der Wintersturm dabei ist und dieser Stauniederschlag, dieser lang anhaltende, mäßig starke Schnürregen, so wie man sich vorstellt, das haben wir tatsächlich nur noch sehr, sehr selten.
0: Angesichts der Situation, welchen Regen würden wir denn jetzt brauchen? Also wie gesagt, würde das helfen, wenn es jetzt einmal drei Tage lang wirklich wie aus Kübeln schüttet? Oder?
3: Was wir jedenfalls nicht brauchen, ist der Gewitterguss, wo in einer halben Stunde 20 Liter vom Himmel kommen, das rinnt oberflächlich ab. Mhm. Aber das, was jetzt in der kommenden Nacht kommt oder auch am Freitag, das ist doch flächendeckender, großräumiger Niederschlag, schon in einer guten Intensität, aber nicht mit diesen hohen Intensitäten. Mhm. Und ich bin zuversichtlich, dass da die Vegetation gut davon wird profitieren können.
0: Mhm. Frau Ziele, in der Landwirtschaft, gerade dieser Gewitterregen, den Herr Butschek angesprochen hat, der ist bei Ihnen auch problematisch.
4: Ja, den können wir natürlich nicht brauchen, weil der richtet oft mehr Schäden an. Das Wasser rinnt oberflächlich weg und führt oft gleich einmal zu Überschwemmungen, Überflutungen. Was wir wirklich brauchen, und die Prognosen stehen ja jetzt nicht schlecht, was ich gehört habe, dass wichtig ist, dass sich der Boden vorher aufweicht, sonst kann er das Wasser nicht aufnehmen. Und das schaut im Moment ja ganz gut aus. Und danach braucht man natürlich auch wieder trockene Phasen, damit wir das, was nur an Futter steht, auch gut einbringen können, ohne dass es anregnet.
0: Der Herr Kreuzer ist noch bei uns in der Leitung. Vielen herzlichen Dank für Ihren Anruf und alles Gute.
2: Ja, danke.
0: In der Leitung wartet außerdem auch noch die Frau Schmidhammer aus Großgemeinden. Grüß Gott.
5: Hallo, Christian. Ja, ich beobachte jetzt schon seit vielen Jahren, dass der Himmel eigentlich nicht mehr Himmel ist. Also so ein richtig schönes Blau mit Quellwolken und so, das sieht man relativ selten, sondern dass das alles so verschleiert ist und so dunstig. Mhm. Da habe ich mich da ein bisschen schlau gemacht, ein wenig nachgefragt. Und es gibt ja dieses Geoengineering, wo einfach das Wetter auch manipuliert werden kann. So war jetzt ein Bericht einmal im ORF, dass das in China zum Beispiel gang und gäbe ist, wenn die große Paraden haben. Und wenn man diese Strichhalme auf dem Himmel sieht und dann werden das so brode Dunstwolken, dann glaube ich, kann ich mir nicht vorstellen, dass das normale Kondensstreifen sind. Und jetzt hätte ich ja den Herrn Experten gern gefragt.
0: Den Herrn Butschek wahrscheinlich.
5: Ja, inwieweit wird denn das wirklich beeinflusst?
3: Naja. Also die Kondensstreifen oder die Chemtrails, wie sie auch heißen, das muss man tatsächlich in den Bereich der Verschwörungstheorien rücken.
5: Okay.
3: Also tatsächlich das, was Sie im Himmel sehen, das und wie sich das ausbreitet, das hängt tatsächlich nur von den Strömungen in der Atmosphäre ab, wie lang sich so ein Kondensstreifen halten kann und wie er sich ausbreiten kann. Okay. Aber Geoengineering ist zum Teil, wird auch bei uns praktiziert. Denken Sie an die Hagelflieger in der Steiermark zum Beispiel. Wird Silberjodid in die Wolken eingebracht und man hofft sich dadurch, dass die Wolke ausregnet, bevor sich Hagel entwickelt. Mhm. Also auch das ist eine Form des Geoengineerings, die wird sogar bei uns praktiziert. Den Beweis zu erbringen, ob das wirkt, ist schwierig, weil ich kann die ein und dieselbe Wolke ja nicht zweimal nebeneinander, einmal regnen lassen und einmal geimpft.
5: Und kann es sein, dass sie das einfach jetzt total dreht, weil meine zweite Heimat ist Namibia und da haben wir heuer so viel Regen gehabt wie schon seit Jahrzehnten nicht mehr.
3: Es ändert sich in allen Landes- und in allen Erdteilen etwas. Die Polargebiete, die äquatorialen Regionen, die sind besonders betroffen. Also der Klimawandel macht vor keiner Region Halt. Ja, okay. Auch dort wird sich's ändern, allerdings da kann ich nicht so viel dazu sagen.
5: Gut, vielen Dank.
0: Frau Schmidhammer, vielen herzlichen Dank für Ihren Anruf und alles Gute. Ja, eine Stunde Mittagszeit nähert sich schon langsam, aber doch wieder dem Ende zu. Deshalb angesichts der Lage, wir haben schon gesagt, Entspannung ist in sich Sicht, aber ganz generell werden diese Trockenheitsphasen, jetzt egal ob im Winter, Frühling, Sommer oder Herbst, wird das was sein, worauf man sich in Zukunft bei uns mehr und mehr darauf einstellen muss?
3: Leider schon, muss man sagen. Also die Tendenz, dass sich der Sommerniederschlag umstellt in Richtung lange trockene Phasen, unterbrochen von diesen wenig willkommenen kurzfristigen Starkniederschlägen. Das ist schon ein Modus, wo wir davon ausgehen, dass der in Zeiten des Klimawandels mehr wird. Also darauf muss man sich leider einstellen. Und die Aussichten für die nächsten Wochen, die Berechnungen zeigen uns, dass es eigentlich in die Richtung geht, eher zu warmes Wetter. Mhm. Also durchaus wahrscheinlich, dass wir vielleicht schon im Juni wieder in eine Hitzewelle hineinlaufen. Und vom Niederschlag her auch eher wieder auf der trockenen Seite. Also Erntewetter ja. Das große Auffüllen des Niederschlagdefizits wird es wahrscheinlich in den nächsten Wochen nicht geben.
0: Angesichts dessen, Frau Zieler, worauf stellt sich die Landwirtschaft heuer ein?
4: Ja, wir hoffen trotzdem, dass wir gut durchs Jahr kommen. Die Rechnung wird letztendlich doch erst im September gemacht. Man muss dann schauen, was ist an Futtervorräte da. Und dann muss man natürlich schauen, was gibt der Markt her, kann man Futter zukaufen. Und ja, und wenn die Jahre sich so wiederholen, dann muss man sich ernstlich Gedanken machen, wie das auch gerade bei Grünlandbetrieben, Obstgemüsebau, dann auch weitergeht.
0: Frau Zieler, Herr Buczek, vielen herzlichen Dank für Ihren Besuch im Studio und vielen Dank vor allem auch an all unsere Zuhörer und an all jene, die uns angerufen haben oder sich per Mail bei uns gemeldet haben. Eine Stunde Mittagszeit ist, wie gesagt, schon wieder um. Und ich wünsche Ihnen in diesem Sinn einen schönen Nachmittag mit uns, mit Radio Salzburg.

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2: Im Nachrichtenstudio begrüßt sie Miriam Reichel. Die EU hat sich auf neue Abschieberegeln geeinigt, inklusive Rückkehrzentren außerhalb der EU. Dorthin sollen abgelehnte Asylwerber gebracht werden, die nicht in ihre Heimatländer zurück können. Nicht nur die Regierungsparteien sind dafür. Katja Arthofer berichtet.
3: Rückkehrzentren im Ausland sind Teil des EU-Asyl- und Migrationspakts, der Ordnung in unser Asylsystem bringe, meint die SPÖ schriftlich. Wichtig sei, dass diese Zentren menschenrechtskonform und juristisch abgesichert sind. Und ÖVP-Innenminister Gerhard Karner sagt,
4: Abschiebungen sind notwendig für eine glaubwürdige und gerechte Asylpolitik. Und hier ist es wirklich gelungen, einen guten Schritt vorwärts zu machen.
3: Auch der kleinste Regierungspartner, die NEOS, begrüßen die neuen EU-Abschieberegeln. Das tut grundsätzlich auch die FPÖ-EU-Abgeordnete Petra Steger.
5: Es ist eine wichtige Einigung. Dank unseres Druckes kam es auch zu dieser Einigung. Es ist allerdings nur eine Reparaturpolitik. Es wird nicht die Lösung sein des Asylproblems.
3: Die grüne Vizeklubchefin Maurer sieht hingegen teure Symbolpolitik, die rechtlich fragwürdig und voller offener Fragen sei.
2: In Österreichs Schulen ist es oft zu heiß zum Lernen. Nicht nur im Hochsommer, sondern teilweise schon jetzt. Die Hitze führt zu Konzentrationsschwierigkeiten, Müdigkeit und Kopfschmerzen. Forscher haben sich das jetzt genauer angeschaut und Strategien für kühlere Schulen vorgestellt. Raphael Grabscher berichtet.
6: Knapp 90% von mehr als 1500 befragten Schülerinnen, Schülern und Lehrkräften empfinden die Hitze in ihrem Schulgebäude als Belastung. Das zeigt eine aktuelle Umfrage des Austrian Institute of Technology und der Technischen Universität Wien. Gegen die Hitze helfe vor allem eines, Lüften. Doch das ist leichter gesagt als getan, erklärt der Projektleiter Martin Schneider.
7: An kleineren Schulen ist das möglich, dass eine Lehrkraft, die Schulleitung oder der Schulwart in der Früh manuell die Fenster öffnet, um einen Luftaustausch zu ermöglichen. In einer großen Schule mit mehreren hundert Schülerinnen ist das einfach nicht mehr möglich. Das sind viel zu viele Fenster, da braucht es automatisierte Systeme dafür.
6: Auch organisatorisch ließe sich einiges machen, etwa Schularbeiten bei Hitzewellen früher am Tag durchzuführen. Langfristig brauche es in vielen Schulen aber trotzdem auch bauliche Maßnahmen wie bessere Lüftungssysteme oder einen außenliegenden Sonnenschutz.
2: Die Inflation in Österreich bleibt weiter hoch und ist im Vergleich zu April noch einmal gestiegen. Von 3,4 auf 3,7%, wie die Schnellschätzung der Statistik Austria zeigt. Preistreiber sind diesmal vor allem Dienstleistungen. Flugtickets sind infolge des Irankriegs deutlich teurer geworden. Der KI-Riese Anthropic will an die Börse. Der Anbieter des KI-Chatbots Claude ist der größte Konkurrent von ChatGPT-Entwickler OpenAI. Der Börsengang von Anthropic dürfte heuer einer der größten weltweit werden. Zuletzt wurde das Unternehmen mit über 900 Milliarden Dollar bewertet. Rivale OpenAI soll ebenfalls einen Börsengang vorbereiten. Laut Insidern könnte es schon in den nächsten Wochen soweit sein. Das waren die Nachrichten mit Miriam Reichel. Und jetzt das Wetter.
8: Meist sonnig geht es im Osten, im Südosten und im Donauraum durch den Nachmittag. Die Temperaturen liegen zwischen 16 Grad in Schopanau und fast 27 Grad in Gänserndorf. Ein paar Regenschauer und Gewitter gibt es im Laufe der nächsten Stunden im Bergland von Vorarlberg bis nach Oberkärnten und ins Traunviertel. Am Abend und in der Nacht zieht dann eine Kaltfront auf und die bringt Regen im Großteil des Landes und mitunter heftige Windböen. Nass und frisch geht es dann am Mittwoch weiter. Im Laufe des Nachmittags zeigt sich aber die Sonne immer öfter. Trotzdem schaffen die Temperaturen nur 14 bis 22 Grad. Der Donnerstag bringt dann wieder frühsommerliche 20 bis 28 Grad und dabei scheint meistens die Sonne. So viel zum Wetter von Daniel Stanker.
9: Es ist 2:03, hier ist ORF Radio Salzburg mit der aktuellen Verkehrsinformation. Ja, und da läuft's gut. Es sind uns aktuell keine Störungen gemeldet worden.
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9: Es gibt die Sorte Musiker, die sich mühevoll jede einzelne Textzeile ihrer Songs abbringen und sich oft wochenlang Gedanken darüber machen, was es denn bedeutet und heißen kann. Und dann gibt es Nick Kershaw. Der Text zu seinem Superhit The Riddle bedeutet nämlich nichts. Die Musik zu The Riddle, sagt er, ist ihm in 10 Minuten eingefallen, weil er aber immer ewig für seine Texte braucht, hat er erstmal irgendeinen Unsinn geschrieben und das hat dann allen gefallen.
11: We like the nonsense.
9: Ja, und uns gefällt das auch.
12: Das sind 4 Hits nach 2.

0: ganz romantische Klänge sind das heute Nachmittag in Radio Salzburg. Ich muss sagen, eins fällt mir auf, wenn ich so unterwegs bin. Die Salzburgerinnen und Salzburger, die sind ganz schön sportlich. Aber was mir noch einfällt oder auffällt, sportlich allein, das reicht schon lang nicht mehr aus. Bitte, wir müssen dabei auch cool schauen. Also ausschauen. Die richtige Sportart, das richtige Outfit, das richtige Sportgerät. Wir haben uns umgehört, was gehört denn so dazu zum Coolsein beim Sporteln?
1: Paddle-Tennis, also das Rennradfahren und so.
2: Paddle, ein Tennisplatz umgeben von Glas.
1: Für die Radfahrer am besten das Bike, was um die 10.000 Euro kostet.
3: Ich sehe das einfach nur bei meinem Mann und seinen Freunden, was die alles so machen. Sich teure Räder kaufen, sich anderweitiges teures Equipment kaufen und sich verabreden zum Sport. Das wird dann einige Male benutzt und dann irgendwann einmal kommt im nächsten Jahr der nächste Rennsport raus und dann wird wieder das Beste vom Besten gekauft.
1: Das Outfit muss passen, also das ist ganz wichtig. Sport ist Nebensache, da kommt eher, sag ich mal, das Style, also das Outfit und das alles zusammen, was dann wirklich den Sport auch verdeutlicht.
0: Aha, dass das mal wer zugibt, hätte ich mir auch nicht gedacht. Also viel Spaß beim Sporteln, aber immer schön cool bleiben.

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1: Um 14.30 Uhr am Mikrofon Andreas Landrock. Für das Hallenbad im Flachgau gibt es nun endgültig grünes Licht. Am Montag hat sich auch die Gemeinde Elixhausen zur Mitfinanzierung bekannt und beteiligt sich sowohl an den Investitions- als auch an den jährlichen Betriebskosten. Damit verringert sich der aufzubringende Betrag bei den anderen 12 Gemeinden. Mit Hof, Dorfbeuern und Nussdorf werden 3 weitere Gemeinden jährliche Beiträge liefern, um fixe Schwimmzeiten für ihre Schulen und Vereine zu sichern. Der Bau des Hallenbades wird rund 24 Millionen Euro kosten. 70% dieser Kosten kommen aus dem Gemeindeausgleichsfonds. Den Rest zahlen die Gemeinden. Jener Vater, der wie berichtet seine 9 Monate alte Tochter gewürgt haben soll, ist heute wegen schwerer Körperverletzung in Salzburg zu 15 Monaten Haft verurteilt worden. 5 Monate davon unbedingt. Das Urteil ist noch nicht rechtskräftig. Der Angeklagte will laut seinem Verteidiger Kurt Jelinek in Berufung gehen. Dieses Urteil war schon das 2. Verfahren nach dieser Tat, nachdem das 1. Urteil vom vergangenen Herbst wegen eines Verfahrensfehlers aufgehoben wurde. Das Strafmaß fällt jetzt auch weit geringer aus. Zunächst hatte der Vater noch 3 Jahre als Gefängnisstrafe bekommen. Ein großer Drogenfall hat heute vor Gericht ein Nachspiel gehabt. Ein 28-jähriger Salzburger ist wegen Suchtgifthandels zu 6 Jahren Haft verurteilt worden. Laut Gericht habe er in den Corona-Jahren mehr als 120 Kilogramm Marihuana, Haschisch, Kokain und Speed verkauft. Das Gericht geht von Einnahmen in der Höhe von knapp 700.000 Euro aus. Der Mann hat sich im Prozess schuldig bekannt. Das Urteil ist rechtskräftig. Wir sind bei den Wetteraussichten. Es geht sehr wechselhaft weiter. Von Südwesten her ziehen dichtere Wolken auf. Vom Oberpinzgau breiten sich langsam Regenschauer und Gewitter im Bundesland aus. Die Höchstwerte heute 22 bis 26 Grad. Am Abend und in der kommenden Nacht ziehen teils kräftigere Niederschläge durch. Dazu wird es windig. Morgen Mittwoch regnet es von der Früh weg. Im Lauf des Tages lassen die Niederschläge allerdings wieder nach. Am Nachmittag kann es stellenweise sogar ein wenig auflockern. Die Temperaturen sinken dabei spürbar. In der Früh 8 bis 13 Grad, tagsüber 13 bis 18 Grad.
2: 14.32 Uhr, hier ist ORF Radio Salzburg mit der aktuellen Verkehrsinformation und wir schauen auf die A10, die Tauernautobahn. Da ist der Tauerntunnel in beide Richtungen gesperrt. Grund ist ein Unfall bei Bauarbeiten abseits der Fahrbahn. Da ist der Rettungshubschrauber im Einsatz. Am besten, Sie warten die Dauer der Sperre ab.
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0: Heute ist ein Lucky Day in Radio Salzburg. Aber auch in 9 Tagen sind hoffentlich ein paar Lucky Days dabei. Dann ist nämlich Anpfiff. Die Fußball-WM startet. Und neben spannenden Momenten, wehenden Fahnen und Diskussionen über den Schiri gehört noch was unbedingt dazu: die Fanartikel. Trikots, Schminkstifte oder Schals. Und Xaver Haus und Viktoria Freilinger haben uns ein paar speziellere Fanartikel für die WM 2026 rausgesucht.
1: Vom FIFA-Teddybär über den Plüsch-WM-Pokal bis hin zu Messi, Ronaldo und Mbappé aus Lego. Sogar fürs Frühstück ist gesorgt, mit einem eigenen WM-Müsli, wenn's heißt aufstehen zum Spiel um 3 Uhr morgens.
2: Und wer auch noch passend riechen möchte, ein WM-Bodyspray mit dem Duft Marshmallow Smoke gibt's ebenfalls. Tja, amerikanisch halt.
1: Arnautovic, Sabitzer und Baumgartner gibt's zur WM nicht nur auf dem Rasen, sie schaffen's sogar auf ein Bierflascherl und das passende Krügerl. Und wer das Match lieber daheim im Wohnzimmer nachspielt, für den ist vielleicht die WM Monopoly Edition etwas.
2: Sich selbst als Playmobil-Figur zu entdecken, das ist für ÖFB-Torwart Patrick Penz noch gewöhnungsbedürftig, wie er Franz Griesner letzte Woche im Interview erzählt.
3: Ja, surreal ist es immer noch, weil man halt als Kind einfach die Pickerl zum Sammeln angefangen hat und jetzt auf einmal kauft man das Heftel und sieht sie selber. Das ist schon brutal. Also Playmobil-Figuren von den Teamspielern, das ist auch Wahnsinn eigentlich. Also ziemlich surreal das Ganze, deswegen ist die Vorfreude schon riesengroß.
0: Mein persönlicher Favorit ist der Raumduft Agmate Wiesen. Da kann man sich wirklich das Spielfeld ins Wohnzimmer holen.
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0: Eine Powerfrau, die auch ganz gefühlvoll kann. Stefanie Werger. Blumen im Sand.
1: 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Und jetzt nehmen wir wieder ein bisschen Fahrt auf mit den Bay City Rollers.

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1: Am Mikrofon ist Miriam Reichel. Die Diskussion über parlamentarische Mitarbeiter von FPÖ-Abgeordneten, die aus der Szene der rechtsextremen Identitären kommen, zieht sich weiter. Morgen wird das Nationalratspräsidium mit den Clubobleuten darüber beraten. Wegen möglicher Sicherheitsbedenken hat es gestern eine Aussprache mit dem Verfassungsschutz gegeben. Aber es bleiben offene Fragen. Stefan Kappacher berichtet.
2: Kein FPÖ-Mitarbeiter stehe unter Beobachtung des Verfassungsschutzes, daher gebe es auch keine Sicherheitsgefährdung. So fasste FPÖ-Nationalratspräsident Walter Rosenkranz das Gespräch mit dem Verfassungsschutz zusammen. Der widersprach, es seien zumindest 4 ehemalige Mitglieder der rechtsextremen Identitären im Parlament tätig. Der zuständige SPÖ-Staatssekretär Jörg Leichtfried dazu.
3: Der Verfassungsschutz sagt, dass ehemalige Aktivisten dieser identitären Bewegung im Zentrum unserer Demokratie, nämlich im Nationalrat, ein gewisses Sicherheitsrisiko darstellen.
2: Die Mitarbeiter von Abgeordneten dürfen nicht sicherheitsüberprüft werden. Leichtfried schlägt vor, dass alle jene Mitarbeiter einen Sicherheitscheck durchlaufen sollen, die in sensiblen Ausschüssen des Parlaments tätig sind.
1: Die EU-Kommission rät Österreich zur Aufhebung der Kontrollen an den Grenzen zu anderen EU-Ländern. Durch den Asylpakt und digitale Kontrollen an den EU-Außengrenzen seien Kontrollen innerhalb der EU weniger notwendig. Neben Österreich kontrollieren derzeit unter anderem Deutschland, Dänemark, Frankreich und Italien die Grenzen zu anderen Schengen-Ländern. In der Ukraine ist die Zahl der Todesopfer nach den schweren Angriffen in der Nacht auf mindestens 18 gestiegen. Mehr als 100 weitere Menschen sind verletzt worden. Russland hat die Hauptstadt Kiew und andere Städte massiv mit Drohnen und Raketen attackiert. Der ukrainische Präsident Zelensky bittet die USA jetzt einmal mehr um Hilfe bei der Luftverteidigung. Hilfe für Familien mit Babys oder kleinen Kindern und das so früh wie möglich. Das ist das Ziel der sogenannten frühen Hilfen. Die Nachfrage ist groß. Katja Arthofer berichtet.
4: Über 5.700 Familien haben die sogenannten frühen Hilfen 2025 in Anspruch genommen. Ein Plus von über 13% im Vergleich zum Vorjahr. Mariella Hahn von den frühen Hilfen in der Obersteiermark.
5: Wir richten uns an alle Familien, aber ganz im Speziellen schon an belastende Familien, wenn es auch um psychische Probleme geht, wenn es um soziale Isolation geht, dass vielleicht gar kein Netz da ist, wenn es finanziell schwierig ist. Möglichst früh anzusetzen ist für uns besonders wichtig, damit die Probleme nicht größer werden.
4: Bei den frühen Hilfen gibt es nicht nur Beratung, sondern auch ganz konkrete Unterstützung und Alltagsbegleitung. Sozialministerin Corinna Schumann, SPÖ.
6: Es ist absolut eine Erfolgsgeschichte, weil die steigende Nachfrage zeigt, dass wir die frühen Hilfen ganz, ganz dringend brauchen. Für die Eltern, weil sie die Eltern stärken und sie schaffen bessere Entwicklungs- und Gesundheitschancen für die Kinder.
4: Das Angebot ist freiwillig und kostenfrei.
1: Und alle Infos gibt es online unter früherhilfen.at. Das waren die Nachrichten mit Miriam Reichel. Das Wetter.
7: Ein paar Regenschauer haben sich in Vorarlberg und in Tirol gebildet. Im Laufe des Nachmittags tauchen weitere Schauer und Gewitter auch weiter im Osten auf, bis ins Mostviertel und bis nach Oberkärnten. Meist sonnig bleibt es jetzt am Nachmittag im Flachland und im Hügelland. Hier ist es gerade am wärmsten mit Temperaturen zwischen 24 und 28 Grad. Das ändert sich in der Nacht, da zieht von Westen her ein ausgedehntes Regenband herein. Auch Gewitter mit heftigen Windböen können dabei sein. Morgen am Mittwoch ist der Vormittag regnerisch. Am Nachmittag wird es von Westen her zunehmend trocken und immer öfter sonnig. Aber es ist frisch bei höchstens 14 bis 22 Grad. Wärmer und überwiegend sonnig wird der Donnerstag mit 20 bis 28 Grad. So viel zum Wetter von Daniel Stanker.
8: Es ist 3:03, hier ist ORF Radio Salzburg mit der aktuellsten Verkehrsinformation und mit guten Nachrichten von der A10 der Tauernautobahn. Der Tauerntunnel, der ist wieder frei, der Rettungshubschrauber ist weggeflogen und der Stau, der löst sich auf.
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8: Und mit der besten Musik für Ihren Nachmittag, den schnellsten News von Wetter und Verkehr, den aktuellsten Infos und mit ganz viel Liebe. Was meine Sendung jetzt mit Liebe zu tun hat, das wird Ihnen Tina Turner sehr gerne erklären.
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0: Sommer, Sonne, Badespaß, das gehört natürlich zusammen. Wenn aber ein Sturm aufkommt, dann hört sich der Spaß ganz, ganz schnell auf. Bei den Unwettereinsätzen am Wochenende war neben den Feuerwehren auch die Wasserrettung ganz stark gefordert. Zum Beispiel auf den Seen, da haben mehrere Wassersportler und Bootsführer wegen des Sturms ans Ufer gebracht werden müssen. Laut Wasserrettung wird die Gefahr oft unterschätzt. Und drum ein Appell und ein Bericht von meinem Kollegen Jürgen Freimuth.
1: Werden die Sturmwarnleuchten am Seeufer aktiviert, dann gilt es unverzüglich, das Wasser zu verlassen und schützende Uferbereiche aufzusuchen.
2: Und zwar nicht wieder zurück an den Ausgangspunkt, sondern an das nächstgelegene geeignete Ufer und so schnell als möglich.
1: Erklärt Jochen Brunner, Abschnittsleiter für das Salzkammergut. Bei der Wasserrettung beobachtet wird, dass vor allem Stand-Up-Paddler durch Wind und Wellengang immer wieder in brenzlige Situationen kommen.
2: Dann flach auf Sub liegen und festhalten, damit ich über Wasser bleiben kann. Diese Subs haben alle so eine Leash, eine Sicherheitsleine. Die wird gerne oft ignoriert, aber wenn es mir da vom Sub runterpackt, dann ist die Sub weg, weil der Wind, die Wellen, das fliegt sofort weg, dem kann ich nicht nachschwimmen. Dann kriege ich natürlich ein Problem.
1: Bei der Wasserrettung appelliert man daher an die Eigenverantwortung der Wassersportler, eine Schwimmweste tragen und schon im Vorfeld den Wetterbericht verfolgen, kann dazu beitragen, Notlagen zu verhindern.
0: Also halten wir uns dran, weil dann kann er ungetrübt weitergehen. Der Badespaß.
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Nicht Wham, nicht Tears for Fears und auch nicht die Eurythmics, sondern die Pet Shop Boys sind laut Guinness Buch der Rekorde das erfolgreichste englische Pop-Duo aller Zeiten. Die beiden haben sich übrigens kennengelernt, weil der eine vom anderen ein Keyboard abgekauft hat, das er in der Zeitung inseriert hat, und man dann gemerkt hat, wir verstehen uns gut und wir haben den gleichen Musikgeschmack. Und den teilen sie sich mit Millionen anderer und auch mit den Radio Salzburg-Hörerinnen und Hörern. Hier sind sie mit ihrem großen Hit, Go West. 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
1: Um 15.30 Uhr am Mikrofon begrüßt Sie Andreas Landrock. Für das Hallenbad im Flachgau gibt es nun endgültig grünes Licht. Am Montag hat sich auch die Gemeinde Elixhausen zur Mitfinanzierung bekannt und beteiligt sich sowohl an den Investitions- als auch an den jährlichen Betriebskosten. Damit verringert sich der aufzubringende Betrag bei den anderen 12 beteiligten Gemeinden. Mit Hof, Dorfbeuern und Nussdorf werden 3 weitere Gemeinden jährliche Beiträge liefern, um fixe Schwimmzeiten für ihre Schulen und Vereine zu sichern. Der Bau des Hallenbades wird rund 24 Millionen Euro kosten. 70% davon kommen aus dem Gemeindeausgleichsfonds, den Rest zahlen die Gemeinden. Jetzt im Juni beginnt die heiße Phase der Bauarbeiten im deutschen Bahnnetz. Ein besonders heikler Abschnitt am deutschen Eck wird deshalb gesperrt. Die Folgen treffen, wie berichtet auch Salzburg, rund 80 Güterzüge pro Tag müssen auf die Weststrecke Wels-Salzburg-München umgeleitet werden. Zu spüren bekommen das auch heimische Pendler, weil Regionallinien etwa im Flachgau wegen der Umleitungen nur mehr eingeschränkt oder gar nicht mehr betrieben werden können. Die Sperre in Bayern dauert vom 14. Juni bis zum 12. Dezember. Der Rechtsstreit zwischen dem Tourismusverband Salbach-Hinterklemm und der KPÖ geht weiter. Die Kommunisten verlangen ja Einsicht in die Geldflüsse der Salbacher Touristiker, konkret wie sich der Verband finanziert und wofür das Geld verwendet wird. Laut dem Salzburger Landesverwaltungsgericht müsse der Verband diese Daten auch offenlegen. Dagegen legt der Tourismusverband Salbach-Hinterklemm jetzt allerdings Revision und Verfassungsbeschwerde ein. Es gehe um den Schutz sensibler wirtschaftlicher und organisatorischer Daten, heißt es aus Salbach. Wir sind bei den Wetteraussichten. Es geht sehr wechselhaft weiter. Von Südwesten ziehen dichtere Wolken auf. Vom Oberpinzgau her breiten sich langsam Regenschauer und Gewitter aus. Die Höchstwerte heute 22 bis 26 Grad. Am Abend und in der kommenden Nacht ziehen teils kräftige Niederschläge durch. Dazu wird es windig. Morgen Mittwoch regnet es von der Früh weg. Im Lauf des Tages lassen die Niederschläge allerdings wieder nach. Am Nachmittag kann es stellenweise sogar ein wenig auflockern. Die Temperaturen sinken dabei spürbar. In der Früh 8 bis 13 Grad, tagsüber 13 bis 18 Grad. Am Donnerstag wird es dann wieder deutlich freundlicher und auch wärmer mit Werten bis 26 Grad. Am Freitag geht es dann zunächst regnerisch und kühl weiter, vor allem im Norden des Bundeslandes. In den Gebirgsgauen kann es zumindest zeitweise sonnig werden.
2: 15.32 Uhr, hier ist ORF Radio Salzburg mit der aktuellen Verkehrsinformation und da sind wir auch schon wieder fertig. Sie kommen derzeit überall störungsfrei durch unser Bundesland.
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0: Die Sonne hat schon eine ganz schöne Kraft. Das habe ich mir heute gedacht, wie ich draußen gestanden bin. Dann hat es einmal kurz aufgerissen und dann hat es aber gescheit runtergebrannt. Max Sterz von Gius für Austria, das liegt daran, hast du mir gerade erklärt, dass die Sonne schon fast ihren Höchststand erreicht hat.
1: Ja, genauso ist es jetzt Anfang Juni. Jetzt sind es noch knappe 3 Wochen bis zur Sonnenwende. Und eben da ist es ja, die paar Wochen um die Sonnenwende rum, ist die Sonne ja mehr oder weniger auf einem Plateau vom Sonnenstand her. Das heißt, da ändern sich jetzt nur noch Minuten und somit hat die Sonne jetzt so die vollste Kraft im Jahresverlauf.
0: Wenn sie denn einmal durchkommt, weil es ist recht bewölkt immer wieder und es kommt ja auch heute noch der Regen.
1: Genau, ja. Wir haben es mit einem herannahenden Tief zu tun, beziehungsweise einer Kaltfront, die uns aber erst in der Nacht erreichen wird. Davor haben wir es jetzt mit Wolken zu tun. Da ist auch der ein oder andere Schauer jetzt vor allem im Gebirge am Nachmittag dabei. Lokal kann da Blitz und Donner mit dabei sein, aber nichts Grobes. Und dann in der Nacht, da kommt die Kaltfront, da wird der Wind aufleben, der Westwind. Vielleicht Spitzen um die 60 km/h sind da denkbar. Und dann setzt Regen ein, der sich so bis morgen in den Vormittag hineinhalten wird.
0: Wie kalt wird sie denn, die Front?
1: Ja, im Vergleich zu heute ist es schon eine deutliche Abkühlung, die wir dann morgen erleben werden. Also Höchstwerte von 13 bis 18 Grad. Da sind wir dann schon so um die 6 bis 8 Grad kühler, als wir heute unterwegs sind.
0: Jetzt hätte ich mich schon so an die kurze Hose gewöhnt, aber das wird dann wahrscheinlich eher nichts. Wie geht's denn dann weiter im Laufe der Woche?
1: Ja, insgesamt bleiben wir auf der unbeständigen Seite. Es wird schon am Mittwoch im Tagesverlauf abtrocknen und am Nachmittag auch immer wieder die Sonne rauskommen. Der Donnerstag, der Feiertag, ist dann auf der freundlichen Seite. Das heißt Sonnenschein, ein paar hohe Wolken, die da unterwegs sind. Richtung Abend hin, da steigt aber von Westen erneut die Schauer- und Gewittergefahr. Aber mit dem Sonnenschein, da wird es am Feiertag wieder warm, 21 bis 26 Grad.
0: Danke, das wollte ich nur wissen. Wie wird es denn am Feiertag? Max Sterz, danke dir für deine Infos und einen schönen Nachmittag und lass dich nicht vom Wind verblasen heute am Abend.
1: Ja, danke gleichfalls.

0: Auch wenn die Band ERV es empfiehlt, nicht zu tun, mache ich jetzt trotzdem die Radio Salzburg Studiotür ganz weit auf, weil da schleicht sich was an. Und zwar was richtig, richtig Gutes. Von der Band Rufus und der Sängerin Chaka Khan. Ain't Nobody. Und wer denkt, der Song kommt komplett aus dem Synthesizer, der irrt, weil man hört, wenn man genau hinhört, Schlagzeug und Gitarre. Gespielt von Tony Maiden. Übrigens nicht verwandt mit Iron Maiden.
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2: Im Nachrichtenstudio begrüßt sie Miriam Reichel. Väter beteiligen sich noch immer selten an der Elternkarenz. Kaum ein Mann bleibt länger als 6 Monate. Die Arbeiterkammer will das jetzt ändern und fordert unter anderem einen Rechtsanspruch auf Kinderbetreuung ab dem 1. Geburtstag. Niklas Lercher berichtet.
3: Der Anteil der Männer, die eine Zeit beim Kind zu Hause bleiben, ist wieder leicht gestiegen, aber auf sehr bescheidenem Niveau. Die letzten Zahlen beziehen sich auf 2023, da waren es rund 14%. Die meisten Männer sind aber nur kurz in Karenz. Nicht einmal jeder Zehnte bleibt ein halbes Jahr oder länger, betont Veronika Adensammer von der Abteilung Frauen und Gleichstellung in der Arbeiterkammer.
4: Man sieht hier den Anteil der Männer, die mehr als 6 Monate zu Hause sind, muss man eigentlich mit der Lupe suchen.
3: Die gleiche Aufteilung der Karenz zwischen Frauen und Männern stecke noch in den Kinderschuhen, kritisiert AK-Präsidentin Renate Anderl. Die Rahmenbedingungen müssten sich ändern.
5: Wir brauchen einen Rechtsanspruch auf einen Betreuungsplatz ab dem 1. Geburtstag des Kindes.
3: Zudem, so Anderl, müsste ein höherer Anteil des Karenzgeldes an Väter gebunden sein.
2: Vor der Budgetrede des Finanzministers warnen Caritas und Volkshilfe vor Einsparungen bei der Sozialhilfe. Vor allem Frauen und Kinder seien gefährdet, sagt Caritas-Direktorin Töttling-Müsenbichler.
6: Menschen, die sich an uns wenden, haben nach Abzug der Wohnkosten im Schnitt noch 17 Euro pro Tag zur Verfügung. 17 Euro für Essen, für Kleidung, für Medikamente, für Hygiene, für alles andere. 17 Euro.
2: Sagt die Caritas-Direktorin. Die Wirtschaftskammer baut in Wien 200 Stellen ab. Konkret betroffen ist bis Ende 2027 jede 4. Stelle in der Bundesorganisation. Der Jobabbau ist ein Schritt im Sparplan von Präsidentin Martha Schulz. Ab 2030 will sie 100 Millionen Euro jährlich einsparen. Krieg im Nahen Osten, steigende Energiepreise, schwächelnde Wirtschaft. In diesem Problemfeld tagt die Europäische Zentralbank am 11. Juni. Eine Zinsentscheidung steht am Plan und die Zeichen stehen auf Änderung. Claudia Peintner-Schmidt berichtet.
7: Sämtliche EZB-Vertreter haben sich bereits im Vorfeld der nächsten Sitzung für eine Leitzinserhöhung ausgesprochen. Auch EZB-Ratsmitglied Martin Kocher, Chef der österreichischen Nationalbank, lässt gegenüber dem ORF durchblicken.
8: In einer Phase von höheren Preissteigerungen, gerade im Energiebereich, dass es Reaktionen geben muss. Im Moment deutet vieles darauf hin, dass es notwendig sein wird, eine Zinserhöhung in der nächsten Zeit um 25 Basispunkte vorzunehmen.
7: Die Märkte hätten schon jetzt eine mögliche Zinserhöhung eingepreist, sagt Ökonom Stefan Bruckbauer von der Bank Austria.
9: Wer einen fixen Kredit machen möchte, muss heute schon mit etwas höheren Zinsen rechnen. Wer Geld veranlagt, der bekommt heute schon etwas höhere Zinsen.
7: Ziel der Notenbank ist es, durch höhere Leitzinsen die Teuerung in den Griff zu bekommen.
2: Das waren die Nachrichten mit Miriam Reichel. Und jetzt das Wetter.
10: Einige Regenschauer sind gerade unterwegs und zwar im Bereich vom Arlberg bis nach Oberkärnten und in die Obersteiermark. In den nächsten Stunden kommen Blitz und Donner dazu und die Schauer tauchen dann auch weiter im Norden auf, bis ins oberösterreichische Traunviertel. Im Flachland und im Hügelland scheint hingegen meistens die Sonne und es ist warm. Spitzenreiter ist Bad Deutsch-Altenburg mit etwa 28 Grad. Am frühen Nachmittag trifft eine Kaltfront in Vorarlberg ein und die bringt neben Gewittern auch kurzzeitig heftige Windböen und zieht weiter nach Osten. Bis zum Mittwoch breitet sich Regen auf das ganze Land aus. Morgen im Tagesverlauf kommt aber wieder die Sonne heraus, am längsten nass bleibt es im Osten. So viel zum Wetter von Daniel Stanker.
11: ORF Radio Salzburg mit der aktuellen Verkehrsinformation um 16 Uhr und gleich 4 Minuten. Wir schauen auf die B158, die Wolfgangseestraße. In Hof ist nach einem Unfall nur eine Fahrspur frei. Der Verkehr wird da wechselweise angehalten und deshalb gibt's kurzen Stau in beide Richtungen.
12: Gute und sichere Fahrt wünschen Radio Salzburg und die Großglockner Hochalpenstraße in der Nationalparkregion Hohe Tauern.
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11: Einfach hat er es wirklich nicht gehabt, der King of Pop. 1981, vielleicht kennen Sie die Geschichte, hat zum Beispiel Michael Jackson von einem weiblichen Fan immer wieder Briefe bekommen, in denen sie behauptet hatte, er sei der Vater ihrer Zwillinge. Nur, dass sich die beiden tatsächlich nie begegnet sind. Das hat bei MJ starke Depressionen hervorgerufen und um die zu bekämpfen, hat er einen Song geschrieben. In dem hat er das Erlebnis verarbeitet und so ist einer der größten Hits des Künstlers entstanden. Und wenn Sie die Geschichte nicht kannten, den Song kennen Sie.

0: Olympiasilber im Super-G 2022, Heim-WM-Silber in der Abfahrt 2025 und zwei Weltcupsiege. Das ist zumindest an Ergebnissen gemessen die Sonnenseite in der Ski-Weltcup-Karriere von Miriam Puchner. Demgegenüber steht als Schattenseite ein Unterschenkelbruch, der sie durch ihre letzten Jahre im Weltcup begleitet hat. Seit heute ist die Karriere der St. Johannerin vorbei. Warum sich Miriam Puchner dazu entschlossen hat, mein Radio Salzburg-Kollege Thomas Gonaus hat nachgefragt.
1: Es war letzte Saison schon ein paar Mal der Gedanke da. Ich habe einfach gemerkt, es ist Zeit für was anderes. Es geht dem Ende zu und ja, ich bin einfach jetzt nicht mehr hundertprozentig bereit, dass ich das Risiko eingehe. Es war eine sehr, sehr schöne Zeit, aber für den Skisport muss man tagtäglich, wie gesagt, 100% eingehen, sei es im Sommer beim Conditraining und im Winter auf der Rennstrecke. Und für mich ist jetzt das Kapitel einfach zu Ende. Es war sehr, sehr schön und ja, es geht was Neues los.
2: Sie haben sich doch einige Bedenkzeit genommen jetzt nach der Saison, sicher für und wieder abgewogen. Wie schwierig war es dann trotzdem schlussendlich, die Entscheidung zu treffen, zu sagen, ja, das ist es jetzt?
1: Naja, es war so eigentlich, dass ich am Anfang die Gedanken eher beiseite schieben wollte. Es war ja eine sehr, sehr lange Zeit. Eigentlich seit Kindheitstagen begleitet mit dem Skisport und deswegen ist es gar nicht so einfach, dass man dann einmal sagt, okay, nein, jetzt geht es dem Ende zu. Aber ich glaube, wenn man das einmal gespürt, wenn Gedanken kommen, dann sollte man die auch zulassen. Ich habe es nach der Saison einfach mehr zukommen lassen, habe es angenommen und dann war es für mich einfach auch mit der Zeit einfach eindeutig, dass die Reise hier

0: Und aus den Niederlagen lernt man sehr viel. Ich habe gemerkt oder habe gelernt, was man dafür da arbeiten muss, dass man wieder zurückkommt. Man lernt sich selber sehr, sehr gut kennen und ich glaube, dass man das jetzt ja im späteren Leben viel gibt. Durchhaltevermögen ohne Ende, also das ist schon, was der Sport einem sehr lehrt.
1: Miriam Puchner, wir wünschen dir alles Gute für deinen Unruhestand und dass dich die Liebe umgibt, sag nicht nur ich, das sagen auch Wet, Wet, Wet. Im Radio Salzburg.

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3: 16.30 Uhr am Mikrofon Andreas Landrock. Für das Hallenbad im Flachgau gibt es nun endgültig grünes Licht. Am Montag hat sich auch die Gemeinde Elixhausen zur Mietfinanzierung bekannt und beteiligt sich sowohl an den Investitions- als auch an den jährlichen Betriebskosten. Damit verringert sich der aufzubringende Betrag bei den anderen 12 beteiligten Gemeinden. Mit Hof, Dorfbeuern und Nussdorf werden außerdem 3 weitere Gemeinden jährliche Beiträge liefern, um fixe Schwimmzeiten für ihre Schulen und Vereine zu sichern. Der Bau des geplanten Hallenbades wird rund 24 Millionen Euro kosten. 70% davon kommen aus dem Gemeindeausgleichsfonds, den Rest zahlen die Gemeinden. Der Rechtsstreit zwischen dem Tourismusverband Saalbach-Hinterklemm und der KPÖ geht weiter. Die Kommunisten verlangen ja Einsicht in die Geldflüsse der Saalbacher Touristiker, konkret wie sich der Verband finanziert und wofür das Geld verwendet wird. Laut dem Salzburger Landesverwaltungsgericht müsse der Verband diese Daten offenlegen. Dagegen legt der Tourismusverband Saalbach-Hinterklemm aber jetzt Revision und Verfassungsbeschwerde ein. Es gehe um den Schutz sensibler wirtschaftlicher und organisatorischer Daten, heißt es aus Saalbach. In Antering ist der Polizei ein Schlag gegen die Drogenkriminalität gelungen. Ein 30-jähriger Einheimischer soll einen schwunghaften Drogenhandel organisiert und im großen Stil Hanfpflanzen gezogen haben. Bei einer Hausdurchsuchung sind bei dem Verdächtigen 13 Kilogramm Hanfprodukte sichergestellt worden, in erster Linie Haschisch und Marihuana. Gefunden wurden darüber hinaus mehrere verbotene Waffen sowie NS-Devotionalien, Handys und Bargeld. In den vergangenen beiden Jahren soll der Verdächtige mit seiner Lebensgefährtin rund 50 Kilogramm Drogen hergestellt und vertrieben haben. Wir sind bei den Wetteraussichten. Es geht sehr wechselhaft weiter. Von Südwesten ziehen dichtere Wolken auf. Vom Oberpinzgau breiten sich langsame Regenschauer und Gewitter aus. Bei Temperaturen zwischen 22 und 26 Grad. Am Abend und in der kommenden Nacht ziehen teils kräftige Niederschläge durch. Dazu wird es windig. Morgen Mittwoch regnet es von der Früh weg. Im Laufe des Tages lassen diese Niederschläge allerdings wieder nach. Am Nachmittag kann es stellenweise sogar ein wenig auflockern. Die Temperaturen sinken dabei spürbar, in der Früh 8 bis 13 Grad, tagsüber 13 bis 18 Grad. Am Donnerstag wird es dann wieder deutlich freundlicher und auch wieder wärmer mit Werten bis 26 Grad. Am Freitag geht es dann zunächst regnerisch und kühl weiter, vor allem im Norden des Bundeslandes. In den Gebirgsgauen kann es zumindest zeitweise sonnig werden.
4: 16.32 Uhr, hier ist ORF Radio Salzburg mit der aktuellen Verkehrsinformation und mit guten Nachrichten von der B158 der Wolfgangseestraße. Bei Hof ist die Unfallstelle geräumt und der Stau löst sich auf. Nicht ganz so gute Nachrichten gibt's aus der Stadt Salzburg. Wenn Sie nämlich rund um den Kapuzinerberg von der Karolinenbrücke zur Sternekreuzung unterwegs sind, brauchen Sie aktuell 10 Minuten länger.
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0: So, nachdem Sie uns ja nie aus dem Sender rauslassen, Bernhard Baumgartner, und wir schon seit Jahren sagen, wir gehen einmal auf ein Bier, ja, werden wir jetzt das Fachsimpel-Kneipengespräch einfach hier super in den Dienst verlegen, hätte ich gesagt.
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0: Und es geht schon gut los, du wolltest was sagen und ich fahre gleich mit der Signation.
2: Ja, passt, super. Entschuldige bitte. Passt wunderbar. Ich wollte nur die Leute heute ein bisschen entwarnen, weil es heute Kassen hat, Baumgartner ist nicht bei der WM dabei.
0: Das, was?
2: Ich bin da. Ihr könnt euch auf mich verlassen. Ja, also ich muss auch nicht Fußball spielen, vielleicht besser. Aber
0: Fußball spielen musst du nicht, aber nein, du musst uns ein bisschen was über Musik erzählen. Ja. Wir haben nämlich was zum Feiern.
2: Ja, heute großer Geburtstag wäre von niemand Geringerem als Mr. Charlie Watts, wäre heute 85.
0: Der Schlagzeuger von denen da.
2: Ja, The Rolling Stones.
0: Ja, hallo.
2: Unglaublich. Und das hat er, ich habe ein bisschen nachgelesen, der hat immer geheißen, der ist überhaupt kein guter Schlagzeuger, weil der spielt nur so einfache Sachen.
0: Aha.
2: Und jetzt im Nachhinein muss man sagen, ja, genau das war es, weil dadurch, dass er sie so zurückgenommen hat, so dienlich spielen heißt das, so, dass man die anderen dann glänzen. Der Mick Jagger hat sein Popo wackeln können,
0: ja,
2: weil er so schön den Rhythmus eindeutig gespielt hat. Der hat zum Beispiel sein ganzes Musikerleben nie ein Schlagzeug-Solo für die Stones gespielt.
0: Also ein solider Handwerker sozusagen.
2: Ja, aber vom Allerfeinsten. Hat den Backbeat reingebracht, das heißt, dass der Beat immer so am Ende vom, wo man spielen kann, ist. Nicht zu langsam, aber dass man richtig so...
0: Ach. Da fällt mir ein, was mir mal ein Musikerkollege gesagt hat, ein Schlagzeuger muss zwei Sachen halten können, den Mund und den Rhythmus.
2: Und ich glaube, das...
0: Beschwerden am 0662823.
2: Ich glaube, das hat der Charlie Watts ihm zur Perfektion gekonnt. Er war übrigens der Sir der Band, das ist auch gerne, also ist auch zum bestgekleideten Musiker von alle immer wieder gekürt worden. Ja, weil er einfach. Und was erlebt er lang mit der gleichen Frau zusammen?
0: Schau, das sagt auch schon sehr viel aus, vor allem wenn man im Rockbusiness unterwegs ist.
2: Ja.
0: Welchen Song hast du dir denn ausgesucht, um den Mr. Watts zum Geburtstag zu ehren?
2: Weil wir bei Rock sind, ein Rockzipfel. Nein, das kann ich nicht vorstellen.
0: Pass auf, du.
2: Genau.
0: Titel
2: ja
0: schon,
2: Let's Spend the Night Together.
0: Okay, ja.
2: Weil?
0: Weil
2: man da das Schlagzeug auch so schön hört. Jetzt trommelt es gleich. Hörst du? Und jetzt spielt er schon.
0: Solides Handwerk. Auch von Bernhard Baumgartner.
2: Und wir singen
0: danke
2: gemeinsam.
0: Da, da, da, da. Ja,

0: Das ist Ihr Nachmittag in Radio Salzburg um 16.53 Uhr. Das heißt, in 6 Minuten gibt es das Radio Salzburg Journal mit Cornelia Krebs und unter anderem diesem Thema.
1: Bei massiven russischen Raketen- und Drohnenangriffen auf die Ukraine sind in der Nacht auf heute mindestens 18 Menschen getötet worden. Die Attacken richteten sich nach Behördenangaben vor allem gegen die Hauptstadt Kiew und die Großstadt Dnipro. Die Ukraine hat wiederum Ziele in Russland angegriffen. Einzelheiten dazu gleich im Journal um 5.
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2: Willkommen zum Journal um 5, das sind unsere Themen. Massive russische Angriffe auf die Ukraine. Die Wirtschaftskammer streicht in der Zentrale in Wien 200 Stellen. Christoph Baumgartner wird bei der Fußball-WM ausfallen. Aus dem Journalstudio begrüßt sie Cornelia Krebs. In der Nacht gab es wieder schwere Angriffe auf die Ukraine und in Russland. Die Ukraine hat eine der wichtigsten Ölraffinerien Russlands getroffen. Zeitgleich hatte Russland ukrainische Großstädte im Visier. Mindestens 18 Menschen sind gestorben, mehr als 100 wurden verletzt. Mehr von Maren Häusermann.
3: Olena Dniebrowska sitzt vor den Trümmern ihres Wohnhauses. Ihr Gesicht ist blutig, ein Pflaster bedeckt ihr Kinn. Die 56-Jährige ist sichtlich mitgenommen. Ich ging mit dem Telefon auf den Flur hinaus und bevor ich begriff, was geschah, ist mir alles auf den Kopf gefallen. Das Glas und die Tür wurde weggerissen. Olena streichelt eine schwarze Katze, die in einer Tasche sitzt. Nach Angaben der Ukraine hat Russland in der vergangenen Nacht 73 Raketen und 656 Drohnen eingesetzt. Hauptziel war Kiew. Schon vergangene Woche hat Russland schwere Angriffe angekündigt und Ausländer dazu aufgefordert, die Hauptstadt zu verlassen. Auch der ukrainische Präsident Selenskyj hat vor dem Angriff gewarnt. Tausende Einwohner suchten Schutz in den U-Bahn-Stationen.
2: Die Teuerung in Österreich hat sich im Mai weiter beschleunigt. Einer ersten Schätzung der Statistik Austria zufolge stieg die Inflationsrate gegenüber dem Vorjahr auf 3,7% nach 3,4% im April. Verantwortlich für den Anstieg ist vor allem der Preisauftrieb bei Dienstleistungen. Gegenüber dem Vormonat erhöhte sich das Preisniveau um 0,1%. Die Wirtschaftskammer streicht in der Zentrale in Wien 200 von 800 Vollzeitstellen. Der Abbau ist Teil des Sparprogramms, das Präsidentin Martha Schulz angekündigt hat. Die Reduktion der Mitarbeiterzahl soll bis Ende des kommenden Jahres abgeschlossen sein. Mehr von Volker Obermeier.
4: Konkret betroffen sind jene, die direkt in der Zentrale der Wirtschaftskammer angestellt sind. Der Stellenabbau um 25% wird im Sommer starten, schrittweise erfolgen und wie es heißt, sozialverträglich sein. Der Betriebsrat ist am Montag informiert worden. Nicht betroffen sind Beschäftigte von Töchtern der WKO-Zentrale sowie die rechtlich eigenständigen Fachverbände. Schriftlich teilt das Büro der Präsidentin mit, Ziel sei eine moderne, schlagkräftige Interessensvertretung. Ressourcen würden konsequent auf jene Aufgaben konzentriert, die unmittelbar zum Nutzen der Mitgliedsbetriebe beitragen. Die gesamte Kammerorganisation soll bis Ende nächsten Jahres neu strukturiert sein. In den kommenden 3 Jahren will die WKO in Summe 100 Millionen Euro sparen bzw. weniger an Umlagen einnehmen.
2: Viele Lehrkräfte und Schulkinder in Österreich leiden unter psychischen Belastungen. Das ergibt eine Umfrage vom Bundesverlag Schulbuch, für die 2000 Lehrer und Lehrerinnen befragt wurden. Die Hälfte gab an, sich durch die Arbeit unter Druck zu fühlen. Ein Drittel berichtete von psychischen Belastungen beim Großteil ihrer Schüler und Schülerinnen. 3 Pensionisten, die gemeinsam eine Cannabis-Indoor-Plantage in Neusiedl am See betrieben haben sollen, sind heute am Landesgericht Eisenstadt zu mehrjährigen Haftstrafen verurteilt worden. Der 61-jährige Erstangeklagte muss 4 Jahre und 6 Monate in Haft, der Zweitangeklagte 3 Jahre und der Drittangeklagte 4 Jahre. Die Urteile sind noch nicht rechtskräftig. Hiobs Botschaft für das ÖFB-Team. Christoph Baumgartner wird wegen einer gestern vor dem Test gegen Tunesien erlittenen Muskelverletzung die WM verpassen. Gerhard Prohaska.
5: Ja, das ist der absolute Albtraum für den 26-Jährigen und die Diagnose gleichzeitig ein ganz herber Rückschlag für das Team. Baumgartner ist absoluter Leistungsträger mit 40 Millionen Euro Marktwert, der teuerste ÖFB-Kicker. Und da ist heute ein ganz großer Traum geplatzt, weiß natürlich auch ÖFB-Sportdirektor Peter Schöttl.
6: Es ist eine Hiobsbotschaft, ganz schlimm für die Mannschaft. Ist, glaube ich, auch für ganz Fußball-Österreich eine ganz schlechte Nachricht. Aber am schlimmsten ist es natürlich für ihn selber.
5: Und Baumgartner selbst spricht in einem Posting vom schwersten Tag seiner Karriere. Gleichzeitig schreibt er seinen Kollegen, alles Gute, ich liebe euch. Wer den Platz im Flieger von Christoph Baumgartner übernehmen wird, ist offen.
6: Wir alle sind geschockt und müssen jetzt einmal in Ruhe überlegen, was wir tun, ob wir nachnominieren, wen wir nachnominieren.
5: Erfreulicher Gott sei Dank die Diagnose bei David Alaba. Der Kapitän ist beim Hinflug am Donnerstag an Bord.
2: Und das war das Journal um 5 mit Cornelia Krebs. Zum Wetter.
7: Meist sonnig geht es im Osten und im Südosten in den Abend. Ein paar Regenschauer und Gewitter sind gerade in Tirol, Salzburg und in Oberkärnten unterwegs. Später, im Laufe des Abends, tauchen auch weiter im Norden bis zum Mostviertel teils kräftige Gewitter auf. Außerdem treffen kräftige Gewitter gerade im Rheintal ein und die ziehen jetzt weiter Richtung Osten. Morgen am Mittwoch ist es deutlich kühler als heute, bei höchstens 14 bis 22 Grad. Dabei regnet es vor allem am Vormittag anhaltend und teilweise kräftig, speziell im Süden. Am Donnerstag gibt es dann mehr Sonnenstunden und kaum Schauer. Und es wird sommerlich warm mit 20 bis 28 Grad am Nachmittag. So viel zum Wetter von Daniel Stanker.
8: Es ist 5:05, hier ist ORF Radio Salzburg mit der aktuellen Verkehrsinformation. Wir schauen in die Stadt Salzburg und da zum Europark. Rund um den Europark, da steht nämlich momentan der Verkehr. Grund ist ein Unfall in der Europastraße. Das bedeutet vor allem in der Peter-Pfenninger Straße, aber auch schon in der Klesheimer Allee stadtauswärts Stau und aktuell circa 10 Minuten Zeitverlust. Wir schauen noch weiter in die Stadt Salzburg zum Kapuzinerberg. Rundherum von der Karolinenbrücke zur Sternig-Kreuzung. Auch da brauchen Sie aktuell 10 Minuten länger.
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8: Es ist Dienstag, der 2. Juni und eine Kollegin von mir hat mir gerade eine Nachricht geschickt. Heute ist der internationale Gehfrüher-Heimtag. Na, also dann mache ich das mal und mache ein bisschen früher Feierabend und sag Tschüss!

Lustige Geschichte. Habe jetzt auf dem Gang meinen Chef getroffen und der hat mich dann doch davon überzeugt, dass es vielleicht klüger für mich wäre, wenn ich diese Stunde noch fertig moderiere. Na, das mache ich natürlich gerne. Da bin ich dein Mann. Sagen auch Wham, I'm your man. Also, nochmal einen schönen Nachmittag mit Radio Salzburg.

0: Nachmittag in Radio Salzburg. Und jetzt gehen wir ins Kino. Also, stimmt eigentlich nicht. Wir kommen aus dem Kino. Und auch nicht wir, sondern nur mein Kollege Xaver Haus. Grüß dich, Xaver. Du kommst gerade aus dem Kino. Was hast du dir angeschaut?
1: Ich habe mir keinen Film angeschaut, sondern eigentlich eine Pressekonferenz im Das Kino, im Salzburger Filmkulturzentrum. Da gibt es jetzt nämlich ab Juli eine neue Geschäftsführung.
0: Da wird umstrukturiert, habe ich gehört.
1: Genau, und zwar übernimmt Josef Kirchner, eigentlich kein Unbekannter in der Salzburger Kulturszene. Er hat unter anderem das Literaturfest in Salzburg geleitet. Übernimmt die Leitung von Renate Wurm, die jetzt 9 Jahre Leiterin des Das Kino war und schon über 30 Jahre, also fast 35 Jahre schon im Das Kino arbeitet.
0: Und jetzt weiß man ja vom Das Kino, das ist so, da gibt es das Bergfilmfestival und Sportfilmfestivals und
1: Sportfilme
0: und solche
1: Festival,
0: Dinge. Genau. Wackelt das? Muss man sich da Sorgen machen oder bleibt es dabei?
1: Also da hat mir Josef Kirchner versichert, das Bergfilmfestival und das Lateinamerika-Festival, das wird es weiterhin geben. Das sind einfach wichtige Programmpunkte. Und er hat auch gesagt, das ist jetzt sein Plan, also auf dem Bestehenden, was man da aufgebaut hat, auch weiter aufzubauen. Eben. Und trotzdem langsam über längere Zeit hinweg auch neue Ideen einzubringen. Eine Idee ist da, die wird dann schon im Herbst umgesetzt, das heißt Kino für alle. Und da werden dann die Vorstellungen mit etwas leiserem Ton und etwas hellerem Licht gezeigt, damit einfach Personen mit besonderen Bedürfnissen da auch irgendwie einen angenehmen Kinoabend oder Kinoerlebnis haben können.
0: Stichwort Niederschwelligkeit. Verrat mir noch nicht alles, weil du kommst gerade aus dem Schnitt, du warst mit einem Kamerateam unterwegs und das gibt es dann auch heute am Abend anzuschauen.
1: Genau, so ist es.
0: In Salzburg heute ORF 2 um 19 Uhr. So, was machen wir jetzt? Film haben wir keinen, aber gute Musik. Fabrizio De André mit seiner Andrea.
1: Sein Name Andrea, das ist ein italienisches Lied und geht um einen Mann.
0: Ja, genau. Und ja, genau. Andrea ist nämlich ein männlicher Vorname in Italien.
1: Genau.
0: So, jetzt haben wir es. Danke für den Besuch. Andrea.

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1: 17.30 Uhr am Mikrofon begrüßt Sie Andreas Landrock. Für das Hallenbad im Flachgau gibt es nun endgültig grünes Licht. Am Montag hat sich auch die Gemeinde Elixhausen zur Mitfinanzierung bekannt und beteiligt sich sowohl an den Investitions- als auch an den jährlichen Betriebskosten. Damit verringert sich der aufzubringende Betrag. Bei den anderen 12 beteiligten Gemeinden mit Hof, Dorf, Beuern und Nussdorf werden außerdem 3 weitere Gemeinden jährliche Beiträge liefern, um fixe Schwimmzeiten für ihre Schulen und Vereine zu sichern. Der Bau des Hallenbades wird rund 24 Millionen Euro kosten. 70% davon kommen aus dem Gemeindeausgleichsfonds, den Rest zahlen die Gemeinden. Der Rechtsstreit zwischen dem Tourismusverband Saalbach-Hinterklemm und der KPÖ geht weiter. Die Kommunisten verlangen ja Einsicht in die Geldflüsse der Saalbacher Touristiker, konkret wie sich der Verband finanziert und wofür das Geld verwendet wird. Laut dem Salzburger Landesverwaltungsgericht müsse der Verband diese Daten auch tatsächlich offenlegen. Dagegen legt der Tourismusverband Saalbach-Hinterklemm allerdings jetzt Revision und Verfassungsbeschwerde ein. Es gehe um den Schutz sensibler wirtschaftlicher und organisatorischer Daten, heißt es aus Saalbach. In Antaring ist der Polizei ein Schlag gegen die Drogenkriminalität gelungen. Ein 30-jähriger Einheimischer soll einen schwunghaften Drogenhandel organisiert und im großen Stil Hanfpflanzen gezogen haben. Bei einer Durchsuchung sind bei dem Verdächtigen 13 Kilogramm Hanfprodukte sichergestellt worden, in erster Linie Haschisch und Marihuana. Gefunden wurden darüber hinaus mehrere verbotene Waffen sowie NS-Devotionalien, Handys und Bargeld. In den vergangenen beiden Jahren soll der Verdächtige mit seiner Lebensgefährtin rund 50 Kilogramm Drogen hergestellt und vertrieben haben. Damit jetzt zu den nationalen und internationalen Nachrichten in einfacher Sprache.
2: Am Mikrofon ist Matthias Schmelzer. In Österreich ist die Teuerung im Mai gestiegen. Die Teuerung liegt im Mai bei 3,7%. Bei einer Teuerung kann man sich für das gleiche Geld weniger Sachen kaufen als im Vergleich zum Jahr davor. Im April hat die Teuerung noch 3,4% betragen. Das zeigt eine erste Einschätzung von der Statistik Austria. Mehr bezahlen mussten Personen im Mai zum Beispiel für Hotelübernachtungen, Flugtickets oder Essen in Lokalen. Die Europäische Union erlaubt Abschiebezentren außerhalb der Europäischen Union, also außerhalb der EU. Das haben Politiker von EU-Ländern gestern Abend beschlossen. Diese Abschiebezentren sollen für Asylwerber sein, die kein Recht auf Schutz in einem EU-Land bekommen haben. Durch die Abschiebezentren sollen mehr Asylwerber in ihre Heimatländer zurückgebracht werden. Unklar ist aber noch, wo solche Abschiebezentren entstehen könnten. Russische Soldaten haben gestern Nacht wieder die Ukraine angegriffen. Sie haben die Hauptstadt Kiew und andere Städte mit Raketen und Drohnen angegriffen. Drohnen verwenden Soldaten für Angriffe aus der Luft. Durch den russischen Angriff wurden mindestens 18 Menschen in der Ukraine getötet und sehr viele verletzt. Auch viele Gebäude wurden zerstört oder beschädigt. In Österreich wird schon länger über eine Verlängerung vom Militärdienst gesprochen. Bisher dauert der Militärdienst beim Bundesheer in Österreich 6 Monate. Eine Gruppe von Experten hat im Jänner empfohlen, den Militärdienst auf 8 Monate zu verlängern. Später sollen dann noch einmal 2 Monate zur Auffrischung dazukommen. Die Ministerin Claudia Tanner und Claudia Bauer von der ÖVP fordern jetzt, SPÖ und NEOS sollen dem Plan endlich zustimmen. Claudia Tanner ist Verteidigungsministerin von der ÖVP. Die Parteien ÖVP, SPÖ und NEOS sind in einer Regierung, konnten sich aber bisher nicht auf eine gemeinsame Linie einigen. Das waren Nachrichten in einfacher Sprache. Redaktion Anna Kirchgatterer und Lorenz Lohr.
1: Und wir sind bei den Wetteraussichten. Es geht sehr wechselhaft weiter. Von Südwesten ziehen dichtere Wolken auf. Vom Oberpinzgau her breiten sich langsam Regenschauer und Gewitter aus. Am Abend und in der kommenden Nacht ziehen teils kräftige Niederschläge durch. Dazu wird es windig. Morgen Mittwoch regnet es von der Früh weg. Im Laufe des Tages lassen die Niederschläge allerdings wieder nach. Am Nachmittag kann es stellenweise sogar ein wenig auflockern. Die Temperaturen sinken dabei spürbar. In der Früh 8 bis 13 Grad, Höchstwerte bis zu 18 Grad. Am Donnerstag wird es dann wieder deutlich freundlicher und auch wieder wärmer mit Werten bis 26 Grad. Am Freitag geht es dann zunächst regnerisch und kühl weiter, vor allem im Norden des Bundeslandes. In den Gebirgsgauen hingegen kann es zumindest zeitweise sonnig werden.
3: Gleich 17.35 Uhr, hier ist ORF Radio Salzburg mit der aktuellen Verkehrsinformation. Und wir schauen für Sie ganz genau auf Salzburg Straßen, weil wir haben ein bisschen was. Wir starten mit der A1 der Westautobahn, Fahrt Richtung Wien. Zwischen Salzburg, Bergheim und Wallersee, so rum muss man sagen, dauert es aktuell 10 Minuten länger. 10 Minuten länger sollten Sie auch auf der B311 der Pinzgauer Straße einplanen, wenn Sie in Fahrt Richtung Zill am See unterwegs sind, zwischen Einöden und St. Johann im Pongau. Ein weiterer Blick in die Stadt Salzburg. 10 Minuten länger dauert es auch hier rund um den Kapuzinerberg von der Karolinenbrücke bis zur Sterneckkreuzung. Und eine gute Nachricht gibt's vom Europark. Da ist die Unfallstelle geräumt. Aber auf der Klesheimer Allee gibt's stadtauswärts noch ein wenig Stau.
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0: Es ist 17:45.
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0: Harry Aitzinger, du, ich habe neulich von dir auf Facebook, die Doro Hanke hat es gepostet, ein Foto gesehen, wo du Trompete spielst. Und da habe ich mir gedacht, wenn der so genussvoll moderiert, wie er Trompete spielt, dann können wir uns heute auf wirklich was freuen.
2: Bist du ein Follower sozusagen?
0: Ja, von der Doro.
2: Okay, jetzt hätte ich mich schon gefreut, na Sebastian, hörst. Ja, wir können uns ja freuen, vor allem auf eine sehr abwechslungsreiche Sendung, gut aufgelegt. Es wird zuerst einmal sehr wertvoll, weil nächste Woche wird gefeiert in der Salzburger Stadt 70 Jahre Goldhaubengruppe der Mozartstadt Salzburg. Lustigerweise, das werden wir heute ein bisschen besprechen. Die Goldhauben, die was bei uns in Salzburg und auch in Bayern und bis auf Kärnten berühmt ist, ist immer die Linzer Goldhaube.
0: Aha.
2: Warum das so ist, dazu später mehr. Bei mir sind nämlich die Beatrix Kohaus und die Rosemarie Grabner, die Obfrau und die Stellvertreterin von der Goldhaubengruppen. Mhm. Und da werden wir ein bisschen generell auch über den Brauchtum und über das Fest ein bisschen ratschen. Da wird durch die ganze Stadt wird marschiert. Wir graben auch wieder eine Rarität aus unserem unendlichen Volkskulturarchiv aus. Eine Aufnahme vom Jahre 1957 heute. Also
0: wow.
2: Da war noch was los.
0: Ja.
2: Und wir schauen noch in den Veranstaltungskalender. Dazu gibt es wunderbare Volksmusik und Blasmusik.
0: Warte mal, jetzt muss ich schnell mein Handy holen. So, Achtung. So, jetzt bin ich auch dein Follower. Ich wünsche dir eine schöne Sendung. Danke.
2: Ich folge zurück. Bis gleich.
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finde das unglaublich schön, wenn eine spanische Gitarre so klingt, als hätte man sie in einer leeren Fabrikshalle aufgenommen. Es muss übrigens dieselbe Fabrikshalle sein, in der Bruce the Boss Springsteen I'm on Fire gesungen hat. Mein Name ist Sebastian Granditz und ich bedanke mich für diesen Nachmittag. Wünsche noch viel Vergnügen mit den Programmen von Radio Salzburg.

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3: Am Mikrofon Eva Liebentritt. Die Inflation ist im Mai erneut gestiegen. Wie aus der Schnellschätzung der Statistik Austria hervorgeht, klettert die Teuerungsrate auf 3,7%. Ein Grund für den Anstieg sind die höheren Preise für Dienstleistungen, berichtet Maria Kern.
4: Flugtickets, Flugpauschalreisen und Busreisen sind im Mai deutlich teurer geworden, sagt Ökonom Josef Baumgartner vom WIFO.
5: Da sind es dann eben auch also quasi Überwälzungseffekte schon von den höheren Kerosin- und Treibstoffpreisen, die jetzt bei den Flug- bzw. Buspauschalreisen schon in ihren Niederschlag finden.
4: Die Energiepreise, also etwa die Preise für Heizöl, Benzin und Diesel, sind auch insgesamt hauptverantwortlich dafür, dass die Inflation seit März deutlich gestiegen ist. All das ist eine Folge des Iran-Kriegs. Die von der Regierung eingeführte Spritpreisbremse konnte die Teuerung nur geringfügig dämpfen. Und weil noch kein Ende des Konflikts in der Golfregion absehbar ist, rechnen Ökonomen damit, dass die Inflation im gesamten heurigen Jahr im Schnitt bei 3% oder sogar darüber liegen wird.
3: Die Gespräche über ein Ende des Krieges zwischen dem Iran und den USA sind laut iranischen Medien vorerst beendet. Als Grund wird der anhaltende Konflikt zwischen Israel und der Hisbollah im Libanon genannt. Während Teheran von einem Stopp der Verhandlungen spricht, betont Washington, der Iran sei weiterhin zu Gesprächen über sein Atomprogramm bereit. Die Armut in Deutschland hat einen neuen Höchststand erreicht. Laut dem Armutsbericht des Paritätischen Wohlfahrtsverbandes waren im Vorjahr mehr als 16% der Bevölkerung, also rund 13 Millionen Menschen, von Armut betroffen. Besonders kritisch ist die Lage bei älteren Menschen. Fast jede fünfte Person über 65 Jahren ist in Deutschland armutsgefährdet. Hitzetage treten immer früher auf und werden häufiger. Das erhöht auch das Risiko für Sportunfälle. Allein in den Sommermonaten Juni bis August mussten rund 70.000 Menschen nach Freizeitunfällen in Spitälern behandelt werden. Fast jede zweite Verletzung passierte beim Sport. Beate Tomasovic berichtet.
6: Die meisten Sportunfälle mit Verletzten, die im Spital behandelt werden müssen, passieren beim Fußball, sagt Christian Szymanowski vom Kuratorium für Verkehrssicherheit.
7: Wir sehen, dass mit knapp 9.000 spitalsbehandelten Verletzten Fußball immer noch die unfallträchtigste Sportart in Österreich ist.
6: Auf Platz 2 folgt Wandern. Die meisten Verletzungen passieren beim Abwärtsgehen, also am Weg zurück vom Berg, sagt Wolfgang Schobersberger, Leiter der Sportmedizin am Klinikum Innsbruck.
8: Inzwischen kann man davon ausgehen, dass die Temperatur, die nicht gut regulierte Körpertemperatur, mit ein Faktor ist.
6: Die Konzentration lässt bei der Hitze nach.
8: Und die Konzentrationsfähigkeit, wenn die abnimmt, hat man auch eine andere Risikoeinschätzung. Die Risikobereitschaft steigt.
6: Hitze erhöht deshalb auch die Verletzungswahrscheinlichkeit beim Wandern.
3: Und das waren die Nachrichten mit Eva Liebentritt. Zum Wetter.
9: Eine Gewitterlinie hat Vorarlberg erfasst und starken Regen sowie Windböen über 70 km pro Stunde gebracht. Am Abend und in der Nacht breiten sich Regen und teilweise Gewitter bis Oberösterreich, Kärnten und bis zur Steiermark aus. Morgen regnet es dann auch ganz im Osten. Es ist am Vormittag häufig nass, am Nachmittag wieder zunehmend trocken und von Westen her sonnig. Trotzdem wird morgen der kühlste Tag der Woche bei 14 bis 22 Grad. Dazu kommt lebhafter Westwind. Übermorgen der Feiertag wird zeitweise sonnig, im Osten sogar bis zum Abend freundlich. Von Westen kommt aber bald das nächste Wolkenband herein und das bringt übermorgen Regenschauer von Vorarlberg bis zum Salzkammergut. So viel zum Wetter von Simon Kühldorfer.
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11: Gibt's im Juni Donnerwetter, wird gewiss das Getreide fetter, heißt's in einer alten Bauernregel. Und in diesem Sinne darf ich Sie alle wieder ganz herzlich begrüßen zu einer Stunde Volksmusik und Blasmusik für Ihren Dienstagabend. Und da schauen wir heute thematisch zunächst einmal in die Salzburger Stadt. Da feiert nämlich nächstes Wochenende die Goldhaumgruppen der Mozartstadt Salzburg ihr 70-jähriges Jubiläum. Und damit wir über das Fest, aber auch generell über diesen Brauch mehr erfahren, habe ich heute schon die Beatrix Kohaus und die Rosemarie Grabner von der Goldhaumgruppen bei mir. Außerdem schauen wir in den Veranstaltungskalender. Zwei Musikwünsche dürfen wir heute auch erfüllen und musikalisch starten wir jetzt in die Sendung mit einem altehrwürdigen K&K-Marsch, gespielt von der Rainer Musik Salzburg. Los geht's mit dem Prinz-Eugen-Marsch.

0: Die Brennhofmusik haben wir da gerade gehört. Mit der Polka drei Haubenmenü. Mit einem drei Haubenmenü kann ich zwar gerade nicht dienen, aber umso mehr freut es mich, dass in der Zwischenzeit bei uns im Studio zwei Hauben Platz genommen haben. Nämlich die Goldhaubenobfrau, die Beatrix Kohaus und ihre Stellvertreterin, die Rosemarie Grabner von der Goldhaubengruppe der Mozartstadt Salzburg. Sie feiern nächstes Wochenende 70-jähriges Jubiläum. Meine Damen, einen schönen guten Abend. Freut mich, dass ihr da seid.
1: Grüß dich.
2: Danke für die Einladung.
0: Wie wird denn gefeiert?
2: Wir feiern am 13. Juni unser großes 70-Jahr-Jubiläum. Dazu treffen wir uns um 11.30 Uhr beim Busterminal zusammen mit all den Vereinen, die zugesagt haben zu kommen. Und werden wir dann in einem schönen Festzug zum Dom marschieren. Und dort gibt es dann eine Festmesse. Und anschließend gibt es einen Umzug durch die Altstadt. Wir treffen dann bei der alten Residenz ein, wo das Fest mit einem Festakt beschlossen wird. Und anschließend geht's zum gemütlichen Beisammensein in die diversen Gastronomiebetriebe in der Stadt.
0: Du hast schon gesagt, die verschiedenen Vereine. Wie viele werden da ungefähr kommen und welche Vereine?
2: Also wir haben ungefähr 90 Einladungen an unterschiedlichste Frauenvereine, Goldhauben- und Kopftuchvereine ausgeschickt. Zugesagt haben in etwa 50 Vereine, kommen werden ca. 400 Goldhaubenfrauen und Kopftuchfrauen. Und aus Kärnten kommt zum Beispiel die Trabantengarde, auch aus Bayern und aus Oberösterreich vor allem kommen auch Gruppen. Ich glaube, es wird ein richtig schönes Fest.
0: Wie viele Gäste werden denn insgesamt ungefähr erwartet? Kann man das sagen?
1: Also bis jetzt haben wir an Rückmeldungen ein bisschen über 450. Da kommen aber auch noch unsere Vereinsmitglieder dazu. Ich gestehe, wir haben es nicht erwartet, dass wir solche Rückmeldungen bekommen in der Größenordnung, weil unser Verein in Salzburg ja doch relativ klein ist. Es gibt ihn zwar schon 70 Jahre, aber er ist doch relativ klein. Also wir haben aktive Mitglieder und unterstützende Mitglieder und das ist ungefähr plus minus 40.
2: Also 45 Aktive. Ich bin die Schriftführerin, darum weiß ich das etwas genauer als meine Obfrau. 45 Aktive und 13 unterstützende Mitglieder zählen wir derzeit. Und wir hoffen natürlich, dass wir aufgrund dieses Festes ein bisschen einen Wirbel machen und neue Mitglieder rekrutieren können. Das wäre unser Wunsch.
0: Das ist natürlich wichtig, dass da neue Mitglieder nachkommen. Wen oder was hört man musikalisch bei euch am Fest?
1: Also wir haben die Max-Kleiner-Trachten-Musikkapelle. Die begleiten uns am Zug im Dom und im Domquartier dann, im Karabinierisaal singt der Volksliedchor und die kleine Orgel wird auch zum Einsatz kommen im Dom.
0: Na dann, hätte ich gesagt, legen wir gleich was auf vom Salzburger Volksliedchor, wann Musik spielt.

0: Das ist Ihr volkskultureller Tagesausklang im ORF Radio Salzburg. Bei mir zu Gast ist heute die Beatrix und die Rosemarie von der Goldhaben-Gruppe der Mozartstadt. Sie feiern nächsten Samstag 70-jähriges Jubiläum. Beatrix, wie ist denn der Verein genau entstanden?
1: Die Josephine Dangl hat 1956 den Verein gegründet. Es hat offensichtlich bereits Goldhaben-Frauen ja hier gegeben. Und wenn man das historisch rückblickend ein bisschen anschaut, wir tragen ja alle die Linzer Goldhaube, egal ob in Bayern oder in Kärnten oder in Oberösterreich, es ist immer die Linzer Goldhaube.
0: Warum?
1: Weil sie dort den Ursprung hat. Und sie ist auch mittlerweile seit 10 Jahren immaterielles Kulturerbe der UNESCO. Offensichtlich ist die Goldhaube durch Heirat, durch Umzug aus Oberösterreich nach Salzburg gekommen. Und die Josephine Dangl ist 1956 hergegangen, hat den Verein gegründet. Sicherlich auch aufgrund des wirtschaftlichen Aufschwungs nach den Wirren des Zweiten Weltkriegs, dass man geschlossen auftritt, dass man schön ist, dass man wieder mal präsentieren kann. Weil die Goldhaube kann nicht und darf nicht jeder tragen. Zu der Zeit vor allem.
0: Wer hat denn früher die Goldhauben tragen dürfen?
1: Ursprünglich nur verheiratete Frauen. Und zwar unter die Haube kommen, war eben, dass man die Goldhaube dann aufgesetzt bekommen hat. Entweder hat man sie ererbt, selber gemacht, geschenkt bekommen oder bei der Putzmacherin machen lassen. Und Gold war bis Anfang des 17. Jahrhunderts der Bürgersfrau verboten zu tragen. Es war dem Adel vorbehalten. Und daher hat es vorher eben diese Perlhauben, die Drahthaube und die Florhaube gegeben. Und da hat sich dann erst mit dieser Lockerung, dass Gold eben auch die Bürgersfrauen tragen durften, hat sie dann erst langsam durchgesetzt,

Frauen und sie müssen auch nicht mehr verheiratet sein. Sie können auch unverheiratet sein oder geschieden sein. Also da haben sie natürlich die Regel sehr geöffnet im Laufe der geschichtlichen Entwicklung. Wir sehen in der Stadt das Problem von vielen Vereinen, also nicht nur bei uns, dass der Nachwuchs sehr, sehr schwer zu bekommen ist. Ich würde sagen, bei uns, wir müssten eher die 50-Jährigen ansprechen etwa. Die Frauen kriegen halt später Kinder. Sie werden später erst wieder frei, um dann irgendwas Ehrenamtliches machen zu können. Und ich denke, dass das eher fast unser Klientel ist, die wir ansprechen müssen. Natürlich freuen wir uns, wenn junge, aktive Frauen sich bei uns melden würden. Und es ist auch nicht jetzt, dass man da permanent im Strudel drinnen ist. Wir treffen uns einmal im Monat zum Vereinsabend und haben pro Jahr, würde ich sagen, zwischen 5 und 8 Ausrückungen. Also Ausrückung ist, wenn wir in voller Montur zum Beispiel Erntedankfest mitgehen oder auch bei städtischen Veranstaltungen.

0: den Salzburger Bürgermarsch spielt uns die Trachtenmusikkapelle Max Klan. Die werden euch ja beim Umzug nächste Woche begleiten. Rosemarie, jetzt haben wir schon drüber geredet, dass es gern neue Mitglieder aufnehmen darf bei der Goldhaum-Gruppe. Was muss man denn mitbringen, dass man bei euch anfangen kann?
1: Die Freude, die Tradition zu leben. Ursprünglich war es so, dass die Goldhaube immer von der Schwiegermutter auf die Schwiegertochter weitergegeben wurde, weil man gesagt hat, die Haube muss beim Haus bleiben. So bin ich zum Beispiel zu meiner Goldhaube gekommen. Und bei mir war es so, ich habe die halt übernommen und aus Respekt meiner Schwiegermutter gegenüber, ich habe versprochen oder versprechen, sie hat mir das Versprechen abgenommen, sie in Ehren zu halten. Und so bin ich eigentlich zur Goldhaubengruppe dazugekommen und habe zuerst einmal, das war mehr so ein, ja, jetzt bin ich halt schön, und mehr so eine unverbindliche Haltung dem, auch dem Verein gegenüber. Man geht halt zu den Ausrückungen mit, aber im Laufe der Zeit habe ich dieses Un, diese Silbe Un weggetan und es ist für mich schon ein bisschen eine Verbindlichkeit oder eine Verbindlichkeit einfach geworden. Wir sind ein Verein, wir sind Frauen, wir wollen nicht nur das Brauchtum, die Tradition nach außen präsentieren, sondern wir kümmern uns ja auch nach innen umeinander und wir haben ja auch den Anspruch, uns sozial zu engagieren. Also wir wollen zwar schön sein, aber wir wollen auch beitragen, also unser näheres Umfeld zu einem besseren Ort zu machen.
0: Also auch das soziale Engagement wird bei euch groß geschrieben. Beatrix, was hat dich denn an dem Brauch so fasziniert, dass du damals zum Verein dazugegangen bist?
2: Ja, bei mir ist es schon ein bisschen länger. Ich bin die vierte Generation Goldhaubenträgerin. Meine Goldhaube wiegt auch, muss ich sagen, 700 Gramm, was man doch nach einer Dreiviertelstunde auch spürt. Und wenn man es einmal 3-4 Stunden aufhat, dann fängt es schon ein bisschen an, im Nacken zu ziehen. Und am Abend, wenn man dann zu Hause sitzt, hat man immer noch das Gefühl, man hat die Goldhauben auf. Und ich bin halt damit wirklich groß geworden. Also meine Großmutter war sehr engagiert und meine Tante hat dann nach dem Krieg die Goldhaubengruppe, wo meine Großmutter eben vorher war, wieder gegründet. Weil während des Krieges war es verboten und während des Zweiten Weltkriegs. Und ich bin wirklich damit groß geworden. Und für mich war also ein einschneidendes Erlebnis, dass ich an meinem 18. Geburtstag, und das war zufällig Pfingsten, meine Tante gesagt hat, so, und jetzt darfst du mein Kleid und meine Haube aufsetzen, weil ich bin unverheiratet und irgendwann wirst du das erben. Und da durfte ich, obwohl ich erst 18 war, nicht verheiratet war, durfte ich also mitgehen. Und das hat mich schon sehr geprägt, muss ich sagen. Und ich habe mich dann auch riesig gefreut, wie ich die Goldhaube wirklich geerbt habe. Und das Kleid dazu, ja.

0: Meine Damen, ihr habt es gesagt, zum Abschluss möchte ich es nur gern wenn erwähnen. Bitte.
1: Also ich habe ja die Chronik mal durchgeschaut, die, was mir unsere Ehrenobfrau, die Frau Reinhilde Kirchtag, zur Verfügung gestellt hat. Und da lässt sie sagen, dass eine ganz wesentliche Persönlichkeit die Gerlinde Wolfsgruber war, ebenfalls eine Ehrenobfrau. Die hat 8 Jahre, glaube ich, oder 12 Jahre die Geschicke unseres Vereins geleitet. Und die Reinhilde Kirchtag ist unbedingt eine ganz wichtige Person in unserem Verein. Die ist sozusagen das Gedächtnis unseres Vereins. Die betreut unsere Chronik mit Herzblut. Und auf der Recherche noch, woher kommen wir eigentlich und wie ist das Ganze entstanden, ist sie wie ein Lexikon, ein Buch, in dem man lesen kann. Also da sind wir sehr dankbar, dass wir es haben und dass wir auf ihre Erfahrungen zurückgreifen können.
0: Sicherlich Persönlichkeiten braucht man natürlich, die den Verein prägen. Was sind denn die Wünsche für die nächsten 70 Jahre?
2: Ich wünsche mir einfach ein bisschen mehr Sichtbarkeit. Die Goldhaube gehört wie das Salz zu Salzburg. Und es gibt keinen Ort in Salzburg, wo man permanent die Goldhaube und die Tradition einmal besichtigen kann, wo man was sehen kann. Und das wäre eigentlich mein Wunsch, dass wir in Zukunft da was schaffen können, gemeinsam mit der Stadt Salzburg, mit dem Land Salzburg, weil wir haben so schöne Trachten in Stadt und Land Salzburg, die nirgendwo sichtbar sind, und zwar in einem geschlossenen Raum sichtbar sind. Dass man die einzelnen Gaue darstellen kann mit ihren Trachten und eben die Goldhaube auch einen Platz bekommt in Salzburg.
1: Herr Tibea wünscht sich einen Ausstellungsraum. Zum Punkt Sichtbarkeit ist vielleicht schon noch zu sagen, es gibt ja die kirchlichen Feste auch, die wir mit unserer Tracht aufhübschen oder halt bereichern möchten. Also wir sind jetzt ja zu Fronleichnam unterwegs mit der Prozession oder an Erntedank. Da sind wir natürlich sichtbar, zumindest bei denen, die sich diesen Festen noch ein bisschen als Zaungäste oder als Mitwirkende da beteiligen.
0: Da kann man euch überall sehen sozusagen. Alle weiteren Infos zu euren Verein und zum Jubiläum findet man dann im Internet unter www.goldhaubengruppe-mozartstadt.at. Darf ich euch jetzt zum Abschluss vielleicht noch einen Musikwunsch erfüllen? Was soll man noch auflegen?
2: Irgendwas Schmissiges. haben wir vielleicht irgendwas, ein bisschen Crossover? Volksmusik, ja, genau. Mit was Modernen?
1: Ein bisschen gegen den Strich gebürstet wäre schön.
0: Dann hätte ich gesagt Spitfire vom Herbert Bixner.
2: Das klingt gut.
0: Das ist schmissig und mit dem, das passt wunderbar.
2: Und wir wollen eben nach dem alten Spruch nicht die Asche bewahren, sondern das Feuer weitertragen. Und das soll lodern.
0: Genau. Und in diesem Sinne sage ich vielen herzlichen Dank. Meine Damen, liebe Beatrix, liebe Rosemarie, vielen herzlichen Dank, dass ihr bei uns wart. Gratulation zum 70-jährigen Jubiläum. Alles Gute fürs Fest. Wünsche euch liebe Grüße an die ganze Goldhaubengruppe der Mozartstadt Salzburg und alles Gute für die Zukunft. Danke fürs Kommen.
1: Danke für die Einladung.
2: Danke, dass wir kommen durften und alles darstellen durften.

0: Sie hören feinste Volksmusik und Blasmusik im ORF Radio Salzburg. Und mit dem nächsten Musikwunsch dürfen wir jetzt ganz herzlich zu einem nicht ganz alltäglichen Jubiläum gratulieren.
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0: Die Cecilia und der Rudolf Kahner, vulgo Magst in St. Martin im Lungau, feiern heute am 2. Juni ihre diamantene Hochzeit. Und dazu wünschen euch, liebe Cecilia und lieber Rudolf, eichene Kinder, Enkel und die Urenkel, alles erdenklich Gute. Und auch wir von der Radio Salzburg Volkskultur wünschen nur das Beste zu diesem Ehejubiläum mit dem Stücki Ich hab einen Bauernhof von der Fützmoser Tanzlmusi.

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0: Für alt und jung spielt die Schelleitenmusik auf. Und damit kommen wir wieder mal zu einer Rarität aus unserem unendlichen Volksmusikarchiv.
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0: Und da hören wir heute das Laufnerlied, gesungen von der Sängergruppe des Trachtenvereins Laufen. Die Aufnahme stammt vom 6. Mai 1957 und damit dürfen wir auch gleich noch nachträglich zum Geburtstag gratulieren. Es hat uns nämlich diesbezüglich letzte Woche eine Hörerin über unser Wunschhotline erreicht.
2: Grüß Gott, am 1. Juni feiert in Ettelsberg Frau Marianne Kirnstädter seinen 85. Geburtstag. Glück, Gesundheit und gutes Segen für viele schöne Jahre wünscht er mit dem Laufnerlied Frieda. Danke.

Am morgigen Mittwoch, dem 3. Juni um 19.30 Uhr findet auf der Fürmannalm in der Gemeinde Anger ein ganz besonderer musikalischer Abend statt. Unter dem Motto Latino-Landlerisch erwartet da die Besucher ein abwechslungsreiches Musizieren und Singen mit südamerikanischen Hafenklängen und traditioneller alpenländischer Volksmusik. Möglich wird dieser außergewöhnliche Abend durch die musikalische Freundschaft vom Auerhansl und den Hammerauer Musikanten mit dem paraguayischen Harfenisten Kiko Pedroso sowie dem Gitarristen David Bermudez Moreno. Die vielseitige Gitarristin und Sängerin Annemarie Hagen und Hansl Auer werden neben ihren musikalischen Beiträgen auch durch den Abend führen. Die Besucherinnen und Besucher dürfen sich auf ein besonderes Klangerlebnis freuen, wenn alpenländische Volksmusik auf südamerikanische Klangwelten trifft. Stattfinden tut das Ganze, wie gesagt, am morgigen Mittwoch um 19.30 Uhr auf der Fürmannalm. Und alle weiteren Infos zur Veranstaltung finden Sie im Internet unter www.fürmann-alm.de.

Es ist kurz vor 19 Uhr, somit darf mich ich für heute schon wieder verabschieden von Erna und sage wie immer Danke fürs Zuhören und mit dabei sein. In der kommenden Stunde übernimmt jetzt dann Sepp Siller die Musikauswahl und um kurz nach 20 Uhr hören Sie nur eine bloß musikalische Sendung mit Karl Geroldinger. Morgen begrüßt Sie dann wieder meine Kollegin Caroline Koller um kurz nach 18 Uhr hier bei Gut aufgelegt. Thematisch schaut sie dann schon zum alpenländischen Volksmusikwettbewerb nach Innsbruck und zu den bevorstehenden Jodelseminare. Und bis wir uns dann hoffentlich nächste Woche wieder hören, wünsche ich Ihnen nur das Beste, vor allem Gesundheit und eine schöne restliche Woche. Die böhmische Formation Jovavum 8 macht heute den Abschluss mit der Gartenpolka. Für Gott sagt der Harald Eitzinger, machen Sie es gut und bis zum nächsten Mal im ORF Radio Salzburg.

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1: Am Mikrofon Eva Liebentritt. Nach langen Verhandlungen haben sich EU-Parlament und die Mitgliedsländer auf Abschiebezentren in Drittstaaten geeinigt. Die Rechtsgrundlage erlaubt es den EU-Staaten, Menschen ohne Aufenthaltsgenehmigung einfacher und schneller abzuschieben. Kritik kommt von Menschenrechtsorganisationen, berichtet Maren Häusermann.
2: Es ist eine Wende in der europäischen Asyl- und Migrationspolitik. Ab nächstem Jahr sollen Mitgliedstaaten Menschen in Drittstaaten abschieben und dort in sogenannten Return Hubs unterbringen dürfen, bis sie in ihre Herkunftsländer zurückgebracht werden können. Menschenrechtsorganisationen schlagen Alarm, denn es bleibt unklar, wie sichergestellt werden kann, dass in diesen Zentren tatsächlich dieselben Standards gelten wie in der EU. Das sei allerdings eine Voraussetzung, wie Migrationskommissar Magnus Brunner sagt.
3: Es müssen natürlich Verfahren, es müssen Standards, rechtliche Standards, Menschenrechte selbstverständlich eingehalten werden.
2: Außerdem sollen Abschiebebescheide europaweit gelten. Ein weiterer Punkt, der Rechtsexperten beschäftigt. In Deutschland beispielsweise steht das Recht auf Asyl im Grundgesetz. Es stellt sich deshalb die Frage, ob EU-Recht hier über der Verfassung steht. Ein Jahr haben die Mitgliedstaaten nun Zeit, die nötige Rechtssicherheit zu garantieren.
1: In der Chemiebranche wird weiter um einen neuen Kollektivvertrag gerungen. Die mittlerweile 7. Verhandlungsrunde läuft seit heute Vormittag. Arbeitgeber und Gewerkschaft suchen nach einer Einigung, nachdem es vergangene Woche bereits zu Warnstreiks gekommen ist. Sollte es erneut zu keinem Abschluss kommen, drohen weitere Streikmaßnahmen. Im Burgenland ermittelt die Staatsanwaltschaft Eisenstadt gegen 3 Ärzte nach dem Tod einer 17-Jährigen. Die Jugendliche war im Dezember nach einer Notoperation gestorben. Die Todesursache war ein Multiorganversagen, zu dem eine perforierte Blinddarmentzündung geführt hatte. Stefan Cinkovic berichtet.
4: Die junge Frau dürfte bereits vor ihrer Einlieferung in die Klinik Oberwart in Behandlung gewesen sein. Sie wurde dann mit der Rettung ins Spital eingeliefert. Trotz aller Bemühungen ist die Patientin nach einer Notoperation gestorben. Die Staatsanwaltschaft gab eine Obduktion in Auftrag mit dem Ergebnis, dass die 17-Jährige an einem Multiorganversagen bei einer Blutvergiftung aufgrund einer Bauchfellentzündung starb. Ursache dafür war eine perforierte Blinddarmentzündung. Jetzt ermittelt die Staatsanwaltschaft gegen 3 behandelnde Ärzte, darunter ein Allgemeinmediziner. Ein weiteres Gutachten soll klären, zu welchem Zeitpunkt die Grunderkrankung hätte erkannt werden können bzw. müssen.
1: Die Tiroler Landesregierung hat erneut einen Wolf zum Abschuss freigegeben. Eine entsprechende Abschussverordnung ist heute in Kraft getreten und gilt bis 27. Juli. Der sogenannte Risikowolf soll im Gemeindegebiet von Schlitters im Zillertal mehrfach in unmittelbarer Nähe von Wohnhäusern gesichtet worden sein. Das Land Tirol verweist auf Bild- und Videoaufnahmen. Und das waren die Nachrichten mit Eva Liebentritt. Zum Wetter.
5: Durch die Gewitter hat es in Vorarlberg von 26 auf 16 Grad abgekühlt und Abkühlung steht ganz Österreich bevor. Morgen werden es höchstens 14 bis 22 Grad. In den nächsten Stunden ziehen Regenschauer und teilweise Gewitter mit kräftigem Wind auch nach Tirol, in der Nacht dann nach Salzburg, Oberösterreich, Kärnten und in die Steiermark. Der Osten Österreichs wird morgen früh nass. Außer verregnet startet der Mittwoch windig und frisch. Nachmittag überwiegen aber morgen wieder die trockenen Phasen und von Westen her setzt sich langsam dann die Sonne durch. Übermorgen am Feiertag gibt es einiges an Sonne im Osten und es wird wieder wärmer. Im Westen sind zu Fronleichnam am Nachmittag aber Schauer und Gewitter unterwegs. So viel zum Wetter von Simon Kühldorfer.
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1: Am Mikrofon Eva Liebentritt. Österreichs Gefängnisse sind deutlich überfüllt. Die Auslastung liegt bei gut 108%. Die Zahl der Häftlinge ist zuletzt wieder gestiegen. Mit 1. Juni waren laut Justizministerium mehr als 9.100 Menschen im Gefängnis. Es gibt aber nur 8.422 Plätze. Schwierig für Personal und Insassen, berichtet Petra Pichler.
2: Die Überbelegung der Gefängnisse bedeutet in der Praxis, dass etwa in 2-Personen-Hafträumen ein Zusatzbett für einen dritten Häftling hineingestellt werden muss, sagt Norbert Dürnberger, Vorsitzender der Goethe-Justizwache-Gewerkschaft.
3: In unseren größeren Dienststellen, wie zum Beispiel in der Josefstadt, kann das durchaus jetzt passieren, dass oft bis zu 10 Insassen in einen Haftraum untergebracht sind.
2: Das sind größere Hafträume für 6 bis 8 Personen, sagt Thürnberger. Eine Herausforderung für die Justizwachebeamten und Beamtinnen, aber auch für die Häftlinge.
3: Wenn man auf so engen Raum natürlich mit mehreren Personen zusammenleben muss, was natürlich auch noch dazu kommt, ist so, wenn wir so viele Insassen haben in unseren Dienststellen, dann können wir auch nicht alle beschäftigen.
2: So Thürnberger mit Verweis auf die kommende Urlaubszeit, die den Personalstand in der Justizwache über den Sommer noch weiter reduziert.
1: In Berlin ist heute der neue ungarische Ministerpräsident Peter Modja empfangen worden. Bundeskanzler Friedrich Merz sicherte ihm dabei Unterstützung für seinen politischen Kurs zu. Aus Deutschland Andreas Pfeiffer.
4: Die Hymne, der rote Teppich und eine Ehrerweisung durch Friedrich Merz sollten auch in Berlin keinen Zweifel daran aufkommen lassen, dass in Ungarn eine neue Ära beginnt.
5: Peter Modja hat bewiesen, dass Pendel schwingt nicht nur in die Richtung des Illiberalen oder gar Autoritären. Es kann auch eindrucksvoll in die Mitte zurückschwingen.
4: Peter Modja dankt, gibt sich aber weniger feierlich. Er nennt den amtierenden Präsidenten Tamás Sulyok eine Marionette von Viktor Orbán. Und verspricht, den Präsidenten mit einer Zweidrittelmehrheit im Parlament abzusetzen. Offenbar beginnt die neue Ära in Ungarn mit dem Abräumen von Altlasten.
1: Nach der Diskussion um Frauen bei den Tiroler Schützen gibt es jetzt die nächste Diskussion um Geschlechterbilder und Rollenverteilung. Mehr von Wolfgang Böhmer.
6: Diesmal geht es um Marketender, die zur Stadtmusik Hall gehören. Und männliche Marketender, die da bei der Musik aus einem kleinen Fass einen Schnaps anbieten, scheint einigen Schützen dann offenbar doch zu viel. Weil die Musikkapelle die Männer mit dem Bandsaal nicht zu Hause lassen will, wurde die Stadtkapelle vom Schützenfest Ende Juni ausgeladen. Wie es heißt, um nach der Diskussion um Frauen bei den Schützen jetzt nicht die nächste Diskussion loszubrechen. Der Schuss ist aber wohl nach hinten losgegangen. Jetzt wird erst recht wieder diskutiert. Und die Stadt Hall überlegt den Schützen auch die Förderung für das Fest zu streichen.
1: Heftiger Wind und starker Regen haben am Abend in Vorarlberg innerhalb von nur 2 Stunden mehr als 30 Feuerwehreinsätze ausgelöst. Mehrere Bäume und Bauzäune sind umgestürzt. Verletzt wurde nach ersten Informationen niemand. Und das waren die Nachrichten mit Eva Liebentritt. Zum Wetter.
7: Regen mit eingelagerten Gewittern breitet sich in den nächsten 2 Stunden von Westen bis auf ganz Nordtirol und den Flachgau aus. Über Nacht wird es bis Oberösterreich, Kärnten und zur Steiermark regnen. Im Osten bleibt es noch trocken und mild mit Tiefstwerten bis zu 17 Grad. Morgen früh und Vormittag regnet es dann aber verbreitet. Der Nachmittag verläuft wieder überwiegend trocken und von Westen her teilweise sonnig. Bei lebhaftem Wind ist es deutlich frischer als heute mit 14 bis 22 Grad. So viel zum Wetter von Simon Köldorfer.
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Brassisglas. So hat Alfred Laus als Gründer des Ensembles Probras die Begeisterung beschrieben, die im Ensemble selbst und auch im Publikum spürbar geworden ist. Genau in diesem Sinne wird die heutige Sendung unter dem Titel In Love with Brass mit besonderen Leckerbissen für Fans der Brassmusik aufwarten. Ich habe aus dem vielfältigen Programm der Europäischen Brassbandmeisterschaft, die Ende April in Linz stattgefunden hat, attraktive Beiträge ausgewählt. Sie zeigen eindrucksvoll, welch hohes Niveau in dieser Szene geboten wird. Ein großes Bravo gleich vorweg an die drei Brassbands aus Oberösterreich, die wir nun mit Live-Aufnahmen vom Wettbewerb hören werden. Die Jugendbrassband Oberösterreich unter der Leitung von Thomas Beiganz hat uns soeben mit der Glory-Fanfare von Otto M. Schwarz begrüßt. Diese Band ist in der Premier-Section angetreten, in der die Musikerinnen und Musiker höchstens 24 Jahre alt sein dürfen. Die Jugendbrassband Oberösterreich ist ein Projekt des Oberösterreichischen Landesmusikschulwerks, in dem besonders talentierte junge Musikerinnen und Musiker zu Höchstleistungen angespornt werden. Die Kornettistin Marta Zarzer gehört auch zu diesem illustren Kreis. Sie hat als Solistin schon mehrere erste Preise beim Jugendmusikwettbewerb Prima la Musica errungen. Eines ihrer Lieblings-Solostücke hat sie auch beim Jugendbrassbandwettbewerb in Linz gespielt. Wir dürfen es nun nochmals miterleben. Viel Freude mit Share My Yoke von Joy Webb mit Marta Zarzer als Solistin. Begleitet wird sie von der Jugendbrassband Oberösterreich mit Thomas Beiganz am Dirigentenpult.

Ich habe den Jugendbrassband-Wettbewerb als sehr kurzweilig und attraktiv empfunden. Vielfältige Programme, tolle solistische Leistungen und ein unglaublich hohes Niveau haben den Sonntag im Brucknerhaus für mich zu einem Highlight gemacht. Begeisterung und Energie hat auch der Auftritt der Junior Brassband Oberösterreich unter der Leitung von Stefan Spieler vermittelt. Sie ist in der Development Section angetreten, wo ein Alterslimit von höchstens 19 Jahren vorgegeben ist. Bei ihrem ersten Wettbewerbsauftritt hat sich die Junior Brassband Oberösterreich ausgezeichnet präsentiert. Dies hören wir nun bei einem Auszug aus dem Pflichtwerk Meet the Giants von Thomas Murauer. Anschließend zeigt uns Lorenz Fronthaler als Solist, wie cool Tuba spielen sein kann. Er spielt Farmers Tuba von Martin Scharnagl und wird begleitet von der Catch Basin Brass Band aus Innsbruck. Am Dirigentenpult steht Georg Pranger.

Alle vier Jahre wird im Rahmen der Europäischen Brassbandmeisterschaft auch der Europäische Solistenwettbewerb durchgeführt. Auch heuer haben sich wieder sehr viele junge Solistinnen und Solisten aus 16 Ländern für die Zulassung zum Wettbewerb beworben. Nach einem Vorauswahlverfahren wurden schließlich 20 Teilnehmerinnen und Teilnehmer eingeladen. Die Wettbewerbsjury hat nach den 20 Konzerten in der ersten Runde für 8 Solistinnen und Solisten ein Ticket für die zweite Runde vergeben. Und schließlich sind 3 junge Talente für das Finale übrig geblieben. Hier haben sich dann noch die Instrumente Althorn, Euphonium und Kornett präsentiert. Und gewonnen hat mit Simon Gabriel, ein junger Kornettspieler aus der Schweiz. Ihn hören wir nun mit einem kurzen Auszug aus dem Finalkonzert mit der Brassband Fribourg, wo er das Trompetenkonzert von Thorstein Agard Nielsen aufgeführt hat. Es ist schon eine besondere Auszeichnung für Oberösterreich, dass dieser Wettbewerb nach 2010 heuer wieder in Linz stattfinden konnte. Und es ist natürlich eine besondere Freude, dass mit Felix Gerolinger, ein Oberösterreicher, diesen Wettbewerb 2018 gewonnen hat. Felix hat auch heuer wieder beim Solistenwettbewerb mitgewirkt, allerdings in der Rolle als Juror und zudem als Solist beim Galakonzert. Dabei hat er mit Shamadan wieder einmal deutlich gemacht, dass er als Bariton-Solist zur internationalen Spitzenklasse gehört. Dieses Solowerk hat Thomas Doss speziell für ihn komponiert. Wir hören nun einen Live-Mitschnitt aus dem Galakonzert im Rahmen der Europäischen Brassbandmeisterschaft. Begleitet wird Felix von der Brassband Oberösterreich.

Der Brassband-Wettbewerb wird in 4 Kategorien angeboten. Die Development Section, die Premier Section für die Jugendbrassbands und die Challenge Section und die Champion Section für die Top Brassbands. Es ist sehr erfreulich, dass gleich 3 Brassbands aus Oberösterreich am europäischen Brassband-Wettbewerb teilgenommen haben. Die Junior Brassband und die Jugendbrassband haben wir heute ja schon gehört. Nun dürfen wir uns auf einen Ausschnitt des Wettbewerbsauftritts der Brassband Oberösterreich freuen. Und zwar auf das Finale des Pflichtwerkes Alienius, welches Thomas Doss extra für diesen Wettbewerb geschrieben hat. Unter der Leitung von Günter Reisecker zieht die Brassband Oberösterreich alle Register und entwickelt dieses sehr herausfordernde Musikstück zu einem fulminanten Finale. Gleich darauf folgt ein Beitrag der österreichischen Jugendbrassband mit einer Brassband-Legende am Dirigentenpult, nämlich mit dem Euphonium-Solisten Robert Childs. Hora Staccato, ein sehr bekanntes Solostück, wird dabei vom gesamten Kornettregister virtuos dargeboten.

Nun dürfen wir uns auf das Göteborg Windorchester freuen, wenn es unter der Leitung von Alexander Hansen das allseits bekannte Hauptthema aus dem Film Star Wars darbietet. John Williams ist ein Garant dafür, dass die Melodien gut ins Ohr gehen. Allein seine Musik kann schon die Bilder von diesem epischen Film in unserer Vorstellung wieder zum Leben erwecken. Darauf folgt ein wunderschönes Posaunensolo, welches Grete Thonheim als Solistin gefühlvoll interpretiert. Reid Gilde und die Eikanger Bjørsvik Brassband begleiten sie dabei exzellent.

0: Blechbläsermusik hat in der Musikgeschichte eine lange Tradition. Sie reicht von den höfischen Aufzügen bis hin zu den Blechbläserensembles unserer Zeit wie ProBrass, Nozzilbrass und Vienna Brass Connection. In den letzten Jahren sind noch viele kleine Ensembles entstanden, deren Musik man großteils der Popmusik zuordnen kann. Eine dieser besonderen Initiativen, die sich nun mit einer Eigenkomposition vorstellt, heißt Desperate Brass Wives. 4 Trompeterinnen, 3 Posaunistinnen, 2 Tubistinnen und ein Schlagzeuger bringen gute Stimmung in den Saal. Auf ihrer Website beschreiben die Musikerinnen ihr Ensemble folgendermaßen: Brass Pop, Party Rock und Girl Power. Die Desperate Brass Wives drehen auf. Heute hören wir sie mit einem Liebeslied an Andreas.
1: Andreas, Andreas.
2: Ich hoffe, du verstehst das.

0: Ja, heute geht was.
1: Wir haben heute unter dem Motto Love with Brass wieder viel Musik für Blechblasinstrumente in verschiedensten Besetzungen gehört. Mit Live-Aufnahmen aus dem europäischen Brassband-Wettbewerb, der im April in Linz stattgefunden hat, ist das hohe Niveau der Szene eindrucksvoll bemerkbar geworden. Weitere Live-Einblicke in dieses Festival der Superlative kann ich euch am 28. Juni präsentieren. Für heute bedanke ich mich wiederum herzlich für euer Interesse an hochkarätiger Bläsermusik. Und ich bedanke mich auch bei unserem treuen technischen Begleiter durch unsere Blasmusiksendungen. Vielen Dank an Tonmeister Alois Hummer. Zum Abschluss übersende ich heute einen schönen musikalischen Gruß mit der Vienna Brass Connection. Dieses farbenprächtige Musikstück stammt von Stephen Melillo und trägt den Titel Godspeed. Es passt von der Aussage her gut zum Schluss, denn Godspeed ist ein alter Abschiedsgruß aus England, mit dem man jemandem viel Glück und Erfolg wünscht. In diesem Sinne Godspeed, euer Karl Gerdoldinger.

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1: Am Mikrofon Eva Liebentritt. Die Debatte um parlamentarische Mitarbeiter von FPÖ-Abgeordneten mit Verbindungen zur rechtsextremen identitären Bewegung geht weiter. Nach einem Gespräch zwischen dem FPÖ-Nationalratspräsidenten und dem Verfassungsschutz gestern bleiben Sicherheitsbedenken bestehen. Die FPÖ sieht die Betroffenen hingegen entlastet, berichtet Stefan Kabacher.
2: Die Direktion Staatsschutz und Nachrichtendienst DSN hält fest, dass zumindest 4 ehemalige Mitglieder der rechtsextremen Identitären für die FPÖ im Parlament tätig seien. Der zuständige SPÖ-Staatssekretär Jörg Leichtfried dazu.
3: Der Verfassungsschutz sagt, dass ehemalige Aktivisten dieser identitären Bewegung im Zentrum unserer Demokratie, nämlich im Nationalrat, ein gewisses Sicherheitsrisiko darstellen.
2: FPÖ-Generalsekretär Christian Hafenecker weist das zurück.
4: Entweder gibt es eine persönliche Überwachung oder es gibt keine. Fakt ist, es gibt keine.
2: Und damit auch kein Sicherheitsrisiko. Die DSN habe die Identitären bloß als Organisation am Radar, so Hafenecker. Den Vorschlag Leichtfrieds, alle Mitarbeiter für sensible parlamentarische Ausschüsse auf Sicherheit zu überprüfen, lehnt er ab.
1: In Kalifornien fällt heute eine Vorentscheidung, ob der US-Bundesstaat weiter von den Demokraten regiert wird. Für die Nachfolge von Gouverneur Gavin Newsom bewerben sich bei den parteiübergreifenden Vorwahlen insgesamt 61 Kandidaten der Demokraten sowie der Republikaner. Markus Langer berichtet.
5: Die Top-2-Primary in Kalifornien ist ein parteiübergreifendes Wahlsystem. Alle Kandidaten, egal welcher Partei sie angehören, treten in einer gemeinsamen Vorwahl an. Die beiden Erstplatzierten ziehen in die finale Stichwahl am 3. November ein, selbst wenn beide derselben Partei angehören. Bei den Demokraten liegen laut Umfragen der frühere US-Gesundheitsminister Javier Becerra und der Milliardär und Klimaaktivist Tom Steyer voran. Bei den Republikanern gilt Steve Hilton als Favorit. Der Enkel des Hotelkettengründers Conrad Hilton wurde als Unternehmer und Moderator des Senders Fox News bekannt. Der amtierende Gouverneur Newsom scheidet Anfang 2027 aus und gilt als möglicher Präsidentschaftskandidat der Demokraten für die Wahl 2028.
1: Eine Woche vor der Budgetrede von Finanzminister Martha Bauer warnen Caritas und Volkshilfe vor Familienarmut. Insbesondere Frauen und Kinder sind gefährdet. Annabella Mini, was fordern denn die Sozialorganisationen genau?
6: Die Situation von einkommensarmen Familien verschärft sich weiter. Die Lebenserhaltungskosten sind hoch und für viele unleistbar. Jedes fünfte Kind in Österreich ist armutsgefährdet. Und viele Mütter, insbesondere Alleinerziehende, würden laut Caritas selbst auf Essen verzichten, damit ihre Kinder ausreichend versorgt sind oder zum Beispiel an schulischen Aktivitäten teilnehmen können. Mögliche Einsparungen der Regierung erhöhen den Druck zusätzlich. Deshalb fordern die Hilfsorganisationen einen verpflichtenden Armutscheck, eine Kindergrundsicherung und die Anpassung der Familienleistungen an die Inflation,
1: sagt Reporterin Annabelle Amini. Und das waren die Nachrichten mit Eva Liebentritt. Zum Wetter.
7: Von Bregenz bis Innsbruck regnet es schon verbreitet und die Regenwolken und einzelne eingelagerte Gewitter breiten sich am Abend und in der Nacht bis zum Traunviertel, bis Kärnten und zur Steiermark aus. Morgen früh wird es auch im Osten regnen, der Mittwoch beginnt verbreitet nass. Nach ein paar Stunden wird der Regen wieder weniger und am Nachmittag gibt es morgen nur noch einzelne Schauer und von Westen her meist noch etwas Sonne. Die Temperaturen sind unterdurchschnittlich für Juni morgen bei 14 bis 21 Grad. Dazu kommt lebhafter Westwind. So viel zum Wetter von Simon Kühldorfer.
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0: 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Es ist 22 Uhr.
1: Herzlich willkommen zum Nachtjournal. Das sind einige unserer Themen. Mehr Ausreisen von Migranten und Migrantinnen sind das Ziel der neuen EU-Asylregeln. Es werden auch Abschiebezentren im Ausland erlaubt. Die Wirtschaftskammerzentrale in Wien streicht jeden vierten Job. Die Debatte um die Wehrpflicht geht weiter. Auch unter den Landeshauptleuten gibt es keine gemeinsame Linie. Und das Wetter morgen bringt Regen, dann Sonne. Aus dem Journalstudio begrüßt Sie Eva Liebentritz. Guten Abend. Die EU verschärft ihre Asylregeln. Nach langen Verhandlungen haben sich EU-Parlament und die Mitgliedstaaten auf neue Bestimmungen geeinigt. Künftig sollen Menschen ohne Aufenthaltsgenehmigung schneller und einfacher abgeschoben werden können, auch über Abschiebezentren in Drittstaaten. Menschenrechtsorganisationen üben Kritik. Marin Häusermann berichtet.
2: Es ist eine Wende in der europäischen Asyl- und Migrationspolitik. Ab nächstem Jahr sollen Mitgliedstaaten Menschen in Drittstaaten abschieben und dort in sogenannten Return-Hubs unterbringen dürfen, bis sie in ihre Herkunftsländer zurückgebracht werden können. Menschenrechtsorganisationen schlagen Alarm, denn es bleibt unklar, wie sichergestellt werden kann, dass in diesen Zentren tatsächlich dieselben Standards gelten wie in der EU. Das sei allerdings eine Voraussetzung, wie Migrationskommissar Magnus Brunner sagt.
3: Es müssen natürlich Verfahren, es müssen Standards, rechtliche Standards, Menschenrechte selbstverständlich eingehalten werden.
2: Außerdem sollen Abschiebebescheide europaweit gelten. Ein weiterer Punkt, der Rechtsexperten beschäftigt. In Deutschland beispielsweise steht das Recht auf Asyl im Grundgesetz. Es stellt sich deshalb die Frage, ob EU-Recht hier über der Verfassung steht. Ein Jahr haben die Mitgliedstaaten nun Zeit, die nötige Rechtssicherheit zu garantieren.
1: Die Wirtschaftskammer streicht in der Zentrale in Wien 200 von 800 Vollzeitstellen. Der Abbau ist Teil des Sparprogramms, das Präsidentin Martha Schulz angekündigt hat. Die Reduktion der Mitarbeiterzahl soll bis Ende des kommenden Jahres abgeschlossen sein. Volker Obermeier berichtet.
4: Konkret betroffen sind jene, die direkt in der Zentrale der Wirtschaftskammer angestellt sind. Der Stellenabbau um 25% wird im Sommer starten, schrittweise erfolgen und wie es heißt, sozialverträglich sein. Der Betriebsrat ist am Montag informiert worden. Nicht betroffen sind Beschäftigte von Töchtern der WKO-Zentrale sowie die rechtlich eigenständigen Fachverbände. Schriftlich teilt das Büro der Präsidentin mit, Ziel sei eine moderne, schlagkräftige Interessensvertretung. Ressourcen würden konsequent auf jene Aufgaben konzentriert, die unmittelbar zum Nutzen der Mitgliedsbetriebe beitragen. Die gesamte Kammerorganisation soll bis Ende nächsten Jahres neu strukturiert sein. In den kommenden 3 Jahren will die WKO in Summe 100 Millionen Euro sparen bzw. weniger an Umlagen einnehmen.
1: Die Debatte um die Wehrpflicht geht weiter. Die ÖVP erhöht den Druck auf die Koalitionspartner SPÖ und NEOS und pocht auf die Umsetzung der Vorschläge der Wehrdienstkommission. Auch bei den Landeshauptleuten gibt es keine einheitliche Linie. Während ÖVP und FPÖ mehrheitlich für eine Verlängerung der Wehrpflicht eintreten, sind die SPÖ-Landeshauptleute uneinheitlich. Peter Daser berichtet.
5: Zu den wenigen Landeshauptleuten, die sich bisher eindeutig festlegen bei der Wehrpflicht, gehört Niederösterreichs Landeshauptfrau Johanna Mickl-Leitner von der Volkspartei. Sie sagt heute:
6: Ich bin für das Modell 8 plus 2.
5: Grundsätzlich für eine Verlängerung spricht sich heute gegenüber dem ORF auch Salzburgs Landeshauptfrau Caroline Edtstadler aus, ebenso wie die Landeshauptleute von Vorarlberg und Tirol, Markus Wallner und Anton Matle, alle von der ÖVP. Auch Mario Kunasek, Landeshauptmann der Steiermark von den Freiheitlichen. Kärntens Landeshauptmann Daniel Fellner von den Sozialdemokraten ist zumindest nicht gegen eine Verlängerung des Wehrdienstes. Keine eindeutige Position gibt es heute von den Landeshauptleuten von Wien, Oberösterreich und dem Burgenland. Michael Ludwig, Thomas Stelzer und Hans-Peter Doskozil lassen sich die Frage offen.
1: Am Landesgericht Eisenstadt sind heute 3 Pensionisten zu mehrjährigen Haftstrafen verurteilt worden. Sie sollen in Neusiedl am See gemeinsam eine Cannabis-Indoor-Plantage betrieben haben. Das Urteil ist noch nicht rechtskräftig. Mehr von Patricia Spieß.
7: Die Pensionisten sollen im Vorjahr fast 70 Kilo Cannabiskraut angebaut und geerntet haben. 63 Kilo sollen sie laut Anklage dann in Wien weiterverkauft haben. Die Indoor-Plantage mit ca. 900 Pflanzen war am Wohnort des Erstangeklagten untergebracht. Aufgefallen ist sie laut Staatsanwältin vor allem deshalb, weil dort reges Treiben geherrscht habe und Setzlinge und Düngemittel gebracht wurden. Die Angeklagten dürften auch eine Stromüberbrückung eingerichtet haben. Sie haben mehr Strom verbraucht, als sie bezahlt haben. Bei einer Hausdurchsuchung sind Polizisten schließlich auf die Indoor-Plantage gestoßen. Der 61-jährige Erstangeklagte hat 4 Jahre und 6 Monate ausgefasst, der zweite 3 Jahre und der dritte Angeklagte 4 Jahre. Die Urteile sind nicht rechtskräftig.
8: In einigen Bundesländern startet nun ein Pilotprojekt zur Vorsorge von Darmerkrankungen. Konkret sollen Einladungen zum Screening verschickt werden, und zwar an Personen ab 45 Jahren. Einzelheiten von Elke Ziegler.
9: Darmkrebs zählt zu den häufigsten Krebsarten in Österreich. Jedes Jahr wird diese Erkrankung hierzulande bei 5000 Personen diagnostiziert. Schon jetzt können Menschen ab 45 Jahren Darmspiegelung und Stuhltest kostenlos in Anspruch nehmen. Ein flächendeckend organisiertes Vorsorgeprogramm gibt es bisher aber noch nicht. Nun sollen in Wien und in der Steiermark gezielt Einladungen zum kostenfreien Streifentest verschickt werden, mit dessen Hilfe nicht sichtbares Blut entdeckt werden kann. Zielgruppe sind Personen zwischen 45 und 75 Jahren. Die Einladungen werden nach Altersgruppen gestaffelt versendet, heißt es seitens der Stadt Wien. Zeigen sich Risikofaktoren für Darmkrebs, erfolgt eine Koloskopie, in deren Rahmen Krebsvorstufen oft gleich entfernt werden können.
8: Jetzt noch zum Sport. Bernhard Kastler fasst das Wichtigste des Tages zusammen.
10: Hiobs Botschaft für Österreichs Fußballnationalteam kurz vor der Abreise zur Weltmeisterschaft in die USA. Offensivspieler Christoph Baumgartner hat sich gestern beim Aufwärmen vor dem 1:0-Testspielsieg gegen Tunesien eine Muskelverletzung im rechten Oberschenkel zugezogen und fällt für die Endrunde in Nordamerika aus. Baumgartner, ein Schlüsselspieler in Österreichs Offensive, spricht in den sozialen Medien vom schwersten Tag seiner Karriere. Ob und wen Teamchef Rangnick nachnominieren wird, ist noch offen. Am Donnerstag fliegt dann die Mannschaft in die USA. Mit an Bord ist auch ÖFB-Kapitän David Alaba, der nach seinen Muskelproblemen Entwarnung geben konnte. Im Wintersport zieht Miriam Puchner unterdessen einen Schlussstrich und beendet ihre Skikarriere. Die 34-jährige Salzburgerin holte bei der Heimweltmeisterschaft in Saalbach 2025 Silber in der Abfahrt und bei den Olympischen Spielen 2022 in Peking ebenfalls Silber, damals im Super-G. Bei 2 Rennen stand Puchner ganz oben auf dem Stockerl. Nun sei sie nicht mehr zu 100% bereit, das Risiko zu gehen. Daher das Karriereende.
8: Bernhard Kastler hat berichtet. Und zum Abschluss noch zu den Wetteraussichten mit Simon Köldorfer.
11: Es regnet aktuell im Westen und in Oberösterreich ziehen Gewitter durch. Vor kurzem wurden in Reichersberg Windböen über 70 Kilometer pro Stunde gemessen. Über Nacht erfasste teils gewittriger Regen auch die Salzburger Gebirgsgaue, Kärnten und die Steiermark. Morgen früh regnet es verbreitet und in der Osthälfte etwas länger als im Westen. Am Nachmittag ist es dann aber schon wieder überwiegend trocken. Vielerorts kommt noch kurz die Sonne durch. Bei lebhaftem Westwind hat es morgen frische 14 bis 21 Grad.
8: Das war das heutige Nachtjournal mit Eva Liebentritt. Verbringen Sie noch einen angenehmen Abend.
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1: Am Mikrofon Eva Liebentritt. Staatssekretär Sepp Schellhorn von den NEOS hat im Dezember 113 Maßnahmen zur Entbürokratisierung vorgestellt. Ein für Juni angekündigtes zweites Gesamtpaket wird nun doch nicht kommen. Stattdessen will sich Schellhorn auf einzelne Teilbereiche konzentrieren. Felix Nowak berichtet.
2: Eine eigene Servicestelle hat tausende Vorschläge aus der Bevölkerung dazu gesammelt, welche Hürden in der Verwaltung verzichtbar sind. Ein zweites Paket aus diesen Vorschlägen liegt Schellhorn aber bis auf Weiteres nicht vor. Es zeige sich, dass Entbürokratisierung kein politischer Schlagzeilentermin sei, sondern ein dauerhafter Reformprozess, heißt es in einer Aussendung. Schellhorn wolle sich auf gewisse Sektoren konzentrieren, konkret Reformpartnerschaft, Digitalisierung und die Industriestrategie. Details dazu gibt es aber nicht. Die FPÖ bezeichnet Schellhorn in diesem Zusammenhang als unnötigstes Mitglied dieser Regierung. Er sei rücktrittsreif. Auch die Grünen sehen sich in ihrer Kritik bestätigt. In puncto Entlastungsoffensive der Regierung sehen sie viel Ankündigung, aber wenig Ergebnis.
1: Österreich bewirbt sich erneut um einen Sitz im UNO-Sicherheitsrat. Die UNO-Generalversammlung entscheidet morgen in New York, ob Österreich 2027 und 2028 einen nicht ständigen Sitz im Weltsicherheitsrat bekommt. Österreich tritt dabei gegen Deutschland und Portugal an. Nur zwei Plätze stehen zur Verfügung. Der Boom der künstlichen Intelligenz sorgt auch an den Börsen für Auftrieb. Mehrere US-KI-Unternehmen planen noch heuer milliardenschwere Börsengänge. Nun hat auch die KI-Firma Anthropic bestätigt, einen Schritt an die Börse vorzubereiten. Michael Fröschle berichtet.
3: Es könnte einer der größten Börsengänge aller Zeiten werden. Das KI-Startup Anthropic aus San Francisco, bekannt für seinen Chatbot Claude, will an die Börse und hat gestern Abend die Unterlagen bei der US-Börsenaufsicht eingereicht. Das vor 5 Jahren gegründete Unternehmen wird mit über 960 Milliarden Dollar bewertet, höher als sein schärfster Konkurrent OpenAI. Während dieser mit ChatGPT großteils private Nutzer anspricht, wendet sich Anthropic vor allem an zahlende Geschäftskunden. Der Börsengang könnte im Herbst über die Bühne gehen. Wie viele Aktien zu welchem Preis dann ausgegeben werden, ist noch nicht bekannt. Auch Elon Musks KI- und Raumfahrtfirma SpaceX hat einen Börsengang angemeldet, der schon in den kommenden Wochen anstehen dürfte. Dem Vernehmen nach strebt auch OpenAI an die Börse.
1: Die EU startet in diesem Sommer ihren bisher größten Einsatz gegen Waldbrände. Knapp 800 Feuerwehrkräfte aus 14 Ländern werden in besonders gefährdeten Regionen in Zypern, Griechenland, Italien, Frankreich, Spanien und Portugal stationiert. Zusätzlich stehen 22 Löschflugzeuge und 5 Hubschrauber bereit. Das waren die Nachrichten mit Eva Liebentritt. Zum Wetter.
4: In Oberösterreich gehen aktuell teils kräftige Gewitter nieder. Vor allem die Sturmböen bis 90 km pro Stunde können Probleme machen, etwa große Äste abbrechen oder sogar Bäume umreißen. Ganz im Westen und auch ganz im Osten ist es über Nacht meist trocken. Der Mittwoch startet dann regnerisch, am Nachmittag ist es wieder überwiegend trocken und vielerorts kommt noch etwas Sonne durch. Bei lebhaftem Westwind bleibt es morgen frisch mit Höchstwerten von 14 bis 21 Grad. So viel zum Wetter von Simon Köhldorfer.
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1: Heute ist Mittwoch, der 3. Juni. Im Nachrichtenstudio ist Eva Liebentritt. Die Zahl der Insassen in Österreichs Gefängnissen ist erneut gestiegen, auf aktuell etwa 9.100 Personen. Das entspricht 108% der eigentlichen Kapazität, also einem deutlichen Überbelag. In Zweimann-Hafträumen werden mittlerweile oft 3 bis 4 Insassen untergebracht, schildert die Justizwache-Gewerkschafterin Claudia Gradinger in der ZIP2.
2: Das ist aus meiner Sicht nicht zumutbar für die Insassen, weil ja der Raum für 2 Personen schon begrenzt ist. Kann man sich dann vorstellen, wie das für 4 Personen ist. Also man kann sich ja kaum mehr bewegen in den Hafträumen. Es müssen 3 sitzen, dass einer durch den Raum gehen kann.
1: Gradinger kritisiert gleichzeitig einen Personalmangel in der Justizwache. Grund dafür sei vor allem die mangelhafte Bezahlung. US-Präsident Trump weist Berichte über einen Abbruch der Gespräche mit dem Iran als Fake News zurück. Die Verhandlungen zwischen Washington und Teheran würden ununterbrochen weiterlaufen, schreibt Trump auf seiner Online-Plattform. Zuvor hatten iranische Medien berichtet, die Gespräche seien wegen Israels Vorgehen im Libanon ausgesetzt worden. Nach dem schweren russischen Angriff mit mindestens 23 Toten und 130 Verletzten warnt der ukrainische Präsident Selenskyj vor weiteren Attacken. Bereits heute Nacht könne es wieder zu einem massiven russischen Angriff kommen, sagt Selenskyj in seiner Videobotschaft an die Bevölkerung. Die Ukraine werde darauf reagieren. Unterdessen zeigt eine Analyse der Nachrichtenagentur AFP, dass Russland im Mai, den 2. Monat in Folge, Gebietsverluste verzeichnet. Die EU-Kommission bewertet heute in Brüssel das laufende Defizitverfahren gegen Österreich. Finanzminister Marta Bauer rechnet mit einer positiven Einschätzung und sieht Österreich auf Kurs, das Verfahren bis 2028 abzuschließen. Hintergrund ist das weiterhin über der EU-Grenze liegende Budgetdefizit. Das Defizitverfahren läuft seit knapp einem Jahr. Das Innenministerium zieht eine positive Bilanz des neuen Reisepasses. 2,5 Jahre nach der Einführung wurden bereits 2 Millionen Exemplare im neuen Design mit verbesserter Sicherheitstechnik ausgestellt. Laut Ministerium bietet der Pass Fälschern kaum Chancen. Julian Paschinger berichtet.
3: Der neue österreichische Reisepass gilt als besonders fälschungssicher, etwa durch die Verwendung eines speziellen QR-Codes und weil das Passfoto auch digital mehrfach eingearbeitet ist. Alle Fälschungsversuche seien bisher fehlgeschlagen, sagt ÖVP-Innenminister Gerhard Karner.
4: 5-mal wurde versucht, den Reisepass zu knacken. Sie sind kläglich gescheitert, die Fälscher.
3: Die Lieferzeit für einen neuen Reisepass beträgt maximal 5 Werktage. Vor der Urlaubssaison herrscht in der Produktion der Staatsdruckerei jedes Jahr Hochbetrieb, sagt Generaldirektor Helmut Lackner.
5: Weil wir das wissen, sind wir auch gut darauf vorbereitet. Das heißt, diese 5 Tage Zustellung wird von uns jederzeit eingehalten.
3: Ein neuer Reisepass kostet nach einer erheblichen Gebührenerhöhung aktuell 112 Euro.
1: In Nickelsdorf im Burgenland steht jetzt das 2. größte Superhybrid-Kraftwerk Europas. Die Landesregierung forciert den Ausbau erneuerbarer Energieinfrastruktur bis 2030. Gebaut hat die Anlage das Unternehmen Püschböck, berichtet Thomas Brunner.
6: Superhybrid steht für das Zusammenspiel von Windkraft, Photovoltaik und eines Energiespeichers am selben Ort. In Nickelsdorf sind es rund 20 Windräder, 62 Hektar Photovoltaik und ein 30 Megawatt Speicher, der größte Österreichs. Geschäftsführer Lukas Püschböck.
7: Der Speicher ist wirklich die Schatzkiste, die Vorratskammer der Energiewende. Der Speicher schafft es, den Verbrauch und die Produktion von Strom zu synchronisieren.
6: Denn nicht immer weht der Wind oder scheint die Sonne genau dann, wenn Strom gebraucht wird. Mitfinanziert hat das Projekt die Europäische Investitionsbank. Vizepräsident ist Ex-Bundeskanzler Karl Nehammer.
8: Es ist tatsächlich ein Vorzeigeprojekt für die gesamte Europäische Union, denn man sieht hier auf einem Fleck, was alles möglich sein wird in der Zukunft.
6: Die Zukunft wird weitere Superhybridparks bringen. Püschböck investiert im Nordburgenland mehrere 100 Millionen Euro.
1: Und das waren die Nachrichten mit Eva Liebentritt. Zum Wetter.
9: Die kräftigen Gewitter in Oberösterreich lassen nach, aber es regnet heute Nacht vielerorts von Vorarlberg bis zur Obersteiermark bis Kärnten und zum Waldviertel. Die Temperaturen sinken auf 17 bis 8 Grad. Bald nach Tagesanbruch wird es schließlich auch ganz im Osten nass. Nach ein paar regnerischen Stunden ist der Mittwoch wieder zunehmend trocken. Am Nachmittag setzt sich von Westen her vielerorts die Sonne durch. Bei lebhaftem Westwind bleibt es aber frisch mit 14 bis 21 Grad. So viel zum Wetter von Simon Kühldorfer.
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1: Im Studio ist Sebastian Rosenauer. Es ist 1 Uhr. Keine Einigung gibt es bei den Kollektivvertragsverhandlungen für die Chemiebranche. Nach 14 Stunden ist auch die 7. Verhandlungsrunde vor kurzem zu Ende gegangen, ohne Ergebnis. Ab kommender Woche soll es Streiks im Ausmaß von bis zu 8 Stunden in den Betrieben geben, heißt es von Gewerkschaftsseite. Handys weg, wenn die Kinder dabei sind. Die Initiative saferinternet.at empfiehlt jetzt bildschirmfreie Zonen zu Hause, etwa im Schlafzimmer oder beim Esstisch. Denn Studien zeigen, Kinder übernehmen die Bildschirmgewohnheiten der Eltern. Barbara Buchecker von saferinternet.at im neuen KI-Check-Podcast von Ö3.
2: Das Problem ist, dass wir alle am Handy hängen und gar nicht mitkriegen, wie es ihnen geht. Und sie wirklich ganz, ganz häufig ganz alleine lassen. Und wenn unsere Kinder hergehen und sagen, Mama, du bist handysüchtig, es ernst nehmen und anstelle es abzuwehren. Ja, weil wir brauchen es für den Beruf. Jo, eh, aber nicht, weil wir zu Hause sind.
1: Die ASFINAG warnt vor einer neuen Betrugsmasche per E-Mail. Der Absender gibt sich als Mautaufsicht der ASFINAG aus. In der Mail steht, dass man 120 Euro Strafe zahlen müsse, weil man ohne gültige digitale Vignette erwischt wurde. Außer man zahlt über einen Link rückwirkend 12,36 Euro für eine 10-Tages-Vignette. Stefan Zangerle von der ASFINAG sagt dazu,
3: die ASFINAG würde nie eine Forderung von einer solchen Höhe per E-Mail an Kundinnen und Kunden aussenden. Eine Ersatzmautforderung, dies erfolgt ausschließlich über den Postweg. Wir informieren in all unseren Kanälen auch über diese Fake-E-Mails. Auch unser Expertenteam setzt natürlich alles daran, technische Maßnahmen gegen diesen E-Mail-Flut aufzusetzen.
1: Der Ausfall von Österreichs teuerstem Kicker Christoph Baumgartner so kurz vor der WM trifft die Mannschaft hart. Er wird schwer zu ersetzen sein, sagt Österreichs Ex-Nationalspieler Andi Herzog.
4: Er hat halt in den ganz engen Spielen immer wieder Aktionen gehabt, wo er halt im Strafraum sein Näschen gehabt hat für Tor, gefährliche Situationen. Und das wird uns schon fehlen, so ehrlich müssen wir sein.
1: Gerhard Prohaska aus unserer Sportredaktion. Weiß man schon, wer statt ihm spielen wird?
5: Ja, da wird eifrig spekuliert. Sascha Kalajdzic, der könnte in die Stammformation reinrutschen, weil er zuletzt wirklich überzeugt hat. Bleibt dann die Frage, wer wird nachnominiert und wer bekommt das Last-Minute-Ticket für den morgigen Flug?
4: Für mich wäre es jetzt wahrscheinlich der Sascha Horvath, aber wie gesagt, da bin ich nicht der Entscheidungsträger.
5: Ja, da werden heute mehrere Spieler das Handy nicht aus den Augen lassen und auf den Anruf von Ralf Rangnick hoffen.
1: Und jetzt zum Wetter mit Georg Brack.
6: Zunehmend nass geht's durch die Nacht. Von Westen her regnet es jetzt in immer mehr Regionen und zum Teil auch kräftig. Das Ganze bei Tiefstwerten zwischen 8 Grad in manchen Alpentälern und 17 Grad im östlichen Flachland. Hier bleibt es auch am längsten trocken. In den Morgenstunden wird es aber auch hier nass. Im Lauf des Tages legt der Regen aber immer längere Pausen ein und ab Mittag kommt speziell in Tirol und in Vorarlberg bereits die Sonne durch. Dazu weht lebhafter Westwind und es ist recht frisch. Die Höchstwerte heute 14 bis 21. Grad.
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1: Studio ist Sebastian Rosenauer. Es ist 2 Uhr. Influencerinnen und Influencer werden immer einflussreicher. Vom eigenen Körperbild über politische Meinungen bis hin zum Kaufverhalten. Der Effekt, den Content Creator und Creatorinnen auf vor allem junge Menschen haben, wird laut Experten immer noch unterschätzt. Wolfgang Böhmer.
2: Ja, teils sei es wirklich erschreckend, wie gut es Influencern inzwischen gelingt, eine Beziehung zu den Followern aufzubauen, erzählt die Professorin für Medien- und Kommunikationswissenschaft an der Uni Innsbruck, Uta Russmann.
3: Und die werden teilweise gesehen als eigene Freunde. Wir nennen das in der Wissenschaft parasoziale Beziehungen. Und denke, der ist sozusagen wie mein Freund in der Schule oder auch wie meine Familie. Und da ich denen vertraue, gebe ich auch etwas auf die Informationen, die mir mitgeteilt werden.
2: Und obwohl junge Userinnen und User das prinzipiell sogar wissen, dass es da eben nicht um Freundschaft geht, sondern um Klicks und Geld, geht diese kritische Stimme im täglichen Mediengebrauch doch verloren. Und etwa beim Thema Gesundheitstrends oder Körperbild kann das schnell auch gefährlich werden.
3: Wenn es nur darum geht, dass ich morgens ein paar Liegestützen mache, dann geht sich das aus. Aber wenn es dann darum geht, dass ich Proteine einnehmen soll, dann kann das natürlich auch gesundheitliche Folgen haben.
2: Das Wichtigste ist, sich immer mal wieder vorzuhalten, das sind keine echten Freunde, bleib kritisch.
1: Luftalarm vor kurzem in Kuwait. Der Golfstaat meldet Raketen- und Drohnenangriffe. Einige Geschosse dürften abgefangen worden sein. Auch in Bahrain hat es Angriffe auf einen US-Marinestützpunkt gegeben. Über Schäden oder Verletzte ist bisher nichts bekannt. Auch woher die Angriffe gekommen sind, ist noch unklar. Hagelunwetter werden in Europa immer häufiger und Österreich gehört hier zu den Hotspots. Aber auch bei der Hagelforschung ist Österreich vorne dabei. In Wiener Neustadt arbeitet man daran, die Vorhersagen immer besser zu machen. Christian Panni berichtet.
4: Es hagelt immer öfter in den Pyrenäen, in den Karpaten und speziell südlich der Alpen. In Norditalien ist die Hagelwahrscheinlichkeit in den vergangenen 30 Jahren um bis zu 300% gestiegen und auch die Steiermark und Kärnten sind echte Hagel-Hotspots. In Wiener Neustadt arbeitet man mit der neuesten Satellitentechnik daran, die Hagelprognosen zu verbessern, am European Severe Storms Laboratory ESSL. Und zwar, indem man auch die Luftfeuchtigkeit in Bodennähe immer exakter messen kann, sagt der operative Direktor Alois Holzer.
5: Je mehr Daten wir haben, und diese feuchten Daten sind jetzt zusätzlich vorhanden, desto besser wird die Prognose, desto genauer werden diese Abschätzungen.
4: Die Forschung in Wiener Neustadt soll helfen, die Hagelwahrscheinlichkeiten regional besser einschätzen zu können.
1: Und jetzt zum Wetter mit Georg Brack.
6: In den heutigen Mittwoch starten wir in vielen Regionen regnerisch. Speziell im Südosten kann es bis zum Nachmittag nass bleiben. Vielerorts ist es am Nachmittag aber bereits wieder trocken und allmählich zeigt sich auch noch die Sonne, am längsten in Tirol und Vorarlberg. Die Temperaturen schaffen heute kaum mehr als 14 bis 21 Grad. Es ist der kühlste Tag der Woche. Dazu spüren wir verbreitet den lebhaften Westwind. Morgen am Feiertag wieder wärmer und zunächst auch verbreitet sonnig. Von Deutschland und der Schweiz her gegen Abend aber der nächste Schub an Regen.